0: auf die Islamische Republik. Laut einem US-Diplomaten soll aber weiter verhandelt werden. Aus dem Umfeld der iranischen Delegation war Ähnliches zu hören. Und auch US-Vizepräsident Vance hatte zum Auftakt davon gesprochen, dass beide Seiten sich angenähert hätten.
1: Die Gewerkschaften kritisieren die Reformvorschläge der Rentenkommission. Verdi-Chef Wernicke sprach von einem Schritt in die falsche Richtung. So gehe ein höheres Renteneintrittsalter an der Lebenswirklichkeit der arbeitenden Menschen vorbei. Die Rentenkommission regt zum Beispiel an, das Eintrittsalter an die durchschnittliche Lebenserwartung zu koppeln. Zudem sollen auch Selbstständige und Beamte in die gesetzliche Versicherung einzahlen. Die Deutsche Krankenhausgesellschaft warnt angesichts der Sparpläne der Regierung im Gesundheitswesen vor weitreichenden Folgen für viele Kliniken in Deutschland. Verbandschef Gass sagte dem Redaktionsnetzwerk Deutschland, durch das Sparpaket sei die Existenz der Hälfte aller Krankenhäuser bedroht. Aus der Nachrichtenredaktion Torben Müller.
2: Gass wird in dem Interview deutlich. Würden die Pläne von Gesundheitsministerin Waken unverändert kommen, müsste jede zweite Klinik akut mit der Pleite rechnen. Das würde gleichzeitig bedeuten, dass etwa 140.000 Beschäftigte keinen Job mehr hätten. Experten gehen laut Gass in einer aktuellen Studie davon aus, dass die Erlöse der Krankenhäuser im kommenden Jahr als Folge der Sparpläne um 8% sinken. Viele Kliniken, die im Rahmen der Reform eigentlich erhalten oder umgewandelt werden sollten, würden vorher aufgeben müssen.
1: Bei der Fußball-Weltmeisterschaft wartet Belgien weiter einen Sieg. Gegen den Iran kam das Team nicht über ein 0:0 hinaus. Vor dem Anpfiff hatten vor dem Stadion in Los Angeles sowohl Anhänger als auch Gegner des iranischen Regimes demonstriert. Auch im Stadion kam es zu Protesten. Vorher hatte Spanien den ersten Erfolg gefeiert. Der Mitfavorite auf den WM-Titel gewann mit 4:0 gegen Saudi-Arabien. Im Spiel zwischen Uruguay und Kap Verde steht es kurz vor Schluss 2:2. Das waren die Nachrichten. Und das Wetter in Deutschland. Im Norden trocken, in der Mitte und im Süden Schauer und Gewitter. Tiefstwerte 22 bis 10 Grad. Tagsüber heiter bis wolkig, 22 bis 38 Grad. Es ist 2:03 Uhr.
3: Schönen Dank, damit sind wir wieder auf dem neuesten Stand. Fehlt noch der Blick auf die Straße im Lande. Hier ist der Verkehrsservice der ARD Hitnacht. Die Autobahn 1 Bremen Richtung Hamburg ist zwischen Harburg und Stillhorn wegen Bauarbeiten gesperrt. Umleitung führt über die U83. Die A1 Münster Richtung Dortmund ist zwischen Kamen Zentrum und Kreuz Dortmund Unna gesperrt. Die A3 ist zwischen Kreuz Deckendorf und Hengersberg wegen Bauarbeiten gesperrt. In beiden Richtungen gleich mal. Bitte die U18 und die U83 benutzen. Die Autobahn 27 ist zwischen Verden Nord und Langwedel in beiden Richtungen wegen einer Baustelle bis in den Morgen gesperrt. Die Umleitungen sind die U52 und U9. Die Autobahn 38 Halle Richtung Göttingen ist zwischen Ahrenshausen und Friedland gesperrt. Die A61 Hockenheim Richtung Ludwigshafen ist zwischen dem Dreieck Hockenheim und dem Kreuz Speyer wegen Bauarbeiten gesperrt. Und dann noch die A261 Eckverbindung A1 zur A7. Hier ist zwischen Tötensen und dem Dreieck Hamburg Südwest wegen Bergungsarbeiten gesperrt. Ihnen unterwegs eine gute Fahrt durch die Nacht.
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3: Mit Hanno Bauer in Magdeburg und es ist eine warme Nacht. Und Jimmy Cliff behauptet sogar, es ist eine Reggae Night. Na, das klingt doch karibisch.

0: Fenster stehen, wie hier bei City. Und den Nachthimmel dabei beobachten. Man muss ja vielleicht nicht unbedingt Geige dazu spielen, wie hier der Teufelsgeiger von City, Grigori Gogov. Hier ist die ARD-Hitnacht. Wobei es ja laut Definition gar keine Nacht gibt heute, ja, sondern es von einer Dämmerung in die nächste übergeht. So von der Helligkeitsdefinition her. Also bürgerliche, nautische Dämmerung und danach wieder umgekehrt, während es eben keine astronomische Dämmerung gibt. So dunkel wird es eben heute nicht. Und Jürgen hat sich gemeldet per E-Mail. Herzlichen Dank dafür. Er hat geschrieben, liebe Leute, gerade höre ich die ARD-Hitnacht und immer wieder höre ich, heute sei die kürzeste Nacht des Jahres. Bitte schaut euch mal die Sonnenauf- und Untergänge seit 20. Juni an. Was merkt ihr? Es gibt 4 gleich kurze, kürzeste Nächte bis 24. Juni. Sollte das der Rundfunksprecher nicht wissen. Viele Grüße, Jörg. Jörg, erstmal so, herzlichen Dank. Das stimmt, wenn man sich nur die Minuten anschaut und sieht ein bisschen anders aus, wenn man sich die Sekunden noch dazu reinnimmt. Also vielleicht suchen Sie sich einfach mal einen Kalender, wo man das nachschauen kann. Ich kann Ihnen gleich per E-Mail noch einen dazu schicken, wo es dann also auch tatsächlich um die Sekunden geht. Und da sieht man also, dass die Tage bis zum 21., zum Beispiel am 19., ist der Juni-Tag noch 14 Sekunden länger geworden als der 18., dann der 20., ja, da waren es nach gerade mal 8 Sekunden länger, der 21. gerade mal 2 Sekunden länger und heute ist der 22., da geht's dann schon wieder andersrum. Da sind 3 Sekunden, die uns auf der Uhr fehlen und dann am 23. sind es 10 Sekunden, die der Tag kürzer wird und der 24. 16 Sekunden, die es kürzer wird und so weiter und so fort, ja, bis es dann also bei den Minuten dann auch tatsächlich irgendwo spürbar wird mit den Sonnenauf- und Untergangszeiten. Also tatsächlich ist es so, dass also diese Nacht von den Sekunden her auch die kürzeste Nacht des Jahres ist. Das kann man so sagen. Und damit schönen Gruß, lieber Jörg. Und Dankeschön aber für den Hinweis. Aber so wissen wir schon so ein bisschen, was wir Rundfunksprecher so im Radio sagen.
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0: Aber natürlich gehen wir dem gerne nach immer. Und deswegen, wenn Sie schreiben möchten, ard-hitnacht@mdr.de. Das ist die E-Mail-Adresse zum Mitmachen.

0: Das machen wir doch zuverlässig hier, die ARD. Nach 2.22 Uhr ist es. Und Hermann in Boitzenburg feiert mit uns die kürzeste Nacht des Jahres und hat sofort, als am Fenster im Radio lief von City, sein Fenster aufgemacht, also das Dachfenster, und den Himmel für uns fotografiert. Liebe Grüße mit einem warmen Nachthimmel aus Boitzenburg, hat Hermann geschrieben. Und unterzeichnet mit Hermann aus dem Dachfenster und winke, winke, Emoticon noch dahinter. Hermann, nicht rausfallen. Also bei allem Winken aus dem Dachfenster schön aufpassen. Und herrlich, ein heller Streif auf dem Foto noch auszumachen am Horizont. Also ich glaube, da hat vielleicht auch die Handykamera die Helligkeit noch so ein bisschen weiter hochgezogen, also dann mit dem Auge eigentlich wirklich wahrzunehmen ist. Aber ja, je weiter nördlich, desto mehr natürlich noch der Himmel hell. Also da sieht man, dass es heute keine richtige Nacht geworden ist. Und ich wünsche allen, die schlafen möchten, dann doch eine gute Nacht. Und alle die auf Nachtschicht sind oder einfach so durchmachen möchten, ja, dafür ist es einfach die ideale Nacht.
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0: Den Leuchtturm knipsen wir jetzt auch noch an mit der Lighthouse Family. Nein, das wollten wir hören hier. Die Lighthouse Family und Free.

So, und jetzt sind die Bee Gees dran mit You Win Again. Hatten wir eben schon mal einen Takt angespielt. Roberto Garais hat übrigens noch geschrieben, dass er jetzt Feierabend hat und gut nach Hause kommen möge, wünsche ich. Und hat mir dabei noch ein Meme geschickt mit Klaus Kinski drauf und seinem nicht von ihm stammenden Zitat. Wo steht, jetzt heulen alle wieder rum, wegen 35 Grad im Schatten. Ja, dann geht halt nicht in den Schatten, ihr dummen Säuer.

0: ist schon lustig. Danke, Roberto, nochmal. Ich musste sehr lachen. Und habe aber gleich nochmal nachgeschaut, ob Kinski vielleicht doch einen seiner berühmten Wutausbrüche bei 35 Grad im Schatten hatte. Aber nein, ist schon wie ich dachte. Der Spruch ist zwar erfunden und ihm zugeordnet, aber wirklich köstlich. Könnte wirklich von ihm gewesen sein. Ich glaube, bei Kinski im Kopf waren sie oft weit über die normalen 37 Grad eines Menschen, der Hitzkopf. 2.31 Uhr damit und Zeit für den Verkehrsservice der ARD Hitnacht. Die A1 Bremen Richtung Hamburg ist zwischen Harburg und Stillhorn wegen Bauarbeiten gesperrt. Dadurch staut sich's. Umleitung ist die U83. Die A3 ist zwischen Kreuzdeckendorf und Hengersberg wegen Bauarbeiten in beiden Richtungen gesperrt. Die A27 ist zwischen Verden Nord und Langwedel in beiden Richtungen gesperrt. Die Autobahn 38 Halle Richtung Göttingen ist zwischen Ahrenshausen und Friedland gesperrt. Die A61 Hockenheim Richtung Ludwigshafen ist zwischen dem Dreieck Hockenheim und Kreuz Speyer gesperrt. Und dann noch die A261 Eckverbindung A1 zur A7. Hier ist zwischen Tötnensinn und dem Dreieck Hamburg Südwest wegen Bergungsarbeiten gesperrt. Gute Fahrt Ihnen!
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0: Mit Hanno Bauer in Magdeburg. Ja, und so langsam wird es dann draußen auch schon wieder heller, jetzt um diese Uhrzeit. Also, kürzeste Nacht des Jahres, nicht für mich. Diese Sendung geht bei uns immer 23 Uhr bis 6 Uhr. Nicht alle übernehmen es in der vollen Länge, aber für uns ist die Arbeitszeit so. 7 Stunden bleiben 7 Stunden.

0: 42 ist es. Und damit Halbzeit durch in der Nachtsendung, wenn man 7 Stunden Sendezeit so zugrunde legt. Und Tom hat geschrieben, Servus lieber Hanno, hier ist dein Stammhörer Tom aus Niederbayern. Bei uns gibt es heute auch eine astronomische Dämmerung, da die Sonne um Mitternacht 18 Grad unter dem Horizont steht. Liebe Grüße an dich und ans gesamte Team. Und Tom, ganz recht, so dunkel ist es ganz im Süden, also in Niederbayern schon und in Oberbayern natürlich erst recht und im südlichen Schwabenländler auch. Also da ist es auch mal kurzzeitig zumindest so richtig dunkel geworden. Also dass kein Sonnenstrahl mehr von den oberen Stratosphärenschichten reflektiert werden mehr auf die Erde. Und damit also auch wirklich eine richtig dunkle Nacht ist. Ja, während im Norden es natürlich ganz anders aussieht, da geht's dann schon fast in die weißen Nächte über.
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0: Aber bitter finde ich ja, dass jetzt die Tage schon wieder kürzer werden. Naja, bis sich's bemerkbar macht, dauert's halt noch eine Weile. Jörg hat uns ja darauf hingewiesen. Dankeschön dafür nochmal.

0: Uwe hat geschrieben, hallo Hanno, es ist ja schon interessant, wie man um die kürzeste Nacht ja fast schon feilschen kann. Ich selber habe meine Nacht mal um schlappe 25 Minuten verlängert. Okay, wie macht man das? Uwe hat's verraten. Ich musste in der Nacht von Borna beginnend ins Rheinland fahren und da ja durch das westlichere Ziel eine ganz normale Verschiebung des Sonnenaufgangs stattfindet, wurde die Nacht dadurch 25 Minuten länger. Ja, wenn man dabei noch schlafen kann hinterm Lenkrad, dann ist doch alles gut, oder Uwe?
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The Real Thing, Lisa Stansfield hier zu hören in der ARD Hitnacht. Und damit ist es fast schon 10 Minuten vor um 3. Ja, wie schnell die Nacht vorbeigeht, ist ja auch die kürzeste des Jahres. Und wer hat hier geschrieben? Daniel hat geschrieben, aus Minden, Stemmer, Nordrhein-Westfalen. Er wünscht uns einen guten Morgen, startet jetzt schon in seinen Arbeitstag. Die Woche beginnt um 3.30 Uhr. Hat er die Frühschicht und die geht bis 13 oder 14.30 Uhr. Na dann, toi toi toi, Daniel. Ganz liebe Grüße zurück. Und Dankeschön auch, dass er noch drunter geschrieben hat. Ihr seid die Nummer 1 in Deutschland für gutes Radioprogramm. Na super. Dann Kaffeetässchen hoch und los in den Tag.

Also ich glaube, ich könnte schon so ein bisschen Regen noch aushalten. Das wäre so gar nicht so schlecht bei den Temperaturen draußen. Und schöne Grüße an Anastasia und Dominik. Die haben mir geschrieben, hallo Herr Rundfunkversprecher, Hanno. Ja, genau. Wir haben eine interessante Geschichte parat. Wir fahren gerade durch die isländische Nacht, weil unsere gebuchte Unterkunft genau wie die isländische Nacht gar nicht existiert. So fahren wir mit der Hitnacht im Radio über die schlafende Insel. Zu unserem Glück ist heute Sommersonnenwende und die Sonne geht in Island gar nicht unter. Genauso wie unsere gute Laune nicht untergeht. Na dann, ihr beiden, habt eine schöne Zeit in Island und einen schönen Urlaub.

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1: Um 3 Uhr mit Milad Kupay. In der Schweiz ist die Verhandlungsrunde zwischen den USA und dem Iran über ein Kriegsende kurz nach ihrem Beginn unterbrochen worden. Die iranische Delegation verließ das Hotel, wo die Gespräche stattfanden, aus Protest gegen neue Drohungen von US-Präsident Trump. Aus der NDR-Nachrichtenredaktion Jonas Valentin Weber.
2: Trump hatte die iranische Führung aufgefordert, dafür zu sorgen, dass die Hisbollah-Miliz im Libanon so wörtlich keinen Ärger mehr macht. Er bezeichnete die Hisbollah als hochbezahlte Stellvertreter des Irans und warnte vor neuen US-Angriffen auf die Islamische Republik. Laut einem US-Diplomaten soll aber weiterverhandelt werden. Aus dem Umfeld der iranischen Delegation war Ähnliches zu hören. Und auch US-Vizepräsident Vance hatte zum Auftakt davon gesprochen, dass beide Seiten sich angenähert hätten.
1: Bundesverteidigungsminister Pistorius hat sich zurückhaltend über einen Einsatz der Bundeswehr an der Straße von Hormus geäußert. Er gehe nicht davon aus, dass im Bundestag eine schnelle Entscheidung über ein entsprechendes Mandat fällt, sagte Pistorius in der ARD-Sendung Bericht aus Berlin. Das habe mehrere Gründe.
3: Zum einen, weil wir nicht wissen, wohin die Verhandlungen in der Schweiz wirklich führen, zu einem wie auch immer gearteten und wie stabilen Waffenstillstand, der Voraussetzung ist überhaupt für ein Engagement in der Straße von Hormus. Und dann ist die zweite wesentliche Voraussetzung ein Mandat des Bundestages, der wiederum einen internationalen Rahmen braucht. Ich wollte eine Entscheidung treffen, dass wir in der Nähe sind und innerhalb weniger Tage in der Straße von Hormus sein könnten, um Minen zu räumen.
1: Verteidigungsminister Pistorius. Die Rentenkommission der Bundesregierung schließt ihre Arbeit heute offiziell ab. Nach einer letzten Tagung will sie ihre Vorschläge morgen der Bundesregierung vorlegen. Seit dem Wochenende ist bekannt, dass sich die Experten auf 30 Punkte geeinigt haben. So soll etwa das Renteneintrittsalter langsam steigen und an die Lebenserwartung gekoppelt werden. Sozialverbände und Gewerkschaften kritisieren unter anderem den Vorschlag, die Rente mit 63 abzuschaffen. Bei der Fußball-Weltmeisterschaft wartet Belgien weiter auf einen Sieg. Gegen den Iran kam das Team nicht über ein 0:0 hinaus. Vorher hatte Spanien den ersten Erfolg gefeiert. Der Mitfavorit auf den WM-Titel gewann mit 4:0 gegen Saudi-Arabien. Uruguay und Kap Verde spielten 2:2. Außerdem hat sich in der Basketball-Bundesliga Alba Berlin die Meisterschaft gesichert. Die Hauptstädter setzten sich im entscheidenden 5. Spiel der Finalserie mit 84:81 gegen Bayern München durch. Das waren die Nachrichten. Und das Wetter in Deutschland. Im Norden trocken, in der Mitte und im Süden Schauer und Gewitter. Tiefstwerte 22 bis 10 Grad. Tagsüber heiter bis wolkig bis 38 Grad. Es ist 3:03 Uhr.
4: Dankeschön in die Nachrichtenstudios, die nachts zu hören sind, also nach Hamburg, nach Köln, nach Baden-Baden und nach Berlin. Ja, und von uns jetzt noch der Verkehrsservice in der ARD-Hitnacht. Die A1 Bremen Richtung Hamburg ist zwischen Harburg und Stillhorn wegen Bauarbeiten gesperrt. Dadurch staut es sich. Umleitung ist die U83. Die A27 ist zwischen Verden-Nord und Langwedel in beiden Richtungen wegen einer Baustelle gesperrt. Umleitung ist die U52 und U9. Die A38 Halle Richtung Göttingen ist zwischen Ahrenshausen und Friedland gesperrt. Die A61 Hockenheim Richtung Ludwigshafen ist zwischen Dreieck Hockenheim und dem Kreuz Speyer. Da war der Eier hinten dran. Bis 5 Uhr früh gesperrt. Und dann die A261. Eckverbindung A1 bis zur A7. Hier ist zwischen Tötensen und dem Dreieck Hamburg Südwest wegen Bergungsarbeiten gesperrt. Ihnen unterwegs eine muntere Fahrt in den Montagmorgen hinein.
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4: Hallöchen, Hanno Bauer hier. Und diese frühe Montagsstunde beginnt mit einem warmen Schauer auf dem Trommelfell bei diesem schönen Lied von Seal. Love's Divine.
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auch nicht im Sommer, auch wenn es schön kalt ist. Manchmal geht es auch ohne Alkohol, nicht wahr? Und Elisabeth aus Tasdorf, die hat sich gemeldet bei uns. Lieber Hanno, ich gehe in dieser schönen, kühlen und nur dämmerigen Nacht schnell nochmal mit meiner Hündin Cora um die Ecke. Es ist so angenehm draußen. Ein kühles Lüftchen weht und der Himmel dunkelblau. Nach Norden Skandinavien hin, gestern azurblau bis hell. Einfach herrlich. Schade, mein Handy gibt das nicht so wundervoll wieder, dieses Farbspiel. Aber ich schicke dir noch ein Video von gestern, eine weiße Wolke voller Blitze. Kommt gut durch die restliche Nacht und ganz liebe Grüße aus Tasdorf. Also ich muss mal sagen, das mit dem Handyfoto hat auch gut geklappt. Man sieht so richtig schön den hellen Streif am Horizont. Ja, und diese Gewitterwolke von unten angeleuchtet mit Blitzen drin, einfach spektakulär. Wunderbar. Herzlichen Dank, Maria.

Talking Heads, Road to Nowhere, also die Straße ins Nirgendwo. Das ist schlecht, also auf dieser Straße zu sein, wäre ganz schlecht für Yves, der geschrieben hat, hallo Hanno, bin mit dem Kleinbus auf Tour zwischen dem zentralen Onibus Bahnhof in Magdeburg und Osterwettingen, Buslinie 659, kannst ja mal einen Abstecher machen. Oder nee, ich kann ja mal einen Abstecher machen in den Stadtpark. Bis morgen zur 2000. Sendung im Radio. Ja, da grüße ich mal erstmal ganz lieb zurück. Wann kommt denn der Bus an? Könnte ich ja damit nach Hause fahren, oder? Schön, wenn wir unterwegs gehört werden. Und ich hoffe, die Straße führt halt nicht ins Nirgendwo, sondern in den Feierabend. Oder wie es hier von dem kleinen Grünen gesagt wird in Star Wars, ja, der

0: Sheeran, Lego House. Und damit 3.30 Uhr, Zeit für den Verkehrsservice der ARD-Hitnacht. Die A1 Bremen Richtung Hamburg ist zwischen Harburg und Stillhorn gesperrt. Dadurch immer noch leichter Stau. Umleitung führt über die U83. Die A27 ist zwischen Verden-Nord und Langwedel in beiden Richtungen wegen einer Baustelle gesperrt. Die Umleitungen wären dann hier die U52 und U9. Die A38 Halle Richtung Göttingen ist zwischen Ahrenshausen und Friedland gesperrt. Die A61 Hockenheim Richtung Ludwigshafen ist zwischen dem Dreieck Hockenheim und dem Kreuz Speyer wegen Bauarbeiten gesperrt. Und die A261 Eckverbindung A1 zur A7 ist zwischen Tötensen und dem Dreieck Hamburg Südwest wegen Bergungsarbeiten gesperrt. Gute Fahrt wünsche ich.
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0: Und mit Bruce Springsteen tanzen wir jetzt weiter durch die Nacht. Dancing in the Dark. Ja, welche Dunkelheit eigentlich. Draußen wird es schon langsam wieder hell. Hanno Bauer hier in Magdeburg. Ich wünsche einen schönen Montag.

Hannes Oerding an guten Tagen. Heute ist doch direkt ein guter, weil sehr langer Tag. Zwar schon 2 Sekunden kürzer als der Tag gestern, ja, aber immerhin. Und nicht zu vergessen, Glück für uns alle, es wird wieder ein Hitzetag. Und dazu ist auch noch ein Montag. Oh, alles Schöne beieinander, was man sich nur wünschen kann. 3.38 Uhr.

Reggae Musik. Bob Marley, Could You Be Loved in der ARD Hitnacht. Und weil wir wieder so einen Hitzetag heute bekommen, haben wir so ein paar Anti-Hitze-Tipps für zu Hause gesammelt. Ja. Und Erhard hat seine Trinktipps schön zusammengefasst. Eine riesenlange E-Mail, wenn Sie Interesse haben. Ich kann viele dieser Tipps für zu Hause oder für die Arbeit auch gerne an Sie weiterleiten. Also okay, dafür habe ich. Er hat zum Beispiel hier zu seinem Trinkverhalten gesagt, Wasser oder etwa auch Tee in Thermoskanne, warm oder kalt, überall, wo man sich regelmäßig aufhält, sozusagen vor die Nase parat stellen. So denkt man eher an das Trinken und man hat es bequem griffbereit. Dann nächster Tipp, mit Trinkwasser gekühlt in der Thermosflasche hat man über Stunden hinweg erfrischend kühles Trinkwasser, klar. Statt mit einer Thermosflasche kann man die gekühlte Wasserflasche auch in einen Sektkühler zu sich stellen, in die Nähe. Nee, das passt nur wieder bei mir nicht. Also da ist ja nun der Sekt drin, nicht wahr? Da passt keine Wasserflasche mehr rein. Und gerade das auch auf der Arbeitsstelle. Und dann hat man über Stunden hinweg recht gut gekühltes Trinkwasser. Ja, Dankeschön, Erhard. Und sein besonderer Tipp ist, man kann auch ganz gut das Wasser in den 5 Liter Kunststoffeimer hier reinstellen, ohne die Physik hier zu erklären. Das funktioniert recht gut. Also es muss nicht unbedingt der Sektkühler sein, es kann also auch ein Kunststoffeimer sein. Da bin ich ja sehr beruhigt. Hier ist die ARD-Hitnacht, jetzt mit Musik von Howard Jones, What is Love. Und wie gesagt, die E-Mail mit ganz, ganz vielen sehr guten Tipps, die alle sehr praktikabel sind und tatsächlich auch für zu Hause Linderung bringen könnten, kamen von Erhard hier bei uns an. Und wer möchte, ich leite diese gerne weiter. Hallo.

CAD-Hitnacht. Keine Viertelstunde ist es mehr bis 4 Uhr. 3.46 Uhr steht nämlich auf der Uhr und Erhards schönster Tipp in der E-Mail rundet die lange Mail ab mit den vielen guten Tipps. Da steht, ich möchte noch eine soziale Anregung loswerden. Wer in seinem Umfeld von Menschen weiß, die beispielsweise zurückgezogen leben, einfach mal kurz schauen und fragen, ob man Getränke vielleicht mitbringen darf vom Supermarkt. Und regelmäßig schauen. Erfreulicherweise erlebt man das in der Folge als Wohltat. Auch für das eigene Ich.

Gilbert Sullivan ist hier allein. Alone again, naturally. Ja, aber die folgende Band, Santana, um Chef Carlos Santana, die hat sich im Jahr 1999 Verstärkung geholt, ist also nicht allein aufgetreten. Für Maria Maria haben die Sänger Sincere und Money Harm, also der Product G&B, gesungen. Und die sind hier schon im Hintergrund zu hören. Wir hören in der ARD-Hitnacht Maria.

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1: Um 4 Uhr mit Milad Kupay. Die USA und der Iran haben bei ihren Verhandlungen über ein Ende des Krieges offenbar Fortschritte erzielt. Nach Angaben von Katar und Pakistan, die in dem Konflikt vermitteln, einigten sich beide Seiten auf einen konkreten Fahrplan. Aus der Nachrichtenredaktion Jonas Valentin Weber.
2: Vorgesehen ist demnach unter anderem, dass eine Koordinierungsstelle geschaffen wird, die sich um die schwierigsten Punkte kümmern soll. Dazu zählt unter anderem die Straße von Hormuz, die seit längerer Zeit vom Iran blockiert wird. Ziel ist es, dass Schiffe, die für den weltweiten Ölhandel wichtige Meerenge, wieder problemlos passieren können. Weiterer Punkt, die Lage im Libanon. So soll die Koordinierungsstelle dafür sorgen, dass sich die israelische Armee und die Hisbollah-Miliz dort nicht mehr gegenseitig angreifen. Kurz nach Beginn der Gespräche hatte die iranische Delegation das Luxushotel in der Nähe von Luzern vorübergehend verlassen, wegen neuer Drohungen von US-Präsident Trump.
1: Die Rentenkommission der Bundesregierung schließt ihre Arbeit heute offiziell ab. Nach einer letzten Tagung will sie ihre Vorschläge morgen der Bundesregierung vorlegen. Seit dem Wochenende ist bekannt, dass sich die Experten auf 30 Punkte geeinigt haben. So soll etwa das Renteneintrittsalter langsam steigen, an die Lebenserwartung gekoppelt werden. Sozialverbände und Gewerkschaften kritisieren unter anderem den Vorschlag, die Rente mit 63 abzuschaffen. Die Deutsche Krankenhausgesellschaft warnt angesichts der Sparpläne der Regierung im Gesundheitswesen vor weitreichenden Folgen für viele Kliniken in Deutschland. Verbandschef Gaas sagte dem Redaktionsnetzwerk Deutschland, durch das Sparpaket sei die Existenz der Hälfte aller Krankenhäuser bedroht. Aus der Nachrichtenredaktion Torben Müller.
3: Gaas wird in dem Interview deutlich. Würden die Pläne von Gesundheitsministerin Waken unverändert kommen, müsste jede zweite Klinik akut mit der Pleite rechnen. Das würde gleichzeitig bedeuten, dass etwa 140.000 Beschäftigte keinen Job mehr hätten. Experten gehen laut Gaas in einer aktuellen Studie davon aus, dass die Erlöse der Krankenhäuser im kommenden Jahr als Folge der Sparpläne um 8% sinken. Viele Kliniken, die im Rahmen der Reform eigentlich erhalten oder umgewandelt werden sollten, würden vorher aufgeben müssen.
1: Bei der Fußball-Weltmeisterschaft wartet Belgien weiter auf einen Sieg. Gegen den Iran kam das Team nicht über ein 0:0 hinaus. Vorher hatte Spanien mit 4:0 gegen Saudi-Arabien gewonnen. Uruguay und Kap Verde spielten 2:2. Außerdem hat sich in der Basketball-Bundesliga Alba Berlin die Meisterschaft gesichert, nach einem 84:81 Sieg gegen Bayern München im entscheidenden Fünftelspiel der Finalserie. Das waren die Nachrichten. Das Wetter in Deutschland, tagsüber heiter bis wolkig, später vor allem in der Südhälfte teils kräftige Schauer und Gewitter, lokal Unwettergefahr bei 22 bis 38 Grad. Es ist 4:03 Uhr.
4: Schönen Dank für das 3-Minuten Nachrichten-Update. Von mir der Blick auf die Straßen im Lande. Der Verkehrsservice der ARD-Hitnacht hat auch gerade mal nur 4 Meldungen und das ist ja gut so. Die Autobahn 1 Bremen Richtung Hamburg ist zwischen Harburg und Stillhorn wegen Bauarbeiten gesperrt. Das Ganze noch eine Stunde bis 5 Uhr. Dadurch staut sich es allerdings auch schon jetzt. Die Umleitung führt über die U83. Die Autobahn 27 ist zwischen Verden Nord und Langwedel in beiden Richtungen noch gesperrt bis 5 Uhr. Dann die A61 Hockenheim Richtung Ludwigshafen ist zwischen dem Dreieck Hockenheim und dem Kreuz Speyer wegen Bauarbeiten gesperrt. Bis 5 Uhr auch hier angesetzt. Und die Autobahn 261 Eckverbindung A1 zur A7 ist zwischen Tötensen und dem Dreieck Hamburg Südwest wegen Bergungsarbeiten gesperrt. Ihnen unterwegs eine gute Fahrt in den Montagmorgen hinein.
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4: Für alle, die schon oder noch munter sind, ist hier Hanno Bauer im Studio in Magdeburg. Ich grüße Sie schön und wünsche einen schönen Tag mit guter Musik von Chris Rea. Er besingt seine Julia.

So, heute haben wir also Monday und es wird auch noch ein Hitzetag und es ist einer der längsten Tage des Jahres. Was kann noch Schöneres zusammenkommen? Naja, wir könnten uns vielleicht auf den Ruby Tuesday freuen. Melanie hier mit ihrer Version dieses Rolling Stones Klassikers. Und damit natürlich selbst ein Klassiker.

Max Werner mit seinem Rain in May. Und dann kommt auch gleich noch die Flut dahinter von Take That, The Flood. Aber vorher noch schnell zur E-Mail von Lutz aus Niedersachsen im Landkreis Verden, der geschrieben hat, guten Morgen, bin im Landkreis Verden unterwegs, habe 3 Bezirke, die ich heute Nacht austrage, also als Zeitungsausträger offensichtlich, sehr schön, und damit auch Gruß an alle, die Zeitungen auftragen. Und er hat geschrieben, mir ist aufgefallen, dass viele Nachrichten über Geisterfahrer in der Nacht kommen, werden die über die Polizei gemeldet. Wenn eine durchkommt, dann kommen immer noch welche hinterher. Gruß von Lutz aus Niedersachsen. Genauso ist es. Also die Meldungen über Geisterfahrer oder zum Beispiel auch Steinewerfer oder Kinder auf der Autobahn zum Beispiel, genau diese werden von der Polizei übermittelt, kommen direkt bei uns an, haben auch noch nicht nochmal irgendeine Zwischenkontrolle dazwischen oder so, sondern wir verlassen uns natürlich auf das, was die Polizei uns eingibt. Und wenn das dann passiert, müssen diese Meldungen auch sofort im Radio durchgegeben werden und dann nach einem Lied im Radio dann später auch nochmal wiederholt werden. So, damit also sofort auch alle informiert sind, die den Sender hören. Ich hoffe, ich konnte weiterhelfen damit. Das sind die Regeln für den öffentlich-rechtlichen Rundfunk, wenn es um Geisterfahrer, oder ja, sind ja Falschfahrermeldungen sind. Ja, also Falschfahrermeldungen müssen immer sofort während der laufenden Musik durchgegeben werden, sobald die hier aufschlagen im Studio und dann eben nochmal

0: Take That haben hier die Flut besungen, The Flood. Also die Flut, die sie zurückhalten, ja, wie ein Staudamm. Sehr tapfer, Jungs. Ganz anders als Matthias aus Flensburg, der sich von gar nichts mehr zurückhalten lässt und der die Flüssigkeit in rauen Mengen haben möchte. Er schreibt nämlich, guten Morgen, Hanno, jetzt in der Nacht schon auf dem Weg zum Flughafen. Der Flieger nach Malle wartet. Heute Mittag sitzen wir dann bereits im Bierkönig. Prost, mit freundlichen Grüßen, Matthias aus Flensburg. Na, dann hat man einen guten Abflug. Und schön, dass ihr euch an die Getränkeregeln haltet. Viel trinken bei einer Hitzewelle, die ja auch in Spanien und in Frankreich und sonst irgendwo in Südeuropa natürlich auch genauso gerade grassiert.
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0: Sehr gesund, was Matthias davor hat. Aber sehr ein großer. Also kann machen, wie er das für richtig hält. Ganz so muss es auch sein. Hier ist die ARD-Hitnacht. Jetzt mit toller Musik aus der Schweiz. Double. Captain of her heart um 4:22 Uhr. Guten Morgen.

0: Wow, bei NXS hier, Never Tears Apart, könnte man ja direkt Walzer tanzen. Wenn es denn nicht heute so ein warmer Tag würde und man lieber sich freut, wenn man sich nicht so viel bewegen muss. Auch um diese Uhrzeit übrigens noch nicht. 4.30 Uhr ist es und damit Zeit für den Verkehrsservice. Der ARD-Hitnacht so ein bisschen beruhigt hat sich die Verkehrslage. Das sind die aktuellen Meldungen. Die A1 Bremen Richtung Hamburg ist zwischen Harburg und Stillhorn wegen Bauarbeiten immer noch bis ca. 5 Uhr, also eine halbe Stunde gesperrt. Dann A27, hier ist zwischen Verden Nord und Langwedel in beiden Richtungen wegen einer Baustelle gesperrt, auch bis 5 Uhr. A49 Kassel Richtung Gießen, hier ist zwischen Stadt-Tallendorf Nord und Stadt-Tallendorf Süd nach einem Unfall gesperrt. Habe ich das richtig so gesagt? Stadt-Tallendorf? Ja, ich hoffe. Dann die Autobahn 61 Hockenheim Richtung Ludwigshafen ist zwischen dem Dreieck Hockenheim und dem Kreuz Speyer wegen Bauarbeiten gesperrt. Bis 5 Uhr soll es auch hier dauern. Und die A261 Eckverbindung A1 zur A7 ist zwischen Tötensen und dem Dreieck Hamburg Südwest wegen Bergungsarbeiten gesperrt. Ihnen unterwegs eine gute Fahrt in den Montagmorgen hinein. Mit dieser Sendung im Radio.
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0: Und Hanno Bauer ist in Magdeburg am Mikrofon.

Siegfried Günther hat sich gemeldet bei uns in der Nachtsendung und zwar auch ein bisschen zum Wetter hin, hat geschrieben: Hallo, guten Morgen, Hanno. Wünsche allen, die heute in der kürzesten Nacht nicht schlafen konnten, einen schönen Start in eine sehr heiße Arbeitswoche. Die Hitze wird im Laufe der Woche ja auf knapp 40 Grad nochmal ansteigen. Deshalb gehe ich ab Dienstag nachts arbeiten. Ich bin ja Gebäudereiniger bei der Deutschen Bahn AG tätig. In der Nacht ist es angenehm zu arbeiten und viel schöner als tagsüber. Ich wünsche noch eine schöne Restsendung und schicke schöne Grüße aus dem schönen Sauerland, Arnsberg-Neheim in Nordrhein-Westfalen. Ja, dann grüße ich mal ganz lieb zurück und wünsche dann natürlich auch etwas kühlere Nächte und gutes Schlafen dann tagsüber. Das ist ja das Problem, ja, dass man dann irgendwie gar nicht weiß, wie man tagsüber schlafen soll. Also ich werde es auch sehen, wie ich das mache nach der Sendung, bis dann die Temperaturen so hoch werden. Hab keine Klimaanlage. Ja, also das Wetter jedenfalls, das könnten Crowded House wirklich mit sich mitnehmen. Take the weather with you.

Na, heute vielleicht mal nicht zu physical werden, Olivia Newton-John. Also vielleicht mal eher so die größte Anstrengung vermeiden dabei. 4.45 Uhr ist es, eine Viertelstunde noch bis 5 und wir haben gleich ein wunderbares Akkordeonstück mit Ingrid, vorher aber noch die Jahreszeit in der Sonne. Na, die haben wir doch sowieso draußen, oder? Wenn wir rausschauen aus dem Fenster. Terry Jacks Seasons in the Sun.

verabschiede mich jetzt schon mal von denen, die nach 5 Uhr keine Nachtsendung mehr im Radio mehr weiterhören können. Also ein großer Teil, die dann von ihren ausgeschlafenen Teams in den Montagmorgen weiter begleitet werden auf ihrem Landesprogramm. Aber morgen bin ich ja wieder hier im Nachtstudio. Dann mit der 2000. Ausgabe der ARD-Hitnacht des NDR. Ich sage Adieu mit Bitter Blue.

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1: Um 5 Uhr mit Milad Kupay. Die USA und der Iran haben bei ihren Verhandlungen über ein Ende des Krieges offenbar Fortschritte erzielt. Nach Angaben von Katar und Pakistan, die in dem Konflikt vermitteln, einigten sich beide Seiten auf einen konkreten Fahrplan. Aus der Nachrichtenredaktion Jonas Valentin Weber.
2: Vorgesehen ist demnach unter anderem, dass eine Koordinierungsstelle geschaffen wird, die sich um die schwierigsten Punkte kümmern soll. Dazu zählt unter anderem die Straße von Hormus, die seit längerer Zeit vom Iran blockiert wird. Ziel ist es, dass Schiffe, die für den weltweiten Ölhandel wichtige Meerenge, wieder problemlos passieren können. Weiterer Punkt, die Lage im Libanon. So soll die Koordinierungsstelle dafür sorgen, dass sich die israelische Armee und die Hisbollah-Miliz dort nicht mehr gegenseitig angreifen. Kurz nach Beginn der Gespräche hatte die iranische Delegation das Luxushotel in der Nähe von Luzern vorübergehend verlassen, wegen neuer Drohungen von US-Präsident Trump.
1: Die Rentenkommission der Bundesregierung schließt ihre Arbeit heute offiziell ab. Nach einer letzten Tagung will sie ihre Vorschläge morgen der Bundesregierung vorlegen. Seit dem Wochenende ist bekannt, dass sich die Experten auf 30 Punkte geeinigt haben. So soll etwa das Renteneintrittsalter langsam steigen und an die Lebenserwartung gekoppelt werden. Sozialverbände und Gewerkschaften kritisieren unter anderem den Vorschlag, die Rente mit 63 abzuschaffen. Die Deutsche Krankenhausgesellschaft warnt angesichts der Sparpläne der Regierung im Gesundheitswesen vor weitreichenden Folgen für viele Kliniken in Deutschland. Verbandschef Gass sagte dem Redaktionsnetzwerk Deutschland, durch das Sparpaket sei die Existenz der Hälfte aller Krankenhäuser bedroht. Aus der Nachrichtenredaktion Torben Müller.
3: Gass wird in dem Interview deutlich. Würden die Pläne von Gesundheitsministerin Waken unverändert kommen, müsste jede zweite Klinik akut mit der Pleite rechnen. Das würde gleichzeitig bedeuten, dass etwa 140.000 Beschäftigte keinen Job mehr hätten. Experten gehen laut Gass in einer aktuellen Studie davon aus, dass die Erlöse der Krankenhäuser im kommenden Jahr als Folge der Sparpläne um 8% sinken. Viele Kliniken, die im Rahmen der Reform eigentlich erhalten oder umgewandelt werden sollten, würden vorher aufgeben müssen.
1: Bei der Fußball-Weltmeisterschaft wartet Belgien weiter auf einen Sieg. Gegen den Iran kam das Team nicht über ein 0:0 hinaus. Sowohl vor als auch im Stadion gab es Proteste, vor allem von Gegnern des iranischen Regimes. Vorher hatte Spanien mit einem 4:0 gegen Saudi-Arabien den ersten Erfolg gefeiert. Außerdem sorgte Kap Verde erneut für eine Überraschung mit einem 2:2 gegen Uruguay. Das waren die Nachrichten.
4: 5:02, NDR 1 Welle Nord mit dem Wetter für uns in Schleswig-Holstein. Und ja, das sieht heute nach richtig viel Sonne aus.
5: Die bekommen wir auch fast den ganzen Tag, weil leichte Wolken sind dabei. Und es ist vor allem trocken den ganzen Tag und es wird auch nicht so heiß. Also ich finde, Hochsommer hatten wir jetzt am Wochenende. Wir können mal kurz ein bisschen durchatmen. Heute Höchstwerte von 20 Grad auf den Nordseeinseln bis 28 an der Elbe, vor allem im Lauenburg. Zeitweise geht auch mal ein leichter, angenehmer Wind. Morgen ähnlich, wieder bis 27 Grad. Ab Mittwoch wird es dann wieder heiß, geht wieder in den 30er-Bereich, zumindest im Süden des Landes. Und Richtung Wochenende, was habe ich da schon gesehen? Da geht es dann so auf 35 Grad.
4: Nee.
5: Wir gucken mal, was da passiert. Vielleicht entspannt sich das auch noch.
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5: Schnell und zuverlässig, damit Sie sicher ankommen. Eine Meldung A1 Hamburg-Lübeck zwischen Kreuzberg der Heide und Bad Oldesloe. Hier liegt ein Reh. Allen unterwegs, gute und sichere Fahrt.
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4: Tja, und da sind wir wieder vereint nach meinem Urlaub.
5: Ja, Horst ist zurück.
4: Ja, erst hatte Mandy Urlaub, dann hatte ich Urlaub. Also wir haben uns insgesamt 4 Wochen nicht gesehen.
5: Krass, ne?
4: Das ist ja
5: Ach, siehst du gut aus. Bist du frisch geblieben.
4: Bisschen dicker geworden, ne? Ja. Viel gegessen im Urlaub. 5:03 haben wir es. Noch ein Fußballergebnis, das gerade reinkommt. Neuseeland, Ägypten 1:3 ist auch gerade zu Ende gegangen. Das Spiel, das noch der Vollständigkeit halber. Ja, und gleich müssen wir mal über die Kieler Woche reden, die ja gerade läuft. Nach Secret Service, Tom Jones und Moose Tee. Und wir haben Johnny Hates Jazz.
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0: NDR 1, Welle Nord ist hier um 14 Minuten nach 5. Und was in Köln der Karneval, in München das Oktoberfest ist, das ist natürlich in Kiel die Kieler Woche. Am Wochenende hat sie ja begonnen mit einem ganz besonderen Ritual, wir kennen es, das Anglasen.
1: Der Ministerpräsident läutet eine Glocke und das nicht nur einfach so. Daniel Günther hat auf der Bühne mal erzählt, warum er genau 7-mal läuten muss. Diese Zahl, dieses Anglasen steht für die Uhrzeit, 19.30 Uhr in dem Falle ja dann. Und das war der Zeitpunkt des Anglasens und das kommt aus der Seefahrt mal ganz ursprünglich. Es sind 3 Doppelschläge, das heißt 19 Uhr und dann noch ein einzelner Schlag für die halbe Stunde. Haben Sie irgendwas verstanden? Aber so klingt es auf jeden Fall. Hey!
0: Applaus!
1: Also, ja. Das Geräusch haben wir, aber wie setzt sich das jetzt richtig zusammen?
0: Ich hab's jetzt verstanden. Der Tag wird gesextelt. Also um 0 Uhr geht's los, ein Doppelschlag ist 1 Uhr, 2 Doppelschläge 2, 3 Doppelschläge 3, 4 Doppelschläge 4. Dann fängt man aber wieder an mit einem Doppelschlag für 5, 2 für 6, 7, 8, da so
1: und,
0: durch.
1: Und der Einzelschlag steht immer für halb, für die halbe Stunde.
0: Ja, und so kommt man bei 19.30 Uhr halt auf 3 Doppelschläge und einen halben.
1: Man muss halt irgendwie wissen, halbwegs, welche Tageszeit ist. Ob morgens, abends, mittags oder so. Wenn du das drauf hast, kriegst du das mit dem Zählen hin.
0: Ja, das ist okay, wenn man das weiß. Viel wichtiger ist aber, welche Bands auf der Rathausbühne spielen, finde ich. Also, dass man das weiß. Denn morgen Abend geht's ja mit unserer Bühne schon wieder weiter. Wir dürfen wieder dabei sein. Und Alice Merton steht auf der Bühne.
1: Mega.
0: Ja, ich war ja Freitagabend schon da mit Glasperlenspiel. Das war schon ein absoluter Abriss bei über 30 Grad. Wir haben ordentlich geschwitzt. Es wird ja anscheinend dann auch wieder warm. Vielleicht nicht ganz so heiß. Ich freue mich drauf. Und alle Termine, Highlights der Kieler Woche finden Sie natürlich auch bei uns im Internet.
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0: Es ist 5:30, was heute Morgen wichtig ist, hören wir jetzt vom Martha Rittner.
1: Guten Morgen.
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3: Kommunen in Schleswig-Holstein machen auf dramatische Finanzsituation aufmerksam. Sie beteiligen sich am bundesweiten Aktionstag Kommunen am Limit. Laut Städtetag nehmen mehr als 80% aller Kommunen im Land aktuell weniger Geld ein, als sie ausgeben. Die Folge: viele Angebote wie öffentliche Schwimmbäder oder Büchereien stehen auf dem Prüfstand. Kritik an geplanten Änderungen bei Schulbegleitung in Schleswig-Holstein. So soll es unter anderem künftig weniger 1:1 Betreuung geben. Die Schulbegleiter sollen alle Kinder der Klasse im Blick haben. Elternbeiräte und Sozialverbände kritisieren, dass dadurch Kinder durchs Raster fallen könnten und das Land vor allem sparen wolle. Nach den Sommerferien testet das neue Konzept als erstes der Kreis Dithmarschen. Neuer Heringszaun in Kappeln ist fertiggestellt. Damit ist auch eines der Wahrzeichen der Stadt an der Schlei wieder hergerichtet. Seit 2020 wurde der Zaun in zwei Abschnitten neu gebaut. Der Heringszaun ist der letzte seiner Art in Europa. Die Gesamtkosten für den Neubau liegen bei rund 800.000 Euro. Ein Großteil davon tragen das Land und die EU.
0: 5.32 Uhr, NDR 1 Welle Nord mit dem Wetter für uns in Schleswig-Holstein. Und was war das bitte für ein Sommerwochenende? Richtig heiß. Norbert hat uns auch geschrieben, er kommt aus Duisburg, lebt aber seit 22 Jahren in Heide und war in Büsum am Wochenende das erste Mal in der offenen Nordsee. Dreimal lange schwimmen, war klasse.
4: Herrlich.
0: Ja, das Badewetter geht auch direkt so weiter.
4: Ja, die Badetemperaturen steigen ja auch so langsam mit jedem Sonnentag. Im Lauf des Tages heute angenehme 20 bis 28 Grad, fast durchgehend Sonne, leichte Wolken und trocken. Und zum Ende der Woche sind auch wieder bei 35 Grad. Dann kühlen wir uns alle in Ost- und Nordsee ab. Es kann dann aber wieder zum Ende der Woche ein bisschen Gewittergefahr geben. Bis dahin bleibt es aber trocken und sonnig.
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4: Und da gibt's nichts im Moment. Gute Fahrt wünschen wir.
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0: Schönen Start in die neue Woche. 5.32 Uhr haben wir es. Und ja, die Hitze macht ja einigen zu schaffen. Ihm ging es ähnlich. Ne? Rod Stewart hat bei 30 Grad ein Konzert in Utah in den USA gespielt und musste sich zwischendurch am Bühnenrand wirklich an den Instrumenten festhalten, weil er so Kreislaufprobleme hatte.
4: Oha, naja, der ist ja mittlerweile auch 81 Jahre alt. Seine Mitarbeiter sind dann mit einer Sauerstoffflasche auf die Bühne rauf. Roddy hat ein paar Mal tief eingeatmet, das Konzert natürlich nicht abgebrochen, ist ja zäh, hat es wirklich noch bis zum Ende gespielt.
0: Aber im Sitzen, bei uns sitzt er auch, sicherheitshalber jetzt schon mal. Young Turks hier für Sie.
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0: 5.46 Uhr, NDR 1, Welle Nord ist hier. Ja, mein Fußballurlaub ist jetzt leider vorbei. Das mit den späten Spielen könnte jetzt eventuell ein bisschen schwieriger werden. Das war natürlich herrlich.
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0: Gucken muss man es ja. Und haben Sie diese Jubeltraube gesehen der deutschen Fußballnationalmannschaft? Vierte Spielminute der Nachspielzeit. Samstagabend gegen die Elfenbeinküste. Unser zweites Vorspiel war es ja. Dennis Undaff trifft zum 2:1. Und die ganze Mannschaft, inklusive Einwechselspieler, stürmen zu ihm und schmeißen sich auf ihn rauf.
1: Ja, und was ist passiert? Er hat sich verletzt.
2: Ich hatte nur Schmerzen am Zeh. Die haben beim Jubel alle auf meinen Zeh getreten. Ich musste kurz klarkommen und was trinken. Aber nee, wie gesagt, ich freue mich übertrieben. Wir haben gewonnen. Wir haben 3 Punkte gehabt. Ich habe 2 Tore gemacht.
1: Ach, mega, ja. Damit führt er jetzt gemeinsam unter anderem mit einem gewissen Lionel Messi.
0: Wie heißt der?
1: Lionel Messi, glaube ich. Ich bin mir ganz sicher. Jedenfalls führt er gemeinsam mit ihm die Torjägerliste an bei der WM. Beide Undaff und Argentinien-Superstar soll es sein.
0: Der ist ein Superstar.
1: Der ist das. Die haben 3 Tore gemacht. Echtes Fußballmärchen.
0: Absolut. Ja, das Hamburger Abendblatt hat mit einem ehemaligen Mitspieler von Undaff gesprochen. Die beiden haben in der B-Jugend beim SC Weihe in der Nähe von Bremen ist das zusammen gespielt. Und er hat sich erinnert, ja, Undaff hat als Jugendlicher immer so 5-6 Kilo zu viel gewogen. Und auch damals musste er deswegen auf der Bank sitzen. Dann ist aber genau wie heute immer eingewechselt worden und hat dann die Tore gemacht.
1: Mhm.
0: Aber niemand hat damals gedacht, dass der mal Profi wird.
1: Nächstes Spiel für Deutschland ist dann Donnerstagabend, 22 Uhr gegen Ecuador. Wird vielleicht dann ein anstrengender Abend zum Wachbleiben.
0: Mhm.
1: Aber das Schöne ist ja, wir stehen schon als Gruppensieger fest und die ziehen dann damit zum ersten Mal seit dem WM-Titel 2014 wieder in die K.O.-Runde ein.
0: Das

0: Musik zum Start in einem sonnigen Montag. Es ist 5.51 Uhr. Hier ist NDR1 Welle Nord. Und Elena, unsere liebe Hörerin, war auch da, hat uns ein Foto geschickt vom Stadion Johnny, wie sie schreibt.
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0: Ja, Johannes Oerding und sein Riesenkonzert im Volksparkstadion am Wochenende.
2: Ja, und Elena schreibt dazu, ich habe seit 8 Uhr morgens vorm Stadion gestanden und einen Platz in der ersten Reihe zu bekommen. Und am Ende hat es sogar geklappt. Und unsere Reporterin Britta Jons war auch da und sagt, alle, die dabei waren, werden den Abend so schnell nicht vergessen.
3: Boah, das war einfach eine Wahnsinnsstimmung. Es war in jeglicher Hinsicht emotional. Er ging auf die Bühne und war schier erschlagen von der Masse Fans, die ihm dazu jubelten. Er musste sich erstmal hinsetzen und erstmal das Bad in der Menge genießen sozusagen. Das war schon ganz ergreifend und alle waren irgendwie ganz im Glück. Und dann hat er es aber zwischendurch tatsächlich auch geschafft, wieder so eine Lagerfeuerstimmung aufzubringen, auch in einem großen Stadion sozusagen, und hat sich da 4 Stühle hingestellt und hat ganz leise Songs gespielt und dann knallte es wieder und es war das pure Feuerwerk.
2: Ach, großartig.
0: Ja, heiß war es ja auch an dem Tag. Ne? Ganz viele Gäste hat er mit dabei gehabt. Max Giesinger war da, Stefanie Heinzmann unter anderem, Vincent Weiss, Peter Maffay und die beiden, ja, Johannes und Peter, haben ein Geheimnis gelüftet. Sie haben nämlich zusammen ein Album aufgenommen. Nashville heißt es, sind so Country-Songs. Die erste Single kommt schon jetzt am Freitag.
2: Ja, und die beiden gehen dann auch gemeinsam auf Tour. Das sind ja Musikfreunde geworden. Nächstes Jahr am 18. April sind sie zum Beispiel in Hamburg.

0: Wie geht's voran beim Bau des Fehmarn-Belt-Tunnels? Der Bundesverkehrsminister macht sich heute persönlich ein Bild davon. Das ist gleich ein Thema. Und Kommunen am Limit. Unter diesem Motto läuft heute ein bundesweiter Aktionstag. Auch bei uns in Schleswig-Holstein. Auch darum geht's jetzt in den Nachrichten um 6 mit Martha Rittner.
1: Guten Morgen.
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3: Ob öffentliche Bücherei oder Schwimmbad. Viele Angebote in den Städten und Gemeinden stehen zurzeit auf dem Prüfstand. Denn mehr als 80% der Kommunen im Land machen laut Städtetag Minus. Allein im vergangenen Jahr waren es gut 1,1 Milliarden Euro. Um darauf aufmerksam zu machen, sind heute unter dem Motto Kommunen am Limit an vielen Orten im Land Aktionen geplant. Marianne Schäfer, was läuft denn aus Sicht der Kommunen schief?
4: Also die Kommunen sehen vor allem das Problem, dass Bund und Land ihnen immer mehr Pflichtaufgaben übertragen, aber dafür nicht genügend Geld zahlen. Beim Kreis Steinburg etwa sind rund 3/4 des gut 400 Millionen Euro Haushalts quasi geblockt. Für Sozialhilfe und Jugendhilfe zum Beispiel. Und wenn der Kreis dann Schulen neu bauen oder Straßen sanieren muss, was im Grunde auch Pflichtaufgaben sind, geht das oft nur mit geliehenem Geld. Im Zweifel werden deshalb Projekte oft immer wieder verschoben, was vor Ort dann für viel Frust sorgt. Auch deshalb warnen die kommunalen Spitzenverbände davor, dass schlimmstenfalls das Vertrauen in den Staat und die Demokratie schwindet.
3: Bundesverteidigungsminister Pistorius hat sich zurückhaltend über einen Einsatz der Bundeswehr an der Straße von Hormus geäußert. Er gehe nicht davon aus, dass im Bundestag eine schnelle Entscheidung über ein entsprechendes Mandat fällt, sagte Pistorius in der ARD-Sendung Bericht aus Berlin. Vieles hänge davon ab, wie die Verhandlungen zwischen den USA und Iran in der Schweiz liefen. Aktuell haben sich beide Seiten auf einen Zeitplan verständigt. Das teilten die Vermittler Pakistan und Katar mit. Mit 18 Kilometern soll er der längste Absenktunnel der Welt werden, der Ostseetunnel zwischen Fehmarn und Dänemark. Aber immer wieder gibt es Verzögerungen beim Bau des Tunnels und vor allem bei der geplanten Bahnanbindung. Heute nun reist Bundesverkehrsminister Schnieder nach Fehmarn, um sich vor Ort ein Bild zu machen. Was er vorhat, weiß Julian Marxen.
5: Um zu sehen, wie die Arbeiten vorangehen, trifft sich Verkehrsminister Patrick Schnieder mit seiner dänischen Amtskollegin Signe Munk auf der Tunnelbaustelle. Erst auf Fehmarn, dann auf der dänischen Insel Lolland. Was läuft gut, was nicht, welcher Zeitplan ist realistisch, darüber werden Schnieder und Munk heute sprechen. Und sie wollen laut Bundesverkehrsministerium auch beraten, wie Planungs- und Genehmigungsverfahren generell beschleunigt werden können. Es dürfte weitaus angenehmere Termine geben für den Bundesverkehrsminister, denn das Megabauprojekt, es hakt gewaltig. Vor allem auf deutscher Seite. Die geplante Schienenanbindung an den Belt-Tunnel wird später fertig und deutlich teurer als geplant. Kosten laut Bundesrechnungshof voraussichtlich 10,7 Milliarden Euro. Teurer also als der Tunnel selbst.
3: Ein Schulbegleiter ist nur für ein Kind zuständig? Das soll sich ändern. Die Landesregierung will künftig weniger 1-zu-1-Begleitung, dafür aber eine bessere Einbindung der Schulbegleiter an der Schule. Wie genau das aussehen kann, testet als erstes der Kreis Dithmarschen nach den Sommerferien. Die Pläne sorgen bei Sozialverbänden und Elternbeiräten für Kritik, wie Ole Tawai berichtet.
6: Künftig soll ein Schulbegleiter nicht mehr nur für ein Kind zuständig sein, wie es im Moment ist, sondern er soll alle Kinder der Klasse im Blick haben. Was so an einigen Schulen im Land schon passiert, soll nun ausgeweitet werden. Die Landesregierung argumentiert, so profitieren auch Kinder, deren Eltern keinen Antrag auf Schulbegleitung gestellt haben. Elternbeiräte und Sozialverbände kritisieren, dass Kinder so durchs Raster fallen könnten und dass das Land vor allem sparen wolle. Eine weitere Änderung, das Land will, dass Schulbegleiter an der Schule besser eingebunden werden.
3: Bei der Fußball-Weltmeisterschaft hat Ägypten mit 3-1 gegen Neuseeland gewonnen. Außerdem sorgte Kap Verde erneut für eine Überraschung mit einem 2-2 gegen Uruguay. Zuvor trennten sich Belgien und der Iran 0-0 unentschieden. Und Spanien konnte mit einem 4-0 Sieg gegen Saudi-Arabien den ersten Erfolg feiern.
0: Ich bin schon mal Kap Verde-Fan. 4:06 NDR 1 Welle Nord mit dem Wetter für uns in Schleswig-Holstein. Da wird auch Fußball gespielt. Heute Morgen 10 Uhr ist Trainingsstart bei Phoenix Lübeck für die neue Saison in der Fußballregionalliga Nord. Neues Trainerduo Kevin Wölk und Björn Joppe. Alles Gute für den Job. Und ja, jetzt der Anfang der Woche ist auch besser, um Sport zu machen.
7: Wir sind heute Morgen schön frisch unterwegs bei um die 12 Grad.
1: viel Sonne gibt es heute im Laufe des Tages. 12 bis 15 Stunden, kaum Wolken und trocken auf jeden Fall. Am Nachmittag dann zwischen 20 und 28 Grad. Kühl eher an den Küsten und warm natürlich runter im Süden zur Elbe hin. Ja, und im Laufe der Woche wird es dann wieder heiß. Morgen sind wir noch bei maximal 27 Grad. Ab Mittwoch sind schon wieder 30 möglich. Und zum Ende der Woche bis 35 Grad. Erstmal soll es aber trocken bleiben.
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1: Und da gibt's im Moment nichts. Gute Fahrt wünschen wir.
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0: 5:05 ist es. Guten Morgen.
1: Moin.
0: Ja, da sind wir wieder vereint. Starten wir gemeinsam in diese neue Woche. Und heute Morgen habe ich was in den Senderkühlschrank reingestellt. Und da dachte ich mir auch,
7: das A und O ist Kühlschrankpflege. Daher kommt das.
8: Wieso? Ich schreibe ja schon immer in meinen kleinen Kalender, wann was abläuft.
7: Ja, vorbildlich. Aber das muss man ja gar nicht groß aufschreiben.
1: Aha. Georg hat noch einen Tipp. Hören wir gleich im Frühstück bei Stefanie.
0: Nach Cher mit Strong Enough. Und wir haben diesen Klassiker von The Police. Here's Every Breath You Take.
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0: 12 Minuten nach 6, hier ist NDR 1, Welle Nord. Guten Morgen. Und Kühlschrank, das ist so ein Thema, ne? Auch bei uns zu Hause, ich kriege immer Ärger. Ich darf ihn nicht mehr einräumen, wenn ich ihn gekauft habe.
1: Hast du falsch gemacht?
0: Ja, meine Frau sagt, lass mich mal lieber, weil ich stelle immer einfach alles vorne.

0: wegschmeißen.
1: Wieso, du musst doch auch was in den Kühlschrank haben.
0: Ja, immer ein Stück Markenbutter und eine Flasche Korn zum Anbieten, wenn mal Damenbesuch ist.
2: Oha.
0: Ja, sonst brauche ich ja nichts. Brot kaufe ich frisch und der Schinken hängt an der Decke.
1: Ja, Franz, du bist ein Sonderfall. Also ich sage nur, das A und O ist Kühlschrankpflege, daher kommt das.
2: Wieso? Ich schreibe ja schon immer in meinen kleinen Kalender, wann was abläuft.
1: Ja, vorbildlich, aber das muss man ja gar nicht groß aufschreiben. Man muss ja nur im Kühlschrank nach Datum sortieren.
2: Oha, wie geht das denn?
1: Ja, man muss täglich nach Entnahme umräumen und die länger haltenden Produkte rücken dann von oben links nach unten rechts in Schlangenlinie nach.
2: Ja, und denn?
1: Ja, dann steht ja automatisch das vorne, was tagesaktuell weg muss. Mhm. Aber heute Morgen schon mal geguckt, also das bei mir heute halber Becher Kefir, drei Gewürzgurken in Glas und argentinische Barbecue-Soße.
2: Ah ja, Mensch.
1: Ja, und da zauber ich mir dann so eine Kleinigkeit drauf.
3: Geh euch das Gurkenwasser, kannst du ja aber noch länger drin stehen lassen. Ne? Das wird ja nur trübe.
1: Ja, was soll ich denn mit Gurkenwasser ohne Gurken?
3: Ja, das hilft manchmal besser als ein Aspirin morgens.
1: Alles klar.
3: Nee, ich schmeiß ja gar nichts weg. Also. Ich verzehre ja auf Sicht.
1: Ah.
3: Ja, ich nutze eh nur noch die ersten 10 Zentimeter von meinem Kühlschrankfach. Da weiß ich, was vorne ansteht, ist frisch. Und weiter hinten will ich mal lieber nicht weiter bei stören.
1: Oh, klingt sehr appetitlich.
3: Allein schon, das liegt ja nur an den Tomatensaft.
2: Wie bitte?
3: Ja, dann hast du doch mal Lust drauf, dann trinkst du ein Glas und dann hast du keine Lust mehr drauf.
2: Ja, nee.
3: Ja, und dann liegt da jetzt so ein Tetrapack seit Weihnachten quer in der Mitte. Und was da noch hinter ist?
2: Ja.
3: Ja, man weiß es nicht.
1: Ja, dann kipp das doch weg.
3: Nee, wer weiß, was da rauskommt.
1: Ah, ja.
3: Du wart,
1: ja, nee, also dann hol da mal lieber Fachleute für.
2: Ja.
1: Was macht das jetzt, Franz?
0: Ich brauche noch zähe Masse aus Mehl mit 4 Buchstaben.
2: Brot.
0: Ach ja.
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0: 6.22 Uhr. Guten Morgen, hier ist NDR 1, Welle Nord. 5-Sterne-Menü im Moment wieder für die Möwen in dieser Woche. Ja, da muss ich morgens auf dem Weg zum Sender mal ein bisschen aufpassen. Die sind sehr wild unterwegs, auch auf den Straßen, weil der Müll noch teilweise da liegt. Am Wochenende gab es ja das traditionelle Anglasen, die Eröffnung der Kieler Woche. Drei Doppelschläge und ein einzelner Schlag steht für die Uhrzeit 19.30 Uhr, der Startzeitpunkt für die Kieler Woche. Haben wir ja vorhin schon versucht, ein bisschen zu erklären. Ja,
1: halbwegs zumindest. Aber warum heißt das denn eigentlich Anglasen? Das müsste doch eher an Glocken oder an Läuten vielleicht heißen, oder? Lass uns daraus mal unser Morgenrätsel fast aber falsch machen.
0: Oh ja.
1: Also, wir haben eine Frage, Sie versuchen die Antwort zu finden. Was bedeutet Anglasen?
0: Ja, wir sammeln wieder Ihre witzigen Antworten. Gerne mal eine Sprachnachricht schicken. Wir lösen dann auch auf um 6.40 Uhr. Warum heißt es Anglasen, wenn auf der Kieler Woche die Glocke zum Start geläutet wird?
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3: Es ist 6.30 Uhr. Was heute Morgen wichtig ist, hören wir von Martha Rittner.
4: Guten Morgen.
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6: Städte in Schleswig-Holstein beteiligen sich an bundesweitem Aktionstag Kommunen am Limit. Damit wollen sie auf ihre Finanzsituation aufmerksam machen. Denn laut Städtetag machen aktuell mehr als 8 von 10 Kommunen im Land Minus. Das Defizit liege bei gut 1,1 Milliarden Euro. Das sind 40% mehr als im Vorjahr. Die Folge? Viele Angebote wie öffentliche Schwimmbäder oder Büchereien könnten wegfallen. Sozialverbände und Elternvertreter im Land kritisieren geplante Änderungen bei Schulbegleitung. Unter anderem soll ein Schulbegleiter künftig nicht mehr für ein Kind zuständig sein, sondern alle Kinder der Klasse im Blick haben. Es wird befürchtet, dass dadurch Kinder durchs Raster fallen könnten. Im Kreis Dithmarschen wird das neue Konzept nach den Sommerferien getestet. Autofahrer an der Westküste müssen ab heute Umwege in Kauf nehmen. Die für die Nord-Süd-Verbindung wichtige Bundesstraße 5 zwischen Heide und Hemme ist seit dem Morgen voll gesperrt. Nach Angaben des Landesbetriebs Straßenbau und Verkehr Schleswig-Holstein sollen der Asphalt erneuert und 4 Brücken instand gesetzt werden. Die Arbeiten werden voraussichtlich bis Anfang Dezember dauern.
3: 6.31 Uhr, NDR 1 Welle Nord mit dem Wetter für uns in Schleswig-Holstein und die Dorfgeschichte im Schleswig-Holstein-Magazin heute Abend. 7:30 NDR Fernsehen kommt aus Brekling im Kreis Schleswig-Flensburg. Also da müssen Sie dann aus dem Garten mal kurz nach drin, dann doch zum Fernseher, um sich das anzugucken. Wie
4: oder Sie machen das klassische Public Viewing halt draußen mit den Nachbarn.
3: Oder Fernsehen umdrehen, genau. Einfach durch die Scheibe. Und dann.
4: Ich finde es so schön, dass wir auch in diesen kleinen Orten unterwegs sind. Ist hier ein Ortsteil von Nübel und da haben wir heute im Laufe des Tages bis 23 Grad. Viel Sonne, ein paar Wolken, es bleibt trocken, wäre perfekt. Perfektes Wetter, um es auch draußen zu gucken und mal sehen, was in Ihrem Dorf alles so los ist. Wir sehen Sie heute Abend. Sonst im Rest des Landes auch total schönes, angenehmes Sommerwetter im Süden, maximal 27 Grad. Es bleibt die Woche trocken Richtung Wochenende. Wir schauen da schon mal drauf, weil da wird es wieder heiß. Also so für Freitag sind dann so wieder um die 35 Grad angekündigt und dann können sich auch wieder Gewitter formen.
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4: Im Moment nix. Gute Fahrt wünschen wir.
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3: Um 6.32 Uhr, guten Morgen.
4: Moin.
3: Ja, warum heißt das eigentlich anglasen, wenn bei der Kieler Woche die Glocke geläutet wird zum Beginn um 19.30 Uhr und nicht anglocken oder anläuten?
4: Das liegt ja so ein bisschen nah, das könnte ja sein, ne, dass man so beim Anglasen halt dann gleich die Gläser aneinander donks und kann, wenn einmal angeglast wurde, trinken.
3: Würde zur Kieler Woche passen.
4: Ist es ja. Aber nicht.
3: Nee, es ist was anderes. Haben Sie eine Idee? Fast aber falsch. Unser Morgenrätsel. Warum heißt das anglasen? Gerne einfach eine Sprachnachricht drüber schicken oder anrufen. 08096 66 66. Wir werden auch auflösen gleich. In 8 Minuten hier.
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0: Guten Morgen, hier ist NDR 1 Welle Nord und wir glasen hier jetzt mal an, läuten die aktuelle Uhrzeit mit der Glocke für Sie. Ja, zwei Doppelschläge und ein Einzelner, das heißt 19:30. Gut, inzwischen ist es jetzt schon 6:40 Uhr, aber ja, das konnte ich nicht.
1: Die glasen. Minuten werden nicht angeglockt.
0: Es heißt angeglasen und das wollen wir gerade rausfinden, warum eigentlich. Ne?
1: Zur Kieler Woche gab es das hier wieder am Wochenende zur Eröffnung. Und das ist ja gerade die Frage, ne? Wir hören eine Glocke, aber es heißt anglasen. Und warum? Das ist unser NDR1 für den Nordmorgen-Rätsel, fast aber falsch. Und Tara hat angerufen und eine Idee.
2: Ja, meine Idee ist eigentlich, dass das vom Stundenglas kommt, das früher ja immer zur Stunde umgedreht wurde, so als Sanduhr praktisch. Und wenn dann eben die Stunde um war, wurde geklingelt mit der Glocke und deswegen nennt man es anglasen, weil eben die Sanduhr gedreht wird.
1: Weil die Sanduhr im Glas immer umgedreht wurde und dann die Glocke geläutet wurde. Deswegen ist dieser Prozess das Anglasen, also die Uhrzeit sozusagen durchgeben.
2: Ja, genau. Wenn dann irgendwie was, keine Ahnung, die Taue reingeholt worden mussten, dass die Matrosen früher irgendwie wussten, wann das dann, wie spät das ist und so.
1: Ja, du weißt es doch.
0: Guck mal. Wir haben auch von Dirk Gecke noch eine Nachricht bekommen. Er war jahrelang bei der Marine, erkennt das Glasen, schreibt auch, wie du sagst, traditionelle Uhrzeitdarstellungen so mit Anzeigen des Wachwechsels auf maritimen Schiffen, wie auf der Gorch Fock oder anderen Mittel- oder Großseglern. Ja, Seglern, ja mit Ad. Großseglern.
1: Also perfekt, Tara. Vielen, vielen Dank. Du hast es aufgelöst.
2: Einmal richtig geraten.
0: Na. Danke dir.
2: Gerne.
1: Hab einen schönen Weg zur Arbeit. Tschüss.
2: Danke. Tschüss.
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0: 10:07. Mandy und Horst hier bei NDR 1 Welle Nord. Erstmal mit einer Meldung von der A1.
1: Lübeck-Hamburg. Zwischen Hamburg-Oeyendorf und Bill steht Vorsicht, hier liegt ein Reifen.
0: Ja, die beiden Fußballnationalspieler, über die Schleswig-Holstein heute Morgen spricht, nach unserem 2:1 vom Wochenende. Zweites Vorrundenspiel war es ja, Weltmeisterschaft gegen die Elfenbeinküste. Das sind der Doppeltorschütze Dennis Undarf und Nico Schlotterbeck.
1: Ja, und der Nico, also unser Abwehrspieler, hat sich am Knöchel verletzt. Da fragen wir jetzt mal genau nach bei unserem NDR 1 Welle Nordreporter direkt im Quartier der deutschen Fußballnationalmannschaft. Da ist der Gweisdorf. Guten Morgen.
2: Guten Morgen aus Winston-Salem.
1: Steht mittlerweile fest, wie schlimm das ist?
2: Nee, aber das macht uns Sorgen, denn eigentlich wollten wir gestern vom DFB die Mitteilung bekommen, was denn nun los ist mit Nico Schlotterbeck. Das war ja schon in der 13. Minute bei dem Spiel und dann hat er noch bis zur Halbzeit gespielt und ich habe ihn danach noch in Katakomben gesehen, da sah er noch ganz gut aus, aber die haben sich gestern nicht gemeldet und das ist für uns ein schlechtes Zeichen. Wir haben heute Morgen hier in Winston-Salem echt Sorge, dass irgendwann nachher die Message kommt, Nico Schlotterbeck fällt für den Rest des Turniers aus und das wäre total bitter.
0: Als Gruppensieger stehen wir ja schon fest. Wer ist denn der wahrscheinlichste Gegner im Sechzehntelfinale? Ich weiß, da gibt es noch viele Namen, ne?
2: Da gibt es wahnsinnig viele Namen. 15 sind theoretisch möglich. Am schlimmsten wäre Brasilien. Kurz atmen. Ja, das ist nämlich extrem unwahrscheinlich. Extrem unwahrscheinlich, aber möglich. Also wir haben hier mal alle verfügbaren Taschenrechner in North Carolina zusammengeschlossen und sagen, am wahrscheinlichsten sind im Moment Teams wie Paraguay und Schottland. Schottland stimmungsmäßig liegt glatte 1, aber das Spiel ist in Boston und da haben die Schotten schon einmal gespielt und das wird dann knallhartes Auswärtsspiel. Aber es gibt ja auch noch viele andere Möglichkeiten. Wir müssen aber noch ein bisschen abwarten. Hilft nichts, Leute.
0: Mhm. Ach, Donnerstagabend ist ja unser letztes Gruppenspiel gegen Ecuador und heute Abend der zweite Auftritt von Superstar Lionel Messi mit Argentinien gegen Österreich. Das schon um 19 Uhr im Ersten, da bin ich ganz dankbar.
1: Endlich beim Ersten
0: vor allem. Ja, vor allem auch festgestellt, dass Urlaub ganz hilfreich ist bei dieser WM, wenn man sich wirklich viele Spiele angucken will, weil wer kann das mit diesen Anstoßzeiten.
1: Das heißt, Freitag früh schon mal als kleiner Teaser vorab. Freitag früh wirst du ein bisschen müde sein, wenn das Deutschlandspiel dann so spät gestartet ist.
0: Könnte passieren, eventuell. Ne? Später, ich habe schon geguckt, unser Viertelfinale wäre dann an einem Samstagabend. Das ist gut, aber auch erst 23 Uhr.
1: Aber das
0: dann,
1: halten wir doch durch. Oder Samstagabend.
0: Nicht Sonntag Viertelfinale, das Achtelfinale. Entschuldigung, es gibt ja ein Sechzehntelfinale diesmal. Das bringt dann ja alles durcheinander. Na,

0: Autofahrer an der Westküste müssen sich auf Umwege einstellen. Warum? Dazu gleich mehr. Und ob öffentliches Schwimmbad oder auch Jugendzentrum, viele Einrichtungen stehen auf dem Prüfstand, weil eben das Geld fehlt. Darauf machen die Kommunen bei uns im Land heute aufmerksam. Darum geht's auch in den Nachrichten jetzt um 7 mit Martha Rittner.
1: Guten Morgen.
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1: Kommunen am Limit. Unter diesem Motto gibt es heute überall in Schleswig-Holstein Aktionen, mit denen auf die Finanzlage vor Ort und ihre Folgen aufmerksam gemacht werden soll. Denn laut Städtetag machen derzeit mehr als 8 von 10 Kommunen Minus. Allein im vergangenen Jahr lag das Defizit demnach bei insgesamt gut 1,1 Milliarden Euro. Das sind 40% mehr als im Vorjahr. Was das für uns bedeutet, berichtet Marian Schäfer.
3: Allein der Kreis Steinburg rechnet nach eigenen Angaben mit mehr als 37 Millionen Euro Minus im laufenden Jahr. Und das trotz Sparanstrengungen. So stehen die Schultickets für Oberstufenschüler aktuell genauso zur Disposition wie die erweiterte Geschwisterermäßigung für Familien mit Kita-Kindern. Denn diese und andere Leistungen, etwa im Kulturbereich, sind freiwillig. Doch auch bei Pflichtaufgaben wie der Sanierung von Straßen und Brücken oder dem Neubau von Schulen müssen fertig geplante Projekte immer wieder verschoben werden. Die kommunalen Spitzenverbände warnen davor, dass die Bürgerinnen und Bürger dadurch das Vertrauen in den Staat und in die Demokratie verlieren könnten.
1: In der Schweiz haben Vertreter der USA und des Irans eine erste Gesprächsrunde beendet. Die beiden Vermittlerstaaten, Pakistan und Katar, sprechen von Fortschritten. Zu den wichtigsten Ergebnissen gehöre eine Regelung zur Sicherung der Handelsschifffahrt durch die Straße von Hormuz. Inwiefern die Bundeswehr dort im Einsatz sein wird, dazu hat sich Bundesverteidigungsminister Pistorius zurückhaltend geäußert. Er gehe nicht davon aus, dass im Bundestag eine schnelle Entscheidung über ein entsprechendes Mandat fällt, sagte Pistorius in der ARD-Sendung Bericht aus Berlin. Das habe mehrere Gründe.
4: Zum einen, weil wir nicht wissen, wohin die Verhandlungen, die jetzt in der Schweiz beginnen, wirklich führen, zu einem wie auch immer gearteten und wie stabilen Waffenstillstand, der von mir auch immer so gesagt Voraussetzung ist überhaupt für ein Engagement in der Straße von Hormuz. Und dann ist die zweite wesentliche Voraussetzung, auch davon habe ich immer schon gesprochen, ein Mandat des Bundestages, der wiederum einen internationalen Rahmen braucht. Ich wollte eine Entscheidung treffen, dass wir vor Ort sind, dass wir in der Nähe sind und innerhalb weniger Tage in der Straße von Hormuz sein könnten, um Minen zu räumen. Das ist der Auftrag. Es wäre der Auftrag nichts anderes.
1: Schleswig-Holsteins Ministerpräsident Günther hat den frisch gewählten Co-Chef der Linken, Pantisano, zum Rücktritt aufgefordert. Er bezeichnete ihn in der Bild-Zeitung als geschichtsvergessen. Wer die CDU mit Faschisten und der AfD gleichsetze, habe sich für jeden ernsthaften demokratischen Austausch disqualifiziert. Pantisano solle sich schnellstmöglich aus der Politik verabschieden. Ähnlich hatte sich zuvor auch CDU-Generalsekretär Lindemann geäußert. Pantisano hatte der CDU am Wochenende vorgeworfen, faschistische Politik zu machen. Monatelang hat die Rentenkommission der Bundesregierung beraten. Heute beendet sie ihre Arbeit. Morgen will sie ihre Reformvorschläge offiziell vorstellen. Einige wurden aber bereits vorab bekannt. So soll das Rentenalter künftig mit der Lebenserwartung steigen. Wegfallen soll der frühere Renteneintritt ohne Abschläge nach 45 Beitragsjahren. Um das System zu stabilisieren, empfiehlt die Kommission eine kapitalgedeckte staatliche Altersvorsorge. Arbeitnehmer und Arbeitgeber sollen sich jeweils zu gleichen Teilen an der Finanzierung beteiligen. Autofahrer an der Westküste müssen ab heute viel Geduld haben. Die für die Nord-Süd-Verbindung wichtige Bundesstraße 5 zwischen Heide und Hemme ist seit dem Morgen voll gesperrt. Nach Angaben des Landesbetriebs Straßenbau und Verkehr Schleswig-Holstein sollen die Arbeiten bis Anfang Dezember dauern. Was genau gemacht wird, weiß Vineta Richter.
5: Der Landesbetrieb Straßenbau und Verkehr erneuert nicht nur den Asphalt, sondern will zeitgleich auch 4 Brücken instand setzen. Das Bauprojekt kostet laut Landesbetrieb etwa 15 Millionen Euro und wird vom Bund bezahlt. Für den Verkehr bedeutet das weite Umwege über Wesselburen, Tiebensee, Albersdorf und Tellingstedt. Die Behörden empfehlen ausdrücklich, die großen Umfahrungen zu nutzen, um Staus an den Nadelöhren zu vermeiden. Wer nach Sylt oder Dänemark will, sollte den Bereich am besten weiträumig über die A7 umfahren.
0: Es ist 7:04, NDR 1 Welle Nord mit dem Wetter für uns in Schleswig-Holstein. Es gab ja zwischendrin auch mal Gewitter und Sturm an diesem Wochenende. In Viöl musste zum Beispiel ein komplettes Festival evakuiert werden. Lesen Sie auch nochmal ausführlich bei uns im Internet. Mit dem Gewitter sieht es im Moment erstmal ganz gut aus. Zwar bei der Kieler Woche haben wir auch immer geguckt, ne, auf dem Radar, kommt da was, kommt da nichts. Dann hieß es mal kurz ja, dann doch nicht. Und dann haben wir größtenteils Glück gehabt.
6: Gewitter sind so unglaublich schwer vorherzusagen. Dafür ist es doch ein bisschen unzuverlässig geworden. Aber was wir sagen können, in dieser Woche jetzt die ersten Tage gibt es erstmal nichts mit Gewitter. wenn wir noch nicht mehr dicke Wolken haben. Wir starten mit Sonne und leichten Wolken und im Laufe des Tages 20 bis 27 Grad. Sieht morgen genauso aus. Ab Mittwoch wird es dann wieder heißer. Luftfeuchtigkeit steigt ein bisschen an. Es kann schwüler werden, so 30 Grad. Freitag 35. Und dann könnte es auch wieder, da gucken wir dann aber kurzfristig genauer drauf, da könnte es wieder gewittern.
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6: Im Moment keine Meldungen, aber der erste aktuelle Blitzer B432 Ahrensböck Richtung Scharbeutz, Höhe Flachsröste. Allen unterwegs, gute und sichere Fahrt.
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0: Schönen Start in die neue Woche. 5:05 haben wir es.
6: Moin. Ja,
0: die Überraschung am Wochenende beim großen Johannes Oerding-Konzert im Volksparkstadion. Peter Maffay hat das Geheimnis gelüftet. Johannes und er haben ein gemeinsames Album gemacht. Der erste Song erscheint sogar schon am Freitag.
6: Ja, und wir wären nicht in der 1 Welle Nord, wenn wir uns den Song nicht schon mal vorab für Sie besorgt hätten. Zumindest so ein Schnipselchen. Und da hören wir gleich mal rein, wie das klingt, die beiden zusammen in 7 Minuten. Und Johannes verrät uns auch, wie es war, gemeinsam mit Peter im Studio zu stehen.
0: Nach Musik von Vaya con Dios, Na, Ne, Na. Und wir haben Nick Kershaw, der ja auch bei der Kieler Woche zu Gast ist, hier mit The Riddle.
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0: 12:07, Mandy und Horst hier bei NDR 1 Welle Nord. Und hart haben viele geschwitzt am Wochenende beim großen Johannes Oerding-Konzert im Volksparkstadion bei brüllender Hitze. Mit ganz vielen Gästen, unter anderem Peter Maffay auch mit auf der Bühne. Und Peter hat dort verraten, er hat mit Johannes ein gemeinsames Album aufgenommen.
1: Befreundet sind die beiden ja schon lange. Johannes hat auch für Peter schon viele Songs geschrieben. Und trotzdem, für mich ist die Kombi irgendwie so ein bisschen, komisch, die beiden jetzt so zusammen. Aber das klingt sehr schön.
2: Ich hoffe,

0: Ich find's gut. Die Stimmen harmonieren auch, weil Johannes Oerdinger eher so eine hohe Stimme hat. Also könnte auch der Frauenpart sein sozusagen und Peter Maffay ein bisschen tiefer. Ne?
1: Ich bin sehr froh, dass viel Johannes noch zu hören ist, dass da viel davon geblieben ist.
0: Das ist der erste Ausschnitt, ne? Mehr gibt's leider noch nicht. Ein Leben lang ist nicht lang, heißt der Song. Mehr gibt's dann ab Freitag, da kommt er ja raus.
1: Aber sehr lustig auch, was Johannes über die Zusammenarbeit der beiden gesagt hat. Also da geht's eben genau auch um diesen großen Altersunterschied.
2: Manchmal ist mir dann so ein Satz rausgepoltert wie, ja nee, das macht man aber, das macht man heute nicht mehr so. Und dann sagt Peter, aber ja, das ist mir scheißegal, lass uns mal probieren. Und turns out, das war halt genau die richtige Entscheidung.

0: Moin, Mandy und Horst hier bei NDR 1 Welle Nord um 7.21 Uhr und guten Appetit, wenn Sie gerade beim Frühstücken sind. Und wir haben ja heute Morgen was von Georg gelernt in ihrer Lieblingscomedy-Frühstück bei Stefanie. Er sortiert täglich seinen Kühlschrank neu nach Datum.
1: Ja, dann steht ja automatisch das vorne, was tagesaktuell weg muss. Aber heute Morgen schon mal geguckt, also das ist bei mir heute halber Becher Kefir, drei Gewürzgurken in Glas und argentinische Barbecue-Soße.
2: Ah ja, Mensch.
3: Klingt lecker. Das zum Frühstück musst du dann halt durch. Aber was ein geiles Prinzip, Georg. Wirklich, ich glaube, du bist aber auch eine Ausnahme auf dem
0: Weg. Ja, ich dachte,
3: sonst können Männer das nicht.
0: Ja, das ist eigentlich nicht für Männer typisch, oder? Also bei mir ist so, wenn ich einkaufen war, meine Frau verbietet mir inzwischen schon, den Kühlschrank einzuräumen, weil ich auch einfach alles andere nach hinten schiebe, das davor und dann so drüber oder so drüber schiebe, wo halt noch was reingeht. Ah. Also einfach reindrücken das Ganze.
3: Ich habe tatsächlich gestern den Kühlschrank aufgeräumt und auch ordentlich sortiert. Du kannst ja auch die einzelnen Etagen unterschiedlich bestücken. Dann machst du dann das eine die Marmeladengläser, dann drüber die Aufschnitte und dann natürlich immer den frischesten, der schon aufgemacht ist, obendrauf, damit du den zuerst wegnimmst, in die nächste Etage kommt das Gemüse und so weiter. Das
0: klingt
3: musst du
0: super
3: alles
0: in der Theorie,
3: Thema.
0: Aber...
3: Nee, das musst du doch machen, damit halt nicht alles schlecht wird
0: praktisch
3: nachher.
0: Praktisch unmöglich sozusagen. Aber das frage ich mich wirklich, ob das wirklich so ein Männer-Frauen-Ding ist oder einfach nur Ordnungsfanatiker und nicht Ordnungsfanatiker.
3: Wie sind das bei Ihnen? Macht die Frau den Kühlschrank und räumt das alles ordentlich ein und haben Männer da vielleicht auch ein System? Ich habe mir dann gestern von meinem Partner die Tetris-Musik anhören dürfen. Das war ein geräumter...
0: Ja, das ist manchmal nicht so einfach, noch was reinzukriegen. Ne? Man muss dann hinten auch mal was wegwerfen, das stimmt.
3: Fällt hinten runter.

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0: Wir bringen uns auf den neuesten Stand jetzt um 7.30 Uhr mit Martha Rittner.
1: Guten Morgen.
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1: Kommunen in Schleswig-Holstein machen auf ihre Finanzsituation aufmerksam. Sie beteiligen sich am bundesweiten Aktionstag Kommunen am Limit. Laut Städtetag nehmen mehr als 80% aller Kommunen im Land aktuell weniger Geld ein, als sie ausgeben. Die Folge: viele Angebote wie öffentliche Schwimmbäder und Büchereien stehen auf dem Prüfstand. Bundesverkehrsminister Schnieder wird heute auf Fehmarn erwartet. Dort will sich der CDU-Politiker ein Bild von den Bauarbeiten am Fehmarn-Belt-Tunnel machen. Mit 18 Kilometern soll der längste Absenktunnel der Welt entstehen. Sowohl beim Bau als auch bei der geplanten Bahnanbindung kommt es aber immer wieder zu Verzögerungen. Neuer Heringszaun in Kappeln ist fertiggestellt. Damit ist auch eines der Wahrzeichen der Stadt an der Schlei wieder hergerichtet. Der Heringszaun ist der letzte seiner Art in Europa. Seit 2020 wurde er in zwei Abschnitten neu gebaut. Die Gesamtkosten liegen bei rund 800.000 Euro. Einen Großteil davon tragen das Land und die EU.
0: 7.31 Uhr, NDR 1 Welle Nord mit dem Wetter für uns in Schleswig-Holstein. Und plötzlich ist einfach Sommer, ne? Kann man morgens schon mal den Kaffee auf der Terrasse oder auf dem Balkon trinken, schon mal ein bisschen, die Sonne fühlen.
3: Das heute Morgen bei Temperaturen um die 14 Grad und es bleibt schön sonnig. Im Lauf des Tages nur wenige harmlose Wolken. Höchstwerte von 20 Grad auf Amrum, 28 in Lauenburg. Ganz leichter, angenehmer Wind könnte noch wehen. Sieht morgen genauso aus, ab Mittwoch wird es schon wieder ein bisschen wärmer, bis 32 Grad sind möglich. Und teilweise auch frische Böen dazu und so Richtung Ende der Woche. Da kann es sogar 35 Grad geben und auch wieder eine Gewitterchance.
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3: Im Moment keine Meldungen, aber die aktuellen Blitze haben wir. Vielen Dank fürs Bescheid geben. B199 zwischen Steinberg und Gelting, Höhe Koppelheck. B432 Ahrensböck Richtung Scharbeutz, Höhe Flachsröste. Und Kiel-Kronshagener Weg stadtauswärts, Höhe Veloroute. Gute Fahrt alle unterwegs.
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0: Um 7.32 Uhr, guten Morgen.
3: Moin.
0: Und ich bin ganz froh, dass du heute quizzen musst, weil jetzt nach zwei Wochen Urlaub, ich habe ja nichts mitgekriegt.
3: Ja, aber das war auch nicht ganz so rühmlich, die letzten zwei Wochen, was ich hier so abgeliefert habe. Nee. Es ist leicht, mich zu schlagen im Moment.
0: Oha. Ja, das wird Helene freuen, Helene Behrendt aus Emshorn, die nämlich gleich gegen dich antritt in unserer Leuchte des Morgens nach Sailor Girls, Girls, Girls und haben Tanita Tikaram für sie aus den 80ern mit Twist in My Sobriety.
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0: was von der Muppets-Show zwischendrin, ne?
1: Mega gute Laune, ey. I love it. Habe ich als Kind schon geliebt.
0: Ist großartig, ja. 7:40 Uhr, moin.
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0: Unsere Kandidatin ist Helene Behrendt aus Elmshorn. Moin.
3: Guten Morgen.
1: Und wir hören es schon an der fröhlichen Stimme. Helene ist dafür bekannt, immer gut gelaunt zu sein. Fast immer.
3: Ja, fast.
1: Wie kommt das? Angeboren?
3: Ja, positiv denken. Man hat auch Rückschläge im Leben, aber irgendwie geht das immer nach vorne und positiv denken ist ein und alles.
0: Ja, das hilft auch beim Quizzen. An einen Sieg denken, dass es klappen kann. 200 Euro und die Leuchte des Morgens-Tasse. Mandy ist deine Gegnerin und dreht sich jetzt um, bekommt Musik auf den Kopfhörer. Und wir sind erstmal unter uns. Ich habe hier nämlich die 5 Fragen und die 30 Sekunden für dich.
3: Okay.
0: Welches Festival findet auch dieses Jahr in Schleswig statt? Osten oder Norden?
3: Osten.
0: Welchen Monat nennt man auch den Wonnemonat?
3: Mai.
0: Wahr oder falsch? Spargel wird giftig, wenn man ihn einfriert.
3: Nein.
0: Welche Gemeinde gibt's im Kreis Segeberg? Nahe oder ferne?
3: Nahe.
0: An welchem Bahnhof ist für den Regionalexpress 70 Endstation, wenn er in Kiel losfährt?
3: Hamburg Hauptbahnhof.
0: Das ist auch korrekt. Es ist nur das Festival, das heißt Norden-Festival. Ah. Mit so einem durchgestrichenen O, vielleicht ein Nörden oder so.
3: Okay.
0: Ne? Also, auf jeden Fall gibt es das. Aber ansonsten hast du alles richtig gemacht. Und wir haben 4 Punkte. Ich hole mal Mandy zurück. Okay.
1: Ja.
0: Los geht's.
1: Mhm.
0: Welches Festival findet auch dieses Jahr in Schleswig statt? Osten oder Norden?
1: Norden.
0: Welchen Monat nennt man auch den Wonnemonat?
1: Mai.
0: Wahr oder falsch? Spargel wird giftig, wenn man ihn einfriert.
1: Hoffentlich nicht, hab's nicht gemacht, nein.
0: Welche Gemeinde gibt's im Kreis Segeberg? Nahe oder ferne?
1: Nahe.
0: An welchem Bahnhof ist für den Regionalexpress 70 Endstation, wenn er in Kiel losfährt?
1: In Hamburg.
0: Das ist auch noch richtig. Das ist der eine Punkt, der Mandy zum Sieg verhilft.
3: Ja, prima.
0: Ein 5:4 ist es geworden.
1: Oh, das war aber knapp, du. Helene, meine Güte.
3: Ich freue mich, dass ich 4 geschafft habe.
0: Richtig gut. Ja, damit kann man sich sehen lassen und dir weiterhin deine Fröhlichkeit wünschen.
3: Vielen Dank. Euch einen schönen Tag. Bleibt so, wie ihr seid.
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0: Mandy und Horst hier bei NDR 1 Welle Nord um 10 vor 8. Guten Morgen. Ja, es gab gestern Nacht Schleswig-Holsteins ersten Autokorso seit langem zur Fußballweltmeisterschaft. Nach dem 2-1 unserer deutschen Nationalmannschaft war in Neumünster der Teufel los. Autofahrer, Fahrradfahrer, E-Scooter, die auf dem Großflecken damit Riesenflaggen und Schals immer wieder im Kreis gefahren sind und wie wild gehupt haben.
1: Jetzt kommt die Stimmung langsam bei uns an, ne?
0: Kommt an, ja.
1: Dennis Undaff hat das Spiel gegen die Elfenbeinküste ja nach seiner Einwechslung fast alleine gedreht, beide Tore geschossen. Und spannend, das Hamburger Abendblatt hat mit einem ehemaligen Mitspieler von Undaff gesprochen. Die beiden haben in der B-Jugend beim SC Weiher in der Nähe von Bremen zusammengespielt. Und er hat sich erinnert, Undaff als Jugendlicher immer so 5-6 Kilo zu viel gewogen und auch damals immer noch auf der Bank gesessen. Und dann ist er also genau wie heute eingewechselt worden und dann hat er die Tore gemacht. Das kennt er schon von früher sozusagen, aber niemand hätte gedacht, dass er mal Profi wird.
0: Ja, er sieht immer noch recht kompakt aus, ne? Aber er ist wahnsinnig schnell.
1: Hat viel Muskelmasse, ne?
0: Er hat einfach die guten Ideen, es funktioniert. Jetzt gibt's nur ein Problem, alle wollen das Undaff-Trikot haben. Vergangene Woche gab's schon Lieferschwierigkeiten, weil Adidas das U ausgegangen war und jetzt gibt's kein U mehr.
2: Ja, da muss Adidas muss Gas geben und das neue das U produzieren, deswegen, ne? Es freut mich, wenn ich das höre, dass viele nachfragen nach meinem Trikot oder viele Anfragen da sind, deswegen. Ich versuche einfach nur Gas zu geben. Fans haben wieder meinen Namen gerufen. Ich genieße es einfach nur und je mehr Spaß ich habe, desto besser kann ich spielen.
1: Ja, hoffentlich dann am Donnerstagabend wieder um 22 Uhr. Unser letztes Gruppenspiel, dann geht's gegen Ecuador.
0: Ja, und Dennis Undaff führt jetzt übrigens gemeinsam mit Argentiniens Superstar Lionel Messi die Torjägerliste bei der Fußball-Weltmeisterschaft an. Und das mit den paar Minuten, die er überhaupt erst gespielt hat.
1: Gut, oder? Das nennt man effizient.
0: Ja, alle fordern ja jetzt, er muss in die Startelf. Aber ich habe so die Befürchtung, dass dann der Zauber ein bisschen verloren geht wahrscheinlich.
1: Meint, er hält nicht durch, oder was?
0: Nee, ich glaube einfach, dass sich die Mannschaft dann anders auf ihn einstellt. Er dann womöglich 70 Minuten spielt, nichts passiert.
1: Ah.
0: Und dann wechselt da wahrscheinlich jemand anders ein, der macht das Tor vielleicht. Also diese Joker-Rolle kann auch ganz dankbar sein vielleicht. Vielleicht sollten wir nichts ändern, ich weiß es nicht. Wir warten es ab.
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0: Geht's voran beim Bau des Fehmarn-Belt-Tunnels? Davon will sich der Bundesverkehrsminister heute persönlich überzeugen und Kommunen am Limit, so heißt das Motto eines bundesweiten Aktionstages. Denn vor Ort fehlt oft das Geld, auch bei uns in Schleswig-Holstein. Mehr dazu jetzt in den Nachrichten um 8 mit Martha Rittner.
1: Guten Morgen.
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1: Ob öffentliche Bücherei oder Schwimmbad. Viele Angebote in den Städten und Gemeinden stehen zurzeit auf dem Prüfstand. Denn mehr als 80% der Kommunen im Land machen laut Städtetag Minus. Allein im vergangenen Jahr waren es gut 1,1 Milliarden Euro. Um darauf aufmerksam zu machen, sind heute unter dem Motto Kommunen am Limit an vielen Orten im Land Aktionen geplant. Marianne Schäfer, warum stehen die Kommunen denn so unter Druck?
3: Also die Kommunen sehen vor allem das Problem, dass Bund und Land ihnen immer mehr Pflichtaufgaben übertragen, aber dafür nicht genügend Geld zahlen. Beim Kreis Steinburg etwa sind rund 3/4 des gut 400 Millionen Euro Haushalts quasi geblockt. Für Sozialhilfe und Jugendhilfe zum Beispiel. Und wenn der Kreis dann Schulen neu bauen oder Straßen sanieren muss, was im Grunde auch Pflichtaufgaben sind, geht das oft nur mit geliehenem Geld. Im Zweifel werden deshalb Projekte oft immer wieder verschoben, was vor Ort dann für viel Frust sorgt. Auch deshalb warnen die kommunalen Spitzenverbände davor, dass schlimmstenfalls das Vertrauen in den Staat und die Demokratie schwindet.
1: Ein Einsatz der deutschen Marine in der Straße von Hormuz. Dafür braucht es ein Mandat des Bundestags. Ob das noch vor der Sommerpause komme, sei völlig offen, sagte Verteidigungsminister Pistorius im ARD-Bericht aus Berlin. Noch sei unklar, wohin die Verhandlungen zwischen USA und Iran führten. Ein deutscher Minensucher und ein Begleitboot, beide stationiert in Kiel, haben sich unterdessen aber schon vom Mittelmeer auf den Weg nach Ostafrika gemacht. Gabor Hallasch berichtet.
4: Pistorius sagt, er wollte eine Entscheidung treffen, in der Nähe zu sein, um in wenigen Tagen die Straße von Hormuz erreichen zu können. Es gehe nicht darum, den US-Präsidenten zu besänftigen. Minen zu räumen sei im deutschen Interesse, so Pistorius. Trump habe den Korken auf die Flasche der Straße von Hormuz gedrückt, aber wir hätten ein Interesse, ihn wieder herauszuholen. Im Moment lägen die Voraussetzungen für einen deutschen Einsatz nicht vor, so sieht es der Vorsitzende des Verteidigungsausschusses, der CDU-Politiker Thomas Röwekamp. Skeptisch äußert sich auch SPD-Fraktionsvize Siemtje Möller. Sie könne nicht erkennen, ob sich eine stabile Situation und eine Waffenruhe einstelle, um überhaupt über ein Bundeswehrmandat entscheiden zu können.
1: Mit 18 Kilometern soll er der längste Absenktunnel der Welt werden, der Ostseetunnel zwischen Fehmarn und Dänemark. Aber immer wieder gibt es Verzögerungen beim Bau des Tunnels und vor allem bei der geplanten Bahnanbindung. Heute nun reist Bundesverkehrsminister Schnieder nach Fehmarn, um sich vor Ort ein Bild zu machen. Was er vorhat, weiß Julian Marxen.
5: Um zu sehen, wie die Arbeiten vorangehen, trifft sich Verkehrsminister Patrick Schnieder mit seiner dänischen Amtskollegin Signe Munk auf der Tunnelbaustelle. Erst auf Fehmarn, dann auf der dänischen Insel Lolland. Was läuft gut, was nicht, welcher Zeitplan ist realistisch, darüber werden Schnieder und Munk heute sprechen. Und sie wollen laut Bundesverkehrsministerium auch beraten, wie Planungs- und Genehmigungsverfahren generell beschleunigt werden können. Es dürfte weitaus angenehmere Termine geben für den Bundesverkehrsminister, denn das Megabauprojekt, es hakt gewaltig, vor allem auf deutscher Seite. Die geplante Schienenanbindung an den Belt-Tunnel wird später fertig und deutlich teurer als geplant. Kosten laut Bundesrechnungshof voraussichtlich 10,7 Milliarden Euro, teurer also als der Tunnel selbst.
1: Und jetzt mehr Nachrichten aus Schleswig-Holstein. Neuer Heringszaun in Kappeln ist fertiggestellt. Damit ist auch eines der Wahrzeichen der Stadt an der Schlei wieder hergerichtet. Seit 2020 wurde der Zaun in zwei Abschnitten neu gebaut. Der Heringszaun ist der letzte seiner Art in Europa. Die Gesamtkosten für den Neubau liegen bei rund 800.000 Euro. Ein Großteil davon tragen das Land und die EU. Rettung aus Watt vor Büsumer Deichhausen. Gestern Nachmittag ist nach Angaben der Feuerwehr eine Person 2,5 Kilometer vom Deich entfernt im Watt eingesunken und stecken geblieben. Weil der Rückweg durch den weichen Wattboden zu schwierig und anstrengend gewesen wäre, wurde die Person mit einem Hubschrauber an Land geflogen. Autofahrer an der Westküste müssen ab heute Umwege in Kauf nehmen. Die für die Nord-Süd-Verbindung wichtige Bundesstraße 5 zwischen Heide und Hemme ist seit dem Morgen voll gesperrt. Nach Angaben des Landesbetriebs Straßenbau und Verkehr Schleswig-Holstein sollen der Asphalt erneuert und 4 Brücken instand gesetzt werden. Die Arbeiten werden voraussichtlich bis Anfang Dezember dauern. Ein Schulbegleiter kümmert sich um ein Kind. Diese 1:1 Begleitung soll es seltener geben. Stattdessen soll der Schulbegleiter die ganze Klasse im Blick haben. So plant es die Landesregierung. Ole Terwey, wie kommt das denn bei den Eltern an?
6: Elternbeiräte und Sozialverbände befürchten, dass einige Kinder so durchs Raster fallen. Dass gerade stille Kinder, die aber eigentlich Hilfe brauchen, so untergehen. Und sie vermuten, dass so vor allem Geld eingespart werden soll. Zum Hintergrund, die Kosten für Schulbegleitung haben sich innerhalb eines Jahrzehnts mehr als verfünffacht. Laut Landesregierung ist es aber nur ein Nebeneffekt, dass das günstiger wird. Das Hauptziel sei, dass alle Kinder Hilfe bekommen, auch wenn die Eltern keinen Antrag auf Schulbegleitung gestellt haben.
1: Für die betroffenen Kinder ändert sich also viel und für die Schulbegleiter aber auch.
6: Stimmt, viele werden da in Schulen noch eher als externe Begleiter wahrgenommen. Und das soll sich ändern. Schulbegleiter sollen an der Schule besser eingebunden werden. In Dithmarschen beginnt nach den Sommerferien dazu eine Testphase, in der sollen möglichst viele Personen, die im Schulalltag zusammenarbeiten, unter dem Dach eines Arbeitgebers gebündelt werden. Das soll die Zusammenarbeit einfacher machen.
1: Und noch eine Meldung von der Fußball-Weltmeisterschaft. Ägypten hat mit 3:1 gegen Neuseeland gewonnen. Außerdem sorgte Kap Verde erneut für eine Überraschung mit einem 2:2 gegen Uruguay. Zuvor trennten sich Belgien und der Iran 0:0 unentschieden. Und Spanien konnte mit einem 4:0 Sieg gegen Saudi-Arabien den ersten Erfolg feiern.
0: 6:08, NDR1 Welle Nord mit dem Wetter für uns in Schleswig-Holstein. Der Sommer ist endlich angekommen bei uns. Was heißt endlich? Am Wochenende schon nahezu zu heiß, würde ich fast sagen. Jetzt ist es angenehm, jetzt ist gut.
7: Der Moment, dass wir Sommer genießen, ist auch dieser Grad, ist sehr schmal.
0: Genau, entweder ist es zu schwül.
7: 23,5 Grad.
0: Zu trocken.
7: Jetzt sind wir im Moment bei 60 Grad in Schleswig, 18 in Lübeck. Sonne satt, heute Morgen wenige Wolken im Laufe des Tages, leichter Wind und Höchstwerte zwischen 20 Grad an der See und 27 im Süden. Morgen genauso, ab Mittwoch wird es dann wieder heißer. Also wenn Sie noch mal ein bisschen Sport machen wollen, legen Sie es jetzt in den Anfang der Woche oder in die Morgenstunden. Zum Ende der Woche kann es auch wieder gewittern.
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7: 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A1 Lübeck-Hamburg zwischen Hamburg-Billstedt und Norderelbbrücke 2 Kilometer stockend. A7 Richtung Flensburg zwischen Ofschlag und Schleswig-Jagel. Das ist eine Sperrung wegen Grünpflege. Das wird bis 14 Uhr dauern. Und eine Info gibt's von Marc aus Kiel.
8: Und zwar steht auf dem Wellseedamm kurz vor der Kreuzung Liebigstraße ein defekter LKW. Und das ist natürlich jetzt ein Riesenproblem, weil die Edisonstraße ja gesperrt ist wegen der Baustelle und alles über den Wellseedamm fährt.
7: Warum musste der gerade dort liegen bleiben, ne? Meine Güte, und das am Montagmorgen. Ich hoffe, ihr kommt trotzdem noch gut zur Arbeit. Danke fürs Bescheid geben, Marc.
8: Ja, das hoffe ich auch. Vielen Dank, ihr beiden.
7: Tschüss.
8: Wir hören uns. Tschüss.
7: Im Moment staut sich sie auch ein bisschen. Die aktuellen Blitzer B199 zwischen Steinberg und Gelting, Höhe Koppelheck. B432 Arnsböck-Scharbeutz, Höhe Flachsröste und Kiel-Kronshagener Weg, statt auswärts Höhe Veloroute. Gute Fahrt allen unterwegs.
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0: Um 8:08, guten Morgen.
7: Moin.
0: Als ich heute Morgen nach meinem zweiwöchigen Urlaub in den Senderkühlschrank geguckt habe, dachte ich, oh, das ist ja inzwischen auch so ein eigenes Biotop.
7: Es lebt.
0: Ja, geht die Lampe auch nicht mehr an. Der Kühlschrank hat sich inzwischen auch gedacht, das will keiner sehen.
7: Oh, übel. Ei, ei, ei.
0: Aber dabei wissen wir doch, dass es ganz wichtig ist, Kühlschrankpflege zu betreiben. Denn das hören wir gleich in Frühstück bei Stefan. Hier geht irgendwie die Musik von alleine los. Ich muss ja mal jetzt den richtigen Knopf drücken. So,
7: das guck mal, das Licht geht nicht, aber die Musik von alleine, ne?
0: Ja. Frühstück bei Stefanie gibt's nach Herbert Grönemeyer mit Glück. Und wir haben Blondie mit Call Me jetzt für Sie.
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0: Wer die grüne Mauer. Grüne Mauer. Ja, super Einstieg. Wer die grüne Meier-Doku noch nicht gesehen hat in ARD-Mediathek, lohnt sich wirklich sehr.
1: So. Und wer seinen Kühlschrank nicht aufräumen kann, lohnt es sich sehr, jetzt auch reinzuhören mit Frühstück bei Stefanie Horst. Ist ja auch so ein Patient, ne?
0: Ich bin auch so einer, ja, da findet man immer mal Dinge. Ich bin fasziniert, wie lange sich zum Beispiel eine angebrochene Packung Creme Fraiche hält. Ah. Ja, aber irgendwann ist auch gut.
1: So seit 2-3 Jahren ist
0: doch vorbei, ist ja.
1: Schluss.
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3: Es ist ja, wie es ist.
2: Und das sind ihre Gäste. Herr Ahlers.
4: Ja, das tut ja nichts zu sagen.
2: Udo.
5: Ja, das kann's haben.
2: Und Opa Gerke.
6: Steffi, machst du mir Mettbrötchen?
3: Nee, muss ich erst schmieren. Milch und Zucker nehmt ihr selber, ne? Was gibt's Neues?
4: So, jeder Deutsche schmeißt pro Jahr Lebensmittel im Wert von über 300 Euro weg. Also was ist das hier für eine Republik?
6: Ich habe gar nichts zum Wegschmeißen.
4: Wieso, du musst doch auch was in den Kühlschrank haben.
6: Ja, immer ein Stück Markenbutter und eine Flasche Korn zum Anbieten, wenn mal Damenbesuch ist.
3: Oha.
6: Ja, sonst brauche ich ja nichts. Brot kaufe ich frisch und der Schinken hängt an der Decke.
4: Ja, Franz, du bist ein Sonderfall. Ja. Also ich sage nur, das A und O ist Kühlschrankpflege, daher kommt das.
3: Wieso? Ich schreibe ja schon immer in meinen kleinen Kalender, wann was abläuft.
4: Ja, vorbildlich, aber das muss man ja gar nicht groß aufschreiben. Man muss ja nur im Kühlschrank nach Datum sortieren.
3: Oha, wie geht das denn?
4: Ja, man muss täglich nach Entnahme umräumen und die länger haltenden Produkte rücken dann von oben links nach unten rechts in Schlangenlinie nach.
3: Ja, und denn?
4: Ja, dann steht ja automatisch das vorne, was tagesaktuell weg muss. Mhm. Habe heute Morgen schon mal geguckt, also das ist bei mir heute halber Becher Kefir, 3 Gewürzgurken in Glas und argentinische Barbecue-Soße.
3: Ah ja, Mensch.
4: Ja, und da zauber ich mir dann so eine Kleinigkeit drauf.
5: Ich geh euch das Gurkenwasser, kannst du ja aber noch länger drin stehen lassen. Ne? Das wird ja nur trübe.
4: Ja, was soll ich denn mit Gurkenwasser ohne Gurken?
5: Ja, die, das hilft manchmal besser als ein Aspirin morgens.
4: Alles klar.
5: Nee, ich schmeiß ja gar nichts weg. Also. Ich verzehre ja auf Sicht.
4: Ah.
5: Ja, ich nutze ja nur noch die ersten 10 cm von meinem Kühlschrankfach. Da weiß ich, was vorne ansteht, ist frisch. Und weiter hinten will ich mal lieber nicht weiter bei stören.
4: Oh, klingt sehr appetitlich.
5: Allein schon, das liegt ja nur an den Tomatensaft.
3: Wie bitte?
5: Ja, dann hast du doch mal Lust drauf, dann trinkst du ein Glas und dann hast du keine Lust mehr drauf.
3: Ja, nee.
5: Ja, und dann liegt da jetzt so ein Tetra-Pack seit Weihnachten quer in der Mitte. Und was da noch hinter ist?
3: Ja.
5: Ja, man weiß es nicht.
4: Ah. Ja, dann kipp das doch weg.
5: Nee, wer weiß, was da rauskommt.
4: Ah, ja.
5: Du wart,
4: ja, nee, also dann hol da mal lieber Fachleute für.
3: Ja.
4: Was macht das jetzt, Franz?
6: Ich brauche noch zähe Masse aus Mehl mit 4 Buchstaben.
3: Brot.
6: Ach ja.
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2: Und was heute Morgen wichtig ist, hören wir jetzt um 8.30 Uhr von Martha Rittner.
4: Guten Morgen.
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4: Städte in Schleswig-Holstein beteiligen sich an bundesweitem Aktionstag Kommunen am Limit. Damit wollen sie auf ihre Finanzsituation aufmerksam machen. Denn laut Städtetag machen aktuell mehr als 8 von 10 Kommunen im Land Minus. Das Defizit liege bei gut 1,1 Milliarden Euro. Das sind 40% mehr als im Vorjahr. Die Folge? Viele Angebote wie öffentliche Schwimmbäder und Büchereien könnten wegfallen. Sozialverbände und Elternvertreter im Land kritisieren geplante Änderungen bei Schulbegleitung. Unter anderem soll ein Schulbegleiter künftig nicht mehr für ein Kind zuständig sein, sondern alle in der Klasse im Blick haben. Es wird befürchtet, dass dadurch Kinder durchs Raster fallen könnten. Im Kreis Dithmarschen wird das neue Konzept nach den Sommerferien getestet. Autofahrer an der Westküste müssen ab heute Umwege in Kauf nehmen. Die für die Nord-Süd-Verbindung wichtige Bundesstraße 5 zwischen Heide und Hemmel ist seit dem Morgen voll gesperrt. Nach Angaben des Landesbetriebs Straßenbau und Verkehr Schleswig-Holstein sollen der Asphalt erneuert und 4 Brücken instand gesetzt werden. Die Arbeiten werden voraussichtlich bis Anfang Dezember dauern.
2: 8.31 Uhr, NDR 1 Welle Nord ist hier mit dem Wetter für uns in Schleswig-Holstein und Susanne aus Kiel freut sich auch.
5: Hallo ihr beiden, ich habe einen wunderschönen Schrebergarten und was ich im Sommer immer besonders liebe ist, wenn ich meine Johannisbeeren ernten kann.
2: Oh, okay. Als Kind bin ich immer reingefallen, dachte, oh, die sehen aber lecker aus und dann beißt du da rein und oh, ist das sauer. Oh.
6: Ja, sauer sind die aber trotzdem lecker, kannst du tolle Marmelade draus machen.
2: Ja, muss ganz viel Zucker rein, dann geht's. Wie mit dem Rhabarber.
6: Oder Kuchen, ja, das ist wie mit dem Rhabarber, genau. Wir haben heute ganz, ganz viel Sonne, vielleicht werden die Johannisbeeren noch ein bisschen süßer. Im Laufe des Tages leichte Wolken, es bleibt trocken, leichter Wind dazu und Höchstwerte zwischen 20 und 27 Grad. Morgen nochmal genauso. Ab Mittwoch wird es schon wieder heiß bis 30 Grad und gegen Ende der Woche sind 35 Grad wohl möglich bei uns. Es soll erstmal bis zum Ende der Woche trocken bleiben.
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6: 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Vorsicht, A7 Hamburg-Hannover in der Einfahrt Hamburg-Waltershof ist eine ungesicherte Unfallstelle. A7 Hamburg-Flensburg, die zwischen Hennstedt Ulzburg und Kaltenkirchen, hier liegt ein Stein. A1 Lübeck-Hamburg zwischen Hamburg-Billstedt und Norderelbbrücke 2 Kilometer stockend. A7 Hamburg-Flensburg zwischen Ofschlag und Schleswig-Jagel eine Sperrung. Wegen Grünpflege bis 14 Uhr ist die dicht. Und A24 Hamburg-Berlin, die Anschlussstelle Rheinbeek ist wegen Wartungsarbeiten bis 15 Uhr gesperrt. Wir hatten gerade in Kiel auf dem Wellseedamm einen Unfall bzw. einen liegen gebliebenen Laster. Ein bisschen Stau gibt es hier noch. Generell heute Morgen auch auf der B404 stadteinwärts und auf der B76 Richtung Eckernförde. Bisschen mehr Zeit einplanen. Die aktuellen Blitzer B199 zwischen Steinberg und Geltinghöhe Koppelheck und Nordermeldorf Richtung Wörden bei Tempo 50. Gute Fahrt allen unterwegs.
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2: Und wir läuten Ihnen jetzt mal die aktuelle Uhrzeit. Ja, 4 Doppelschläge und ein Einzelner. Also 9 Glockenschläge insgesamt. So wusste man früher auf dem Segelschiff, dass es jetzt gerade 8:30 ist. Mhm. Also es ist jetzt schon 8.33 Uhr.
6: Aber wieso nennt man das eigentlich Anglasen? Ist doch eine Glocke, ne, die die Uhrzeit schlägt. Mit dem traditionellen Anglasen ist jetzt wieder die Kieler Woche eröffnet worden. Und NDR 1 für die Nordhörerin Tara erzählt uns allen gleich nochmal, warum es Anglasen heißt.
2: Nach Camila Cabello und Ed Sheeran. Und wir haben noch Rick Astley vorher aus den 80ern mit Take Me to Your Heart.
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0: Ja, guck mal, jetzt dachten wir, wir hätten es endlich verstanden und doch nicht. Ne? 8.40 Uhr, hier ist NDR 1, Welle Nord. Ja, wie das mit dem Glasen funktioniert. Zum Glück hat uns Dirk gerade auch geschrieben, sie passen ja auf. Ne? Es gibt maximal 8 Schläge, weil ich habe gerade für 8.30 Uhr 9 Schläge gemacht. Es gibt aber maximal 8. Deswegen hätte man dann für die halbe Stunde wieder mit einem anfangen müssen.
1: Also, ach, da können wir froh sein, dass unser Ministerpräsident Daniel Günther das mit der Anzahl richtig drauf hat. Das sind 7 Schläge. Ja, alles richtig.
0: Kieler Woche ist ja am Wochenende wieder mit dem traditionellen Anglasen eröffnet worden. 7-mal 3 Doppelschläge und ein Einzelner. Das ist dann 19.30 Uhr. Das hat ja immer mit dem Wachwechsel früher auf dem Schiff zu tun gehabt. Aber ja, diese 7 Glockenschläge stehen halt für die Uhrzeit.
1: Ja, jeder Tag wurde so gesächselt. Also das ist jetzt eine höchst komplizierte Rechnung. Wir haben uns ja selber gerade so ein ganz klein bisschen verrechnet. Aber warum das Schlagen der Uhrzeit mit der Glocke Anglasen hieß auf See früher und nicht eben zum Beispiel an Glocken, an Läuten, an Schlagen und irgendwas anderes, das hat uns Tara heute Morgen erzählt, war nämlich unser Morgenrätsel fast aber falsch.
2: Ja, meine Idee ist eigentlich, dass das vom Stundenglas kommt, das früher ja immer zur Stunde umgedreht wurde, so als Sanduhr praktisch. Und wenn dann eben die Stunde um war, wurde geklingelt mit der Glocke und deswegen nennt man es Anglasen, weil eben die Sanduhr gedreht wird.
1: Weil die Sanduhr im Glas immer umgedreht wurde und dann die Glocke geläutet wurde. Deswegen ist dieser Prozess das Anglasen, also die Uhrzeit sozusagen durchgeben.
2: Ja, genau. Wenn dann irgendwie was, keine Ahnung, die Taue reingeholt worden mussten, dass die Matrosen früher irgendwie wussten, wann das denn, wie spät das ist und so.
0: Guck mal. Wir haben auch von Dirk Gecke noch eine Nachricht bekommen. Er war jahrelang bei der Marine, er kennt das Glasen, schreibt auch, wie du sagst, traditionelle Uhrzeitdarstellungen so mit Anzeigen des Wachwechsels auf maritimen Schiffen, wie auf der Gorch Fock oder anderen Mittel- oder Großseglern. Ja, Seglern, ja mit Ad. Großseglern.
1: Also perfekt, Tara. Vielen, vielen Dank. Du hast es aufgelöst.
2: Einmal richtig geraten.
0: Na. Danke dir.
2: Gerne.
1: Hab einen schönen Weg zur Arbeit. Tschüss.
2: Danke. Tschüss.
0: Können wir froh sein, dass sie inzwischen auch wahrscheinlich einfach eine Uhr haben. Ne?
1: Das ist auch leichter für alle.
0: Deutlich einfacher.
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0: 8.48 Uhr, Mandy und Horst hier bei NDR 1 Welle Nord und wir sind jetzt schon Fans, haben wir heute Morgen schon gesagt. Peter Maffay war ja am Wochenende beim großen Johannes Oerding-Konzert im Volksparkstadion zu Gast und da hat Peter auf der Bühne verraten, er hat mit Johannes ein gemeinsames Album aufgenommen.
1: Ja, befreundet sind die beiden ja schon lange und Johannes hat für Peter auch schon viele Songs geschrieben und trotzdem finde ich so die Kombination, da ist ja auch ein bisschen Altersunterschied dazwischen und ja, die singen beide auf Deutsch, aber ansonsten große Unterschiede, aber zusammen, das klingt toll.
2: Ich hoffe,

0: macht richtig Spaß. Erster Ausschnitt aus dem ersten Song. Ein Leben lang ist nicht lang. Mehr davon gibt's leider noch nicht. Erst ab Freitag dann.
1: Ne? Aber es ist ja lustig auch, was Johannes über die Zusammenarbeit gesagt hat. Na eben gerade das mit dem Alter, ne?
2: Manchmal ist mir dann so ein Satz rausgepoltert wie, ja nee, das macht man aber, das macht man heute nicht mehr so. Und dann sagt Peter aber, ja, das ist mir scheißegal, lass uns mal probieren. Und turns out, das war halt genau die richtige Entscheidung. Das musste ich, habe ich dann zum Beispiel von Peter gelernt, auch mal sagen, warum muss denn immer alles nach dem Pop-Schemata ablaufen? Strophe, Bridge, Refrain, Strophe, Bridge, Refrain.
1: Sehr schlau.
0: Kann man auch mal anders machen. Das neue Album von Johannes Oerding und Peter Maffay, Nashville wird es heißen, erscheint am 2. Oktober. Freitag kommt die erste Single, die hören wir dann auch in voller Länge und die gehen auch auf Tournee zusammen. Das wird spannend. Eigentlich wollte Peter ja nicht mehr turnieren, wollte ich also. Nicht mehr auf Tournee.
1: Aber da geht der Johannes, was soll er machen? Da muss er mit dem Jungspund mit, ne?
0: Muss aber mit. 18. April zum Beispiel sind sie in Hamburg. Die Karten gibt's auch jetzt schon zu kaufen.
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0: An der Westküste müssen sich Autofahrer ab heute auf Umwege einstellen. Warum? Dazu gleich mehr. Und ob die Sanierung von Straßen oder der Neubau von Schulen, vieles muss warten, weil den Kommunen das Geld dafür fehlt. Heute machen sie mit einem Aktionstag darauf aufmerksam. Auch darum geht's jetzt in den Nachrichten um 9 mit Martha Rittner.
1: Moin.
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1: Kommunen am Limit. Unter diesem Motto gibt es heute überall in Schleswig-Holstein Aktionen, mit denen auf die Finanzlage vor Ort und ihre Folgen aufmerksam gemacht werden soll. Denn laut Städtetag machen derzeit mehr als 8 von 10 Kommunen Minus. Allein im vergangenen Jahr lag das Defizit demnach bei insgesamt gut 1,1 Milliarden Euro. Das sind 40% mehr als im Vorjahr. Was das für uns bedeutet, berichtet Marian Schäfer.
3: Allein der Kreis Steinburg rechnet nach eigenen Angaben mit mehr als 37 Millionen Euro Minus im laufenden Jahr. Und das trotz Sparanstrengungen. So stehen die Schultickets für Oberstufenschüler aktuell genauso zur Disposition wie die erweiterte Geschwisterermäßigung für Familien mit Kita-Kindern. Denn diese und andere Leistungen, etwa im Kulturbereich, sind freiwillig. Doch auch bei Pflichtaufgaben wie der Sanierung von Straßen und Brücken oder dem Neubau von Schulen müssen fertig geplante Projekte immer wieder verschoben werden. Die kommunalen Spitzenverbände warnen davor, dass die Bürgerinnen und Bürger dadurch das Vertrauen in den Staat und in die Demokratie verlieren könnten.
1: Wie soll es in Zukunft laufen mit der gesetzlichen Rente? Dazu hat eine Kommission aus Wissenschaft und Politik Vorschläge erarbeitet. Die übergibt sie morgen an die Bundesregierung. Einige Punkte sind aber schon durchgesickert. Katharina Ratzmann, was könnte sich bei der Rente denn ändern?
4: Erstmal das Alter. Es soll an die Lebenserwartung in Deutschland gekoppelt werden, wann man in Rente geht. Wenn wir statistisch gesehen ein Jahr älter werden, sollen wir ein halbes Jahr länger arbeiten müssen. Ob man schon 45 Jahre gearbeitet hat, soll keine Rolle mehr spielen. Wenn man gesundheitlich nicht mehr kann, dann soll man unter bestimmten Bedingungen aber früher in Rente gehen dürfen. Und ein Teil unserer Rentenbeiträge soll am Aktienmarkt angelegt werden. Damit will die Kommission das Rentenniveau stabil halten. Könnte aber sein, dass wir dadurch mehr für die Rente einzahlen müssen.
1: Schleswig-Holsteins Ministerpräsident Günther hat den frisch gewählten Co-Chef der Linken, Pantisano, zum Rücktritt aufgefordert. Er bezeichnete ihn in der Bild-Zeitung als geschichtsvergessen. Wer die CDU mit Faschisten und der AfD gleichsetze, habe sich für jeden ernsthaften demokratischen Austausch disqualifiziert. Pantisano solle sich schnellstmöglich aus der Politik verabschieden. Ähnlich hatte sich zuvor auch CDU-Generalsekretär Linnemann geäußert. Pantisano hatte der CDU am Wochenende vorgeworfen, faschistische Politik zu machen. Autofahrer an der Westküste müssen ab heute viel Geduld haben. Die für die Nord-Süd-Verbindung wichtige Bundesstraße 5 zwischen Heide und Hemme ist seit dem Morgen voll gesperrt. Nach Angaben des Landesbetriebs Straßenbau und Verkehr Schleswig-Holstein sollen die Arbeiten bis Anfang Dezember dauern. Was genau gemacht wird, weiß Vinita Richter.
5: Der Landesbetrieb Straßenbau und Verkehr erneuert nicht nur den Asphalt, sondern will zeitgleich auch 4 Brücken instand setzen. Das Bauprojekt kostet laut Landesbetrieb etwa 15 Millionen Euro und wird vom Bund bezahlt. Für den Verkehr bedeutet das weite Umwege über Wesselburen, Tiebensee, Albersdorf und Tellingstedt. Die Behörden empfehlen ausdrücklich, die großen Umfahrungen zu nutzen, um Staus an den Nadelöhren zu vermeiden. Wer nach Sylt oder Dänemark will, sollte den Bereich am besten weiträumig über die A7 umfahren.
1: Aus dem Watt vor Büsumer Deichhausen ist gestern Nachmittag eine Person gerettet worden. Nach Angaben der Feuerwehr war dort eine 4-köpfige Wandergruppe unterwegs. 2,5 Kilometer vom Deich entfernt sank ein Mensch aus der Gruppe im Watt ein und blieb stecken. Weil der Weg durch den weichen Wattboden zu schwierig und anstrengend war, wurde die Person mit einem Hubschrauber an Land geflogen.
0: Es ist 9:04 NDR 1 Welle Nord hier mit dem Wetter für uns in Schleswig-Holstein. Und da gehen wir Grüße raus an die ganzen freiwilligen Feuerwehren bei uns im Land, die auch bei der Hitze im Einsatz sind. In Lürschau hat gestern eine Kameradin richtig Kreislaufprobleme bekommen beim Löschen eines Brandes auf einem alten Bauernhof. Mit dieser Montur ist natürlich auch wirklich mega heiß. Wir sagen gute Besserung. Ja, und auch allen, die heute zu einsetzen müssen, ist es heute nicht ganz so heiß.
6: Wir haben heute Temperaturen zwischen 20 und 28 Grad, dazu ein leicht böiger Wind. Und wir haben fast immer Sonnenschein, dazu ein paar lockere Wolken. Morgen sieht es nochmal ähnlich aus. Es wird jetzt erstmal die nächsten Tage trocken bleiben. Und Richtung Ende der Woche sind wir wieder bei 30 Grad, sogar deutlich drüber. In einigen Orten, ich habe gerade mal geguckt, für Freitag Bad Segeberg, den liegt mal bei 30, 34 Grad, auch am Sonnabend. Also das gibt nochmal eine Hitzewelle, aber schauen wir dann Richtung Wochenende genauer drauf. Jetzt ist erstmal Sommer genießen dran.
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6: 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A1 Lübeck-Hamburg. Zwischen Hamburg-Billstedt und Norderelbbrücke 3 Kilometer stockender Verkehr. A7 Hamburg-Flensburg. Zwischen Aufschlag und Schleswig-Jagel. Da ist Grünpflege. Bis 14 Uhr ist hier die Autobahn gesperrt. A24 Hamburg-Berlin. Die Anschlussstelle Rheinweg ist wegen Wartungsarbeiten bis 15 Uhr gesperrt. Und A24 Berlin-Hamburg. Die Ausfahrt Witzhafe ist auch gesperrt wegen Markierungsarbeiten. Hier dauert es bis 13 Uhr. Wir haben heute Morgen ein bisschen längeren Stau auf der B76 in Kiel Richtung Eckernförde. Das geht los Höhe Wellseedamm. Da hatten wir ja auch einen liegen gebliebenen Laster Wellseedamm. Außerdem noch Bauarbeiten in der Edisonstraße. Also hier heute Morgen mehr Zeit einplanen. Auf der B76 sind das 20 Minuten extra. Und die aktuellen Blitzer, die gibt es natürlich auch bei uns. Gerne immer Bescheid sagen in der NDR Schleswig-Holstein-App. Einer steht auf der B199 zwischen Steinberg und Gelting, Höhe Koppelheck. Und Nordermeldorf Richtung Börden bei Tempo 50. Gute Fahrt wünschen wir.
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0: Ja, da sind wir wieder vereint. 8:56 ist es. Guten Morgen.
6: Moin.
0: Und wie schwer ist die Verletzung von Nico Schlotterbeck? Aktuelle Infos in 12 Minuten von unserem NDR1 Welle Nord WM-Reporter direkt aus dem Quartier der deutschen Fußballnationalmannschaft.
6: Und wir sprechen mit ihm auch über das Spiel heute, das sie auf keinen Fall verpassen dürfen und in dem es möglicherweise die nächste Überraschung gibt. Also unbedingt dranbleiben.
0: Nach Kool & The Gang hören wir es. Boney M. haben wir für Sie und jetzt Christopher Cross. Hier ist Alright.
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0: 18 Minuten nach 9, Mandy und Horst hier bei NDR 1 Welle Nord. Und was für ein schönes Bild bei unserer deutschen Fußballnationalmannschaft, das so viel aussagt. Antonio Rüdiger mit dem Kind von Nico Schlotterbeck auf dem Arm, wie sie aus dem Flugzeug rauskommen. Es war nach dem 2:1-Sieg in unserem zweiten WM-Vorrundenspiel gegen die Elfenbeinküste, als sie wieder beim Teamhotel gelandet sind. Denn Papa Nico hatte sich ja im Spiel verletzt, musste beim Aussteigen auf der Treppe sich am Geländer festhalten.
1: Und ausgerechnet Rüdiger hilft und unterstützt da ein bisschen. Der gilt ja immer noch so ein bisschen als Raubein und Rüpel und ist ja auch derjenige, der seinen Stammplatz an Schlotti verloren hat. Aber apropos Nico Schlotterbeck, wie sieht's denn aus mit dem Knöchel von ihm? Das haben wir heute Morgen natürlich auch unseren NDR 1 von den Nordreporter direkt im Quartier der deutschen Fußballnationalmannschaft gefragt. Dirk Walsdorf, guten Morgen nochmal.
2: Guten Morgen aus Winston-Salem.
1: Steht mittlerweile fest, wie schlimm das ist?
2: Nee, aber das macht uns Sorgen, denn eigentlich wollten wir gestern vom DFB die Mitteilung bekommen, was denn nun los ist mit Nico Schlotterbeck. Das war ja schon in der 13. Minute bei dem Spiel und dann hat er noch bis zur Halbzeit gespielt und ich habe ihn danach noch in Katakomben gesehen, da sah er noch ganz gut aus, aber die haben sich gestern nicht gemeldet und das ist für uns ein schlechtes Zeichen. Wir haben heute Morgen hier in Winston-Salem echt Sorge, dass irgendwann nachher die Message kommt, Nico Schlotterbeck fällt für den Rest des Turniers aus und das wäre total bitter.
0: Als Gruppensieger stehen wir ja schon fest. Wer ist denn der wahrscheinlichste Gegner im Sechzehntelfinale? Ich weiß, da gibt es noch viele Namen, ne?
2: Da gibt's wahnsinnig viele Namen. 15 sind theoretisch möglich. Am schlimmsten wäre Brasilien. Kurzatmen. Ja, das ist nämlich extrem unwahrscheinlich, aber möglich. Also wir haben hier mal alle verfügbaren Taschenrechner in North Carolina.

0: zusammengeschlossen und sagen, am wahrscheinlichsten sind im Moment Teams wie Paraguay und Schottland. Schottland stimmungsmäßig liegt glatte 1, aber das Spiel ist in Boston und da haben die Schotten schon einmal gespielt und das wird dann knallhartes Auswärtsspiel. Aber es gibt ja auch noch viele andere Möglichkeiten. Wir müssen aber noch ein bisschen abwarten. Hilft nichts, Leute. Mhm.
1: Und Highlight heute Abend 19 Uhr, der zweite Auftritt von Superstar Lionel Messi mit Argentinien gegen Österreich. Können die Ösis Messi stoppen?
0: Die Ösis sind nicht schlecht, ne? Ich habe die vorletztes Jahr noch bei der EM in Deutschland gesehen. Tolle Mannschaft und Argentinien, ganz vieles ist gut, aber ein Selbstläufer ist das nicht. Ralf Rangnick hat alle ermutigt, der ist jetzt ja österreichischer Trainer, ruhig mal zu wetten auf Österreich. Da gibt's nämlich ziemlich viel Geld zurück und ich bin mir gar nicht so sicher, ob das nicht vielleicht ein guter Tipp wäre, das zu tun. Ich wette nie, außer bei euch im Programm. Und ich lehne mich mal ganz weit aus dem Fenster. Ich sag, Österreich spielt unentschieden gegen Argentinien.
2: Ach, okay.
1: Krass.
2: Mega. Das werden wir überprüfen. Ja, dankeschön und viel Spaß weiterhin bei der WM.
0: Danke, bis morgen. Ciao.
2: Also Argentinien gegen Österreich heute Abend übrigens 19 Uhr live im Ersten. Das ist doch mal eine Uhrzeit, die geht. Ne? 19 Uhr ist gut. Yeah.

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0: Es ist 9.30 Uhr. Moin.
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2: Aus dem Studio Kiel mit Thomas Vierdang. Guten Morgen. Am ersten Wochenende der Kieler Woche haben bereits mehr als 1 Million Menschen das Volksfest und Segel-Event besucht. Das teilte gestern die Stadt Kiel mit. Gleichzeitig blieb es laut Polizei deutlich ruhiger als noch im Vorjahr. Moritz Meyer mit den Einzelheiten.
3: Von Freitag bis Sonntag haben die Beamten bisher 84 Straftaten auf den Veranstaltungsflächen der Kieler Woche registriert. Im vergangenen Jahr wurden laut Polizei im selben Zeitraum 107 Delikte gemeldet. Vor allem Streitigkeiten und Körperverletzungen zählten dieses Jahr mit fast 40 Fällen zu den häufigsten Straftaten. Mit Blick auf die hohen Besucherzahlen sei das ein guter Wert, so das erste Resümee der Beamten. Das Sicherheitskonzept von Stadt, Polizei und Rettungsdienst scheine gut zu funktionieren, heißt es. Vor allem die Besucherlenkung mithilfe der Kameratürme an vollen Plätzen laufe gut. So konnte am Sonntag am Asmus-Bremer Platz schnell eingegriffen werden, als der Platz zu voll wurde.
2: Und auch den Verkehr rund um die Kieler Woche haben die Beamten stärker im Blick, wie Polizeisprecher Matthias Stöver erklärt.
4: Sollten Sie zur Kieler Woche gehen und auch gerne feiern und mehr als nur Wasser trinken, dann lassen Sie bitte Fahrräder, E-Scooter und auch sonstige Fahrzeuge stehen und nutzen Sie gerne das ÖPNV-Angebot oder gehen zu Fuß, denn unsere Kollegen kontrollieren auf den Veranstaltungsflächen und auch da drumherum.
2: Mehrere betrunkene E-Scooter-Fahrer seien am Wochenende bereits gestoppt worden, so Stöver. Die Polizei will bis zum Ende der Veranstaltung am Sonntag weiter regelmäßig den Verkehr kontrollieren. Zwischen Barkelsby und Eckernförde wird von heute an die beschädigte Brücke der B203 saniert. Laut Landesbetrieb Straßenbau und Verkehr müssen an einigen Stellen der Beton und die Bewehrungseisen erneuert werden. Die Bundesstraße und die darunter liegende Eckernförderstraße werden dafür halbseitig gesperrt. Mobile Ampeln regeln den Verkehr. In dem Bereich gilt Tempo 50. Insgesamt kostet die Maßnahme 18.000 Euro. Bis nächste Woche Freitag sollen die Arbeiten abgeschlossen sein.
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0: Um 9.32 Uhr das Wetter für uns in Schleswig-Holstein. Und der Vorteil an dem Wetter ist, dass man morgens bei der ersten Hunderunde schon eine Sonnenbrille tragen kann. Da sieht man die dicken Klüsen nicht so. Ne,
5: wie müde man auch ist.
0: Ja, ein bisschen fertig.
5: Aber ist das nicht herrlich, so schön angenehm in den Tag zu starten? 20 Grad und Sonne in Lübeck, 18 Grad in Husum, 17 auf Sylt und auf Fehmarn. Und es bleibt den Tag so schön mit viel Sonnenschein. Ein bisschen Wind noch dazu und maximal 27 Grad. Die haben wir im Süden des Landes. An den Küsten bleibt es angenehm frisch. Morgen auch nochmal so ab Mittwoch. Wird es wieder ein bisschen heißer, da sind wir schon wieder bei 30 Grad in einigen Orten und gegen Ende der Woche kommen noch ein paar Grad obendrauf.
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5: 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A1 Lübeck-Hamburg, zwischen Hamburg-Billstedt und Norderelbbrücke, 3 Kilometer stockender Verkehr. A7 Hamburg-Flensburg, zwischen Aufschlag und Schleswig-Jagel, Grünpflege, bis 14 Uhr ist hier gesperrt. A24 Hamburg-Berlin, die Anschlussstelle Rheinweg, ist wegen Wartungsarbeiten bis 15 Uhr gesperrt. A24, da haben wir noch die Ausfahrt Witzhafe Richtung Hamburg, wegen Markierungsarbeiten bis 13 Uhr eine Sperrung. Wir hatten auf der B76 in Kiel Richtung Eckernförde Höhe Müllverbrennung einen Unfall heute Morgen. Hat sich jetzt ganz gut aufgelöst. Das heißt, nur noch ein paar Minuten dauert es hier ein bisschen länger. Alles im Moment wieder freigeräumt. Die aktuellen Blitzer A21 Kiel-Bargteheide in der Baustelle bei Lietzen ist einer. Nordermeldorf Richtung Wörden bei Tempo 50 und Quickborn Friedrichsgaber Straße Höhe Autowerkstatt. Gute Fahrt wünschen wir.
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0: Ja, heute und morgen mal so ein bisschen durchatmen, aber ab Mittwoch, dann rollt schon die nächste Hitzewelle auf uns zu.
6: Wenn Sie es ein bisschen frischer mögen, müssen Sie in den Norden an die Küsten. 23 Grad Richtung Ostsee, 27, 28 Grad an der Nordsee. Ansonsten bewegen wir uns zwischen 30 und 36 Grad im Schnitt.
5: Im Schritt glaube ich auch, oder noch mehr?
0: Nicht unrealistisch, ja. Wochenende, da wird es auch heftig zum Finale der Kieler Woche und auch dem Start der Karl-May-Spiele in Bad Segeberg.
5: Unsere ganz persönlichen Abkühlungstipps von uns für Sie in 10 Minuten.
0: Nach Udo Lindenberg, Wings, und wir haben Womack und Womack jetzt mit Teardrops.
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0: 9.45 Uhr, NDR1 Welle Nord ist hier. Guten Morgen. Ach, heute wird es zum Glück nicht ganz so heiß. Ne? Das war ja mal ein Wochenende. Kieler Woche, Freitag beim Soundcheck, da haben wir richtig geschwitzt. Der Sonnabend war ja noch mal schwitziger nahezu. Und jetzt ein bisschen weniger Temperatur.
1: Zumindest die nächsten zwei Tage, dann wird es wieder heiß. Aber ich merke auch schon, muss ich leider sagen, dass ich älter werde und ein bisschen unfitter. Hm. Ich habe zwei Latten Holz getragen. Ja. Und dann war ich wirklich fix und foxy. Ich bin richtig rot im Gesicht geworden, als ich den Marathon gelaufen hat. Meine Güte, jetzt ruht sich Frau Schmidt erstmal ein bisschen aus.
0: Ja, ich hatte ja zum Glück Urlaub, konnte viel liegen. Jan Bastik übernimmt hier ja gleich ab 10 und fragt Sie mal nach Ihren Abkühltipps. Also bei mir ist es so, mehrfach kühl duschen zu Hause. Das hilft mir immer. Vorm Schlafen gehen nochmal so ein bisschen, also nicht zu kalt, das soll man ja nicht, sonst schwitzt man direkt wieder.
2: Nur kühl oder auch heiß? Machst du so Wechselduschen?
0: Nee. Also wirklich so,
2: nur kalt?
0: So laukalt, nenne ich es mal. Also okay. Laukalt duschen nochmal vorm Schlafen gehen hilft und auch mehrfach am Tag habe ich das die letzten Tage gemacht, weil das irgendwann klebt man doch einfach wieder.
1: Ja, das ist eklig. Ah. Also was mir sehr hilft, ist Eis essen.
2: Sich damit einreiben. Ich habe ein super leckeres Sommergetränk entdeckt, also direkt aus dem Kühlschrank, und zwar Ginger Ale, aber Achtung, jetzt nicht in dieser Zuckervariante, sondern es gibt es als Zero-Variante. Mhm. Und wenn du das trinkst, das ist wie ein Cocktail, aber es ist total lecker erfrischend. Das ist wirklich gut.
0: Gibt es jetzt inzwischen so ganz viele so Cocktail-artige bzw. Longdrink-artige Getränke ohne Alkohol sozusagen.
1: Aber was ist denn mit dem Mythos, kalte Getränke muss der Körper erst erhitzen, da wird man doch warm davon.
2: Das weiß ich nicht, aber ich finde, mir hilft das. Also bei mir ist das so, ich denke,
1: Hauptsache,
2: das
1: hilft, ne?
0: Ja. Meine Frau holt sich immer so einen Kühlakku aus dem Eisfach und legt sich den irgendwo hin, ne? auf die Beine oder auf den Körper, auf dem Bauch.
2: Wohin?
0: auf irgendwas halt. Auf irgendwelche Körperteile, die halt so.
1: Aber du hast jetzt noch ein paar Tipps im Laufe der Sendung, ja?
2: Das hoffe ich, dass die NDR1 für Nordhörer, ich weiß, die sind die besten Tipps in Sachen Abkühlung, dass sie alle an Tipps parat haben. Deswegen gerne jetzt schon mal eine Sprachnachricht rüber schicken über unsere NDR Schleswig-Holstein-App. Und das wird eine richtig schöne Liste, dass wir gut durch die heißen Tage kommen.
0: Na dann. Dann viel Spaß in der Sendung und wir hören uns dann morgen früh wieder.
1: Juhu.
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0: am Limit. Unter diesem Motto läuft heute ein bundesweiter Aktionstag, auch bei uns hier in Schleswig-Holstein. Und wie soll unsere Rente in Zukunft aussehen? Einige Ideen der Rentenkommission dazu sind schon durchgesickert. Und welche das sind, das hören Sie jetzt auch in den Nachrichten um 10 mit Martha Rittner.
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2: Wie lange müssen wir in Zukunft arbeiten und wann können wir in Rente gehen? Unter anderem darüber hat eine Kommission aus Politik und Wissenschaft in den vergangenen Monaten beraten. Heute trifft sie sich ein letztes Mal. Morgen stellt sie ihre Ideen für eine Rentenreform vor. Einige davon sind aber schon vorab bekannt geworden, wie Ann-Kathrin Mellmann berichtet.
3: Unter anderem soll das Renteneintrittsalter langsam und schrittweise erhöht werden, und zwar abhängig von der durchschnittlichen Lebenserwartung. Wenn die um ein Jahr steigt, würde das Renteneintrittsalter um ein halbes Jahr erhöht. Also ganz konkret, die Rente mit 70, die gäbe es dann ungefähr erst im Jahr 2091. Wenn die Lebenserwartung nicht steigt, dann passiert auch beim Renteneintrittsalter nichts. Und außerdem soll es keine abschlagsfreie Rente mit 63 mehr geben. Die Frühverrentung bleibt durchaus möglich, aber die Rente fällt dann schmaler aus.
2: Ob öffentliche Bücherei oder Schwimmbad, viele Angebote in den Städten und Gemeinden stehen zurzeit auf dem Prüfstand. Denn mehr als 80% der Kommunen im Land machen laut Städtetag Minus. Allein im vergangenen Jahr waren es gut 1,1 Milliarden Euro. Um darauf aufmerksam zu machen, sind deshalb heute unter dem Motto Kommunen am Limit an vielen Orten im Land Aktionen geplant. Marianne Schiefer, warum stehen die Kommunen denn so unter Druck?
4: Also die Kommunen sehen vor allem das Problem, dass Bund und Land ihnen immer mehr Pflichtaufgaben übertragen, aber dafür nicht genügend Geld zahlen. Beim Kreis Steinburg etwa sind rund 3/4 des gut 400 Millionen Euro Haushalts quasi geblockt. Für Sozialhilfe und Jugendhilfe zum Beispiel. Und wenn der Kreis dann Schulen neu bauen oder Straßen sanieren muss, was im Grunde auch Pflichtaufgaben sind, geht das oft nur mit geliehenem Geld. Im Zweifel werden deshalb Projekte oft immer wieder verschoben, was vor Ort dann für viel Frust sorgt. Auch deshalb warnen die kommunalen Spitzenverbände davor, dass schlimmstenfalls das Vertrauen in den Staat und die Demokratie schwindet.
2: Bundesverkehrsminister Schnieder wird heute auf Fehmarn erwartet. Dort will der CDU-Politiker gemeinsam mit der dänischen Verkehrsministerin Munk die Baustelle des Fehmarn-Welttunnels besuchen. Sie wollen dabei auch darüber sprechen, wie die Planungs- und Genehmigungsverfahren beschleunigt werden können. Mit 18 Kilometern soll zwischen Fehmarn und Dänemark der längste Absenktunnel der Welt entstehen. Sowohl beim Bau als auch bei der geplanten Bahnanbindung kommt es aber immer wieder zu Verzögerungen. Ein Schulbegleiter kümmert sich um ein Kind. Das soll sich ändern. Die Landesregierung will künftig weniger 1:1 Begleitung, dafür aber eine bessere Einbindung der Schulbegleiter an der Schule. Wie genau das aussehen kann, testet als erstes der Kreis Dithmarschen nach den Sommerferien. Die Pläne sorgen bei Sozialverbänden und Elternbeiräten aber für Kritik, wie Ole Tawai berichtet.
5: Künftig soll ein Schulbegleiter nicht mehr nur für ein Kind zuständig sein, wie es im Moment ist, sondern er soll alle Kinder der Klasse im Blick haben. Was so an einigen Schulen im Land schon passiert, soll nun ausgeweitet werden. Die Landesregierung argumentiert, so profitieren auch Kinder, deren Eltern keinen Antrag auf Schulbegleitung gestellt haben. Elternbeiräte und Sozialverbände kritisieren, dass Kinder so durchs Raster fallen könnten und dass das Land vor allem sparen wolle. Eine weitere Änderung: Das Land will, dass Schulbegleiter an der Schule besser eingebunden werden.
2: Bei den Weißstörchen im Land zeichnet sich erneut ein gutes Brutjahr ab. Nach Angaben des Naturschutzbunds NABU gibt es in Schleswig-Holstein derzeit rund 600 Brutpaare mit mehr als 1000 Jungstörchen. Das sind ähnlich viele wie im Vorjahr. Die Tiere finden demnach genug Nahrung. Das bis vor wenigen Tagen noch herrschende nasskalte Wetter habe dem Nachwuchs kaum geschadet.
0: 10:04, NDR 1 Welle Nord. Das Wetter für uns in Schleswig-Holstein, egal ob Timmendorfer Strand, Scharbeutz, Fehmarn, Südstrand, das wird voll heute. Viel Sonnenschein bei Höchstwerten von 20 bis 28 Grad und der Wettertrend Sommer pur. Morgen bis 27 Grad und am Mittwoch Badewetter 32 Grad.
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0: 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Vorsicht bitte auf der A7 Hamburg Richtung Flensburg in der Ausfahrt Quickborn. Da steht ein defektes Fahrzeug. Dann Vorsicht bitte auf der A210 Rendsburg Richtung Kiel zwischen Kreuz Rendsburg und Bredenweg, da steht ein defektes Fahrzeug. A1 Lübeck Richtung Hamburg zwischen Billstedt und Norderelbbrücke, 3 Kilometer stockender Verkehr. A1 Bremen Richtung Lübeck zwischen Harburg und dem Dreieck Norderelbe stockt es auch, 3 Kilometer. Die A7 Hamburg Richtung Flensburg, die ist zwischen Ofschlag und Schleswig-Jagel wegen Grünpflege gesperrt bis 14 Uhr. Und A24 Hamburg Richtung Berlin, Anschlussstelle Rheinweg wegen Wartungsarbeiten bis 15 Uhr gesperrt. Und noch eine Sperrung A24 Berlin Richtung Hamburg, Ausfahrt Witzhave bis 13 Uhr. Die aktuellen Blitzer, geblitzt wird A21 Kiel Richtung Bargteheide, und zwar im Baustellenbereich bei Lezen wird geblitzt. Dann B199 zwischen Steinberg und Gelting, Höhe Koppelheck. Und Kiel, Kronshagener Weg, stadtauswärts, Höhe Velorouter. Wenn Sie jetzt auch noch einen Stau oder einen Blitz haben, dann gerne mal Bescheid geben über unsere NDR Schleswig-Holstein-App. Besten Dank, schönen Montag.
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0: Sommerwetter Deluxe hier bei uns in Schleswig-Holstein. Und ich brauche heute Ihre besten Abkühlungstipps. Am liebsten per Sprachnachricht einfach rüberschicken über unsere NDR Schleswig-Holstein-App. Wie kühlen Sie sich ab bei 30 Grad im Schatten? Der erste Tipp, der kommt jetzt von mir. Lasst es uns einfach wie bei der Fußball-WM machen. Alle 22 Minuten eine Trinkpause.
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0: hier einmal vor sich bitte A7 Flensburg Richtung Hamburg. Zwischen Hamburg-Volkspark und Bahrenfeld liegen Gegenstände. Fahren Sie gut mit uns, mit Ihrem Lieblings-Sommersender Nummer 1 hier in Schleswig-Holstein, NDR 1, Welle Nord. Und die nächsten Tage, es wird ja so schön, richtig cool Sommer. Ich meine, wann hatten wir das mal? Auf dem Kalender steht Sommer und draußen ist auch Sommer. Und dann ist auch noch Kieler Woche. Sonst normalerweise immer dieses typische Kieler Woche-Wetter. Das heißt ja, ein bisschen kühler, ein bisschen Wind, ab und zu mal ein Regenschauer. Nix. Richtig top Sommer. Und deswegen brauche ich von Ihnen heute die besten Abkühlungstipps für dieses warme Wetter. Vor allen Dingen auch in den nächsten Tagen kriegen wir bis zu 32 Grad. Wie machen Sie das am besten? Wie kühlen Sie sich am besten ab? Schicken Sie mir gerne mal da eine Sprachnachricht über unsere NDR Schleswig-Holstein-App. Ich sammle alles heute. Also, wie kühlen Sie sich ab bei Hitze? Hier kommt Johannes aus Kiel.
1: Also ich packe mir tatsächlich gerne eine Boxershorts in den Froster und ziehe die, wenn ich nach einem heißen Tag komme, an. Das ist ganz entspannt, ehrlich gesagt. Und ansonsten einfach wahnsinnig viel trinken. Und morgens was Scharfes, Heißes essen, eine Suppe oder so. Dadurch kommt der Kreislauf in Schwung und man bleibt selber temperaturmäßig reguliert.
0: Was für eine Idee ist das denn, Johannes? Großartig. Eine Boxershorts in den Gefrierschrank packen und dann morgens anziehen. Wenn Sie das hier hören, brauchen Sie definitiv eine tiefgefrorene Boxershorts. Bei dieser Frau. Bette Midler, Beast of Bourbon. 83. Und wenn Sie auch noch so einen schicken, vielleicht auch einen besonderen Abkühlungstipp haben, wie Johannes, gerne rüberschicken per Sprachnachricht jetzt über unsere NDR Schleswig-Holstein-App.

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0: 10:30 ist es, NDR1 für den Nord. Das Wetter für uns in Schleswig-Holstein. Ja, wie wäre es bei dem Wetter heute mit einer geführten Wattwanderung? So schön im schleswig-holsteinischen Wattenmeer unterwegs sein. Bestes Wetter dafür, viel Sonnenschein bei Höchstwerten von 20 bis 28 Grad. Und der Wettertrend, Sommer pur. Morgen bis 27 Grad und am Mittwoch Badewetter 32 Grad.
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0: 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Vorsicht bitte auf der A7, Flensburg Richtung Hamburg, zwischen Hamburg-Othmarschen und dem Elbtunnel, da liegen Gegenstände. A1 Lübeck Richtung Hamburg, zwischen Hamburg-Billstedt und Norderelbbrücke, 3 Kilometer stockender Verkehr. A1 Bremen Richtung Lübeck, zwischen Harburg und dem Dreieck Norderelbe stockt es 4 Kilometer. Und aktuelle Blitzer, die auch noch geblitzt wird zurzeit, B199 zwischen Steinberg und Gelting, und zwar Höhe Koppelheck. Dann B432 Ahrensböck Richtung Scharbeutz, Höhe Flachsröste. Und Kiel, Kronshagener Weg stadtauswärts, Höhe Veloroute, steht der Blitzer. Und wenn Sie jetzt auch noch einen Stau oder einen Blitzer haben, dann gerne mal Bescheid geben über unsere NDR Schleswig-Holstein-App. Besten Dank und schönen Montag.
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0: Heute mal mit den besten Abkühlungstipps bei dieser Sommerwärme. Haben wir eben schon gerade gehört, schön Boxershorts ins Gefrierfach packen, dann anziehen. Das hilft wahre Wunder. Ja, kann ich mir vorstellen. Aber vielleicht geht es auch ein bisschen anders noch. Da schnappe ich mir mal Alice aus Kassiedorf. Die hat auch eine Sprachnachricht drüber geschickt über unsere NDR Schleswig-Holstein-App. Alice, erzähl.
2: Hallo Jan. Und zwar hat ja jeder in seinem Kühlschrank oder die meisten so diese Kühlpads liegen. Und viele haben auch die, die also nicht in den Genuss einer Klimaanlage kommen, zum Beispiel auf dem Nachttisch oder auf dem Schreibtisch so kleine Tischventilatoren stehen. Folgender Vorschlag. Hinter oder vor diesen Ventilator, gerade nachts am Bett, sehr schön, so ein Kühlpad packen, aber bitte in eine Schale, weil das Ding verliert natürlich Wasser nicht, dass das nachher alles unter Wasser steht. Oh, es kühlt wunderbar. Wirklich, dahinter oder davor in einer Schale so ein Kühlpad stellen. Wunderbare Geschichte.
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0: zu wild getanzt zu Born to be Alive. Patrick Hernandez, hier ist das Ergebnis. Vorsicht bitte, A1 Lübeck Richtung Hamburg zwischen Lübeck-Meusling und dem Kreuz Lübeck liegt Kleidung. Fahren Sie gut mit uns mit NDR1 Welle Nord. Und jetzt mal eine Runde Platschnacken mit Selina Seemann.
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0: Geht's voran beim Bau des Fehmarn-Belt-Tunnels? Davon will sich der Bundesverkehrsminister heute persönlich überzeugen. Und noch wurden sie ja gar nicht offiziell vorgestellt, die Vorschläge der Rentenkommission. Aber über das, was schon durchgesickert ist, wird bereits heftig diskutiert. Mehr dazu jetzt auch in den Nachrichten um 11 mit Martha Rittner.
1: Moin.
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1: Morgen will die Rentenkommission ihre Vorschläge vorstellen. Doch einige Ideen zur Zukunft der Rente sind schon durchgesickert und haben bereits jetzt eine Debatte ausgelöst. Erstmals äußerte sich auch ein SPD-Kommissionsmitglied. Ann-Kathrin Mellmann berichtet.
3: Nicht jede Maßnahme wird alle glücklich machen. Das sagt Annika Klose, SPD-Mitglied in der Rentenkommission. Es sei dem Gremium darum gegangen, sicherzustellen, dass die Rente den Lebensstandard für niedrige und mittlere Einkommen gewährleistet und zugleich nachhaltig finanziert ist. Enthalten sind unter anderem Vorschläge zum späteren Renteneintrittsalter, gekoppelt an die durchschnittliche Lebenserwartung. Gitta Connemann, CDU-Staatssekretärin im Bundeswirtschaftsministerium, sprach im Morgenmagazin von sehr guten Signalen dafür, dass sich die Bundesregierung noch vor der Sommerpause auf ein Konzept einigt.
1: Der britische Premierminister Keir Starmer hat seinen Rücktritt angekündigt. Er ziehe damit die Konsequenzen aus den anhaltend schlechten Zustimmungswerten, sagte Starmer vor seinem Amtssitz in London. Der 63-Jährige erklärte, er werde Premierminister bleiben, bis ein Nachfolger bestimmt sei. Starmer hatte das Amt vor 2 Jahren übernommen. Als Nachfolger wird sein innerparteilicher Rivale Andy Burnham gehandelt. Mit 18 Kilometern soll er der längste Absenktunnel der Welt werden, der Ostseetunnel zwischen Fehmarn und Dänemark. Aber immer wieder gibt es Verzögerungen beim Bau des Tunnels und vor allem bei der geplanten Bahnanbindung. Heute nun besucht Bundesverkehrsminister Schnieder nach Fehmarn, um sich vor Ort ein Bild zu machen. Was er vorhat, weiß Julian Marxen.
4: Um zu sehen, wie die Arbeiten vorangehen, trifft sich Verkehrsminister Patrick Schnieder mit seiner dänischen Amtskollegin Signe Munk auf der Tunnelbaustelle. Erst auf Fehmarn, dann auf der dänischen Insel Lolland. Was läuft gut, was nicht, welcher Zeitplan ist realistisch, darüber werden Schnieder und Munk heute sprechen. Und sie wollen laut Bundesverkehrsministerium auch beraten, wie Planungs- und Genehmigungsverfahren generell beschleunigt werden können. Es dürfte weitaus angenehmere Termine geben für den Bundesverkehrsminister, denn das Megabauprojekt, es hakt gewaltig. Vor allem auf deutscher Seite. Die geplante Schienenanbindung an den Belt-Tunnel wird später fertig und deutlich teurer als geplant. Kosten laut Bundesrechnungshof voraussichtlich 10,7 Milliarden Euro. Teurer also als der Tunnel selbst.
1: Schleswig-Holsteins Ministerpräsident Günther hat den frisch gewählten Co-Chef der Linken Pantisano zum Rücktritt aufgefordert. Er bezeichnete ihn in der Bild-Zeitung als geschichtsvergessen. Wer die CDU mit Faschisten und der AfD gleichsetze, habe sich für jeden ernsthaften demokratischen Austausch disqualifiziert. Pantisano solle sich schnellstmöglich aus der Politik verabschieden. Ähnlich hatte sich zuvor auch CDU-Generalsekretär Linnemann geäußert. Pantisano hatte der CDU am Wochenende vorgeworfen, faschistische Politik zu machen. Ein Schulbegleiter kümmert sich um ein Kind. Diese 1:1 Begleitung soll es seltener geben. Stattdessen soll der Schulbegleiter die ganze Klasse im Blick haben. So plant es die Landesregierung. Ole Terwey, wie kommt das denn bei den Eltern an?
5: Elternbeiräte und Sozialverbände befürchten, dass einige Kinder so durchs Raster fallen, dass gerade stille Kinder, die aber eigentlich Hilfe brauchen, so untergehen. Und sie vermuten, dass so vor allem Geld eingespart werden soll. Zum Hintergrund, die Kosten für Schulbegleitung haben sich innerhalb eines Jahrzehnts mehr als verfünffacht. Laut Landesregierung ist es aber nur ein Nebeneffekt, dass das günstiger wird. Das Hauptziel sei, dass alle Kinder Hilfe bekommen, auch wenn die Eltern keinen Antrag auf Schulbegleitung gestellt haben.
1: In der Seehundstation in Friedrichskoog im Kreis Dithmarschen läuft im Moment die Geburtssaison. Aktuell kümmern sich die Beschäftigten um rund 100 Heuler, heißt es von der Seehundstation. Das seien in etwa so viele wie im Vorjahr und entspreche einer normalen Saison. Die meisten Jungtiere werden zwischen Anfang Juni und Mitte Juli geboren.
0: 11:04, NDR 1 Welle Nord. Das Wetter für uns in Schleswig-Holstein. Beste Strecke für so eine sommerliche Fahrradtour. Die Schlei-Region rund um Kappeln. Bei diesem Wetter Deluxe. Heute wieder viel Sonnenschein. Höchstwerte 20 bis 28 Grad. Und der Wettertrend Sommer pur. Morgen bis 27 Grad. Und am Mittwoch Badewetter kriegen wir 32 Grad.
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0: 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A1 Lübeck Richtung Hamburg. Zwischen Billstedt und Norderelbbrücke stockt 3 Kilometer. Dann A1 Bremen Richtung Lübeck. Zwischen Harburg und dem Dreieck Norderelbe 4 Kilometer stockender Verkehr. Und aktuelle blitzzeitig noch geblitzt wird B199 zwischen Steinberg und Gelting, Höhe Koppelheck. Dann gibt es einen Blitzer B432 und zwar Ahrensböck Richtung Scharbeutz, Höhe Flachsröste. Und Kiel, Kronshagener Weg, stadtauswärts, Höhe Veloroute. Und wenn Sie jetzt auch noch einen Stau oder einen Blitzer haben, dann gerne mal Bescheid geben über unsere NDR Schleswig-Holstein-App. Besten Dank und einen schönen Montag.
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0: Ja, hat sie. Und Sabine Bull aus Elsterfester Mühlenau. Du hast auf jeden Fall ein riesengroßes, richtig top, schick, modernes NDR1 für den Nord Digitalradio gewonnen!
6: Super!
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2: Guten Morgen.
1: Moin, du bist heute die Kandidatin bei der Ja-Nein-Schwarz-Weiß-Challenge.
2: Oh Gott, ja. Ich bin schon super toll aufgeregt.
1: Und das bei dem Wetter.
2: Ja, super.
1: Das treibt die Temperaturen gleich noch ein bisschen weiter nach oben.
2: Das kann man wohl sagen. Aber ehrlich gesagt habe ich ein bisschen Pech gehabt. Ich habe meinen Zeh gebrochen.
1: Nein!
2: Doch.
1: Wobei das denn?
2: Ich bin über einen Teppich gestolpert und so. Und ich hatte erst einen Trümmerbruch bei meiner Hand am 23. Dezember. Und da haben die Ärzte gesagt, hoffentlich kriegen wir den Arm wieder so hin, wie er mal war. Ich war ja heilfroh, dass ich nicht auf diesen Arm noch reingestürzt wäre.
1: Immer das Positive sehen, Roswitha. Ja. Genau richtig. Oh Gott, dann wünsche ich dir erstmal gute Besserung. Und ich gehe jetzt auch gleich mal rüber zu Andrea. Das ist nämlich heute unsere Schiedsrichterin wieder.
3: Moin, Roswitha.
2: Guten Morgen.
1: Und Andrea wird genau aufpassen, dass du gleich innerhalb der nächsten Minute diese 4 Worte nicht sagen wirst. Nicht ja, nicht nein, nicht schwarz, nicht weiß. Jetzt auch nicht jo, nö, nee oder ähnliches. Mach keine langen Pausen. Nicht immer das gleiche antworten. Und wenn du das packst, Roswitha, dann kriegst du nicht den nächsten Trümmerbruch, aber ein NDR 1 für den Norddigitalradio geschenkt.
2: Da würde ich mich super drüber freuen. Ich höre das ja jeden Tag. Oder ich höre ja nur NDR 1 Welle Nord. Dann denke ich immer, oh, wie schön, die hat so ein tolles Radio gewonnen.
1: Sehr gut. Heute du vielleicht. Meine Dinge können wir loslegen, wenn du soweit bist.
2: Ja.
1: Dann ist soweit. Dann läuft für Roswitha Pieper Althoff aus Kiel hiermit die Minute. Roswitha, hast du Sonntag Fußball geguckt?
2: Ich habe Fußball geguckt und habe mich total gefreut.
1: Ja, hast du gerechnet mit dem Sieg der deutschen Mannschaft?
2: Nicht so direkt. Nach dem 1-0 dachte ich schon nach, ob die das schaffen. Hoffentlich schaffen sie das.
1: Aber dann haben sie es geschafft. Und hast du auch so ein Fan-Outfit? Sitzt du da im Trikot vor dem Fernseher?
2: Ich habe ein Deutschland-Trikot.
1: Altes oder so ein neues?
2: Leider ein altes.
1: Aber wobei, die alten sind ja auch mittlerweile neu, ne? Das Logo von 1990.
2: Ich bin ganz gespannt, wie das nächste Spiel wird.
1: Und jetzt kommt mal ganz was anderes, weil du spielst Akkordeon. Ist das richtig?
2: Korrekt.
1: Super. Hat ein Akkordeon eigentlich mehr schwarze oder mehr weiße Tasten? Ich kenne mich da überhaupt nicht aus.
2: Das ist unterschiedlich.
1: Hast du die mal gezählt?
2: Noch nicht.
1: Warum nicht?
2: Im Moment kann ich ja nicht spielen, weil meine Hand ja noch nicht so richtig will, wie ich will.
1: Weil meine Hand ja.
2: Ja, Roswitha. Oh nein. Roswitha. Oh, wie ärgerlich.
3: Das war so versteckt.
1: Oh
3: Mann.
1: Du hast aber lange, lange gut durchgehalten, Roswitha.
2: Aber, oh Mann, das ist wirklich ärgerlich. Naja, ich versuche das wieder.
1: Mach mal. Ich wünsche dir einen schönen Montag.
2: Ja, danke gleichfalls. Und tolle Sendung für euch alle.
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0: 11:31 ist es, NDR1, Welle Nord. Das Wetter für uns in Schleswig-Holstein perfekt geeignet heute für so eine schöne Kanutour auf der Treene. Viel Sonnenschein bei Höchstwerten von 20 bis 28 Grad. Und an Sonnencreme denken, die ist wichtig. Der Wettertrend, Sommer pur, morgen bis 27 Grad, am Mittwoch Badewetter 32 Grad.
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0: 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A1 Lübeck Richtung Hamburg zwischen Billstedt und Norderelbbrücke. Da stockt es und zwar 3 Kilometer. Dann A7 Hamburg Richtung Flensburg ist zwischen Ofschlag und Schleswig-Jagel wegen Grünpflegearbeiten gesperrt. Dauert auch noch bis 14 Uhr. Dann rüber zur A24 Hamburg Richtung Berlin. Anschlussstelle Rheinweg wegen Wartungsarbeiten bis 15 Uhr gesperrt. Und aktuelle Blitze hätte ich noch. Geblitzt wird A21 Kiel Richtung Bargteheide im Baustellenbereich bei Lezen. Dann Kiel, Andreas-Geig-Straße, Höhe Neues Rathaus und Nordermeldorf fährt Richtung Wörden, geblitzt in der 50er-Zone. Und wenn Sie jetzt auch noch einen Stau oder einen Blitzer haben, dann gerne mal Bescheid geben über unsere NDR Schleswig-Holstein-App. Besten Dank, schönen Montag.
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0: Richtig schöne, warme Sommertage und Sommernächte, zum Teil sogar richtig heiß. Was sind Ihre besten Abkühltipps? Gerne mal rüberschicken, am liebsten als Sprachnachricht über unsere NDR Schleswig-Holstein-App. Und hier kommt Iris.
2: Moin Jan, du fragst nach Abkühltipps. Bei dem Wetter hilft nur lauwarm duschen und dann auf Parmaschinken machen. Luftgetrocknet.
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0: Welle 1, Welle Nord. Herzlich willkommen bei Ihrem offiziellen Sommersender hier in Schleswig-Holstein. Das sind natürlich wir. Und zum Sommersender gehören natürlich auch die besten Abkühltipps bei der Wärme, bei der Hitze, die wir zurzeit haben und auch bekommen. Also bis zu 32 Grad die nächsten Tage wird richtig schönes Badewetter. Aber um sich gut abzukühlen, kommen die besten Tipps natürlich von Ihnen. Auch die ungewöhnlichsten Tipps. Schöne Grüße an dieser Stelle vielleicht nochmal an Johannes aus Kiel. Sein Tipp, er packt seine Boxershorts immer in den Gefrierschrank und dann zieht er sie an. Das ist besonders schön, sagt er. So. Ich weiß nicht, ich versuch's vielleicht erstmal mit einem T-Shirt tiefgefroren aus dem Gefrierschrank, bevor ich zu Boxershorts greife. Schöner Tipp. Also, wenn Sie auch so einen Tipp haben oder irgendwas anderes, gerne mal rüberschicken über unsere NDR Schleswig-Holstein-App als Sprachnachricht. Hier schon mal eine kleine Auswahl.
1: Ich hätte jetzt gerade ein Planschbecken kaufen. Kleines Planschbecken. Einfach mal Füße rein ins Wasser. Ist auch immer nett.
2: Ich war heute Morgen schon schwimmen, natürlich, in der Ostsee. Das kühlt super ab.
3: Im Keller, das ist am kühlsten dann immer.
4: Eine kalte Cola würde ich noch empfehlen.
5: Wir haben einen Pool im Garten. Da ist schon alles bereit. Da brauche ich dann ja nur noch reinspringen und mich abkühlen.
6: Kaltes Armbad oder abends mal duschen oder einfach in die Förde springen. Heißgetränk ist auch gut zum Abkühlen. Besser als kalt.
3: Die Springbrunnen oder so. Da mal reinhüpfen. Zumindest mit den Füßen.
7: Viel Wasser trinken. Oder Eis.

0: Der THW Kiel zieht personelle Konsequenzen aus der eher enttäuschenden Saison und die bislang bekannt gewordenen Vorschläge der Rentenkommission sorgen für Diskussionen. Das sind zwei Themen jetzt in den Nachrichten um 12 mit Kevin Bieler.
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3: Die Vorschläge dafür, wie die Rente künftig aufgestellt wird, sorgen bereits jetzt für Kritik, unter anderem von Linken und Gewerkschaften. Zustimmung kommt dagegen von den Regierungsparteien. Geplant ist unter anderem, das Renteneintrittsalter schrittweise zu erhöhen. Außerdem soll es eine kapitalgedeckte Zusatzrente geben. Beispielsweise auch Selbstständige und langfristig Beamte sollen in die Kasse einzahlen. Michael Kück mit den Reaktionen.
4: IG Metall-Chefin Benner fürchtet eine scharfe Ablehnung der Beschäftigten für den Vorschlag, die Rente mit 63 abzuschaffen. Dies blende die Lebensrealität vieler aus, sagte Benner. Das sehen auch der Sozialverband Deutschland und die Gewerkschaft Verdi so. Bislang können Menschen nach 45 Versicherungsjahren ohne Abschläge in Rente gehen. Die Linken kritisieren die Vorschläge der Rentenkommission insgesamt als inakzeptable Kürzungen. Die SPD-Rentenpolitikerin Klose sprach dagegen im Morgenmagazin von ARD und ZDF von einer positiven Nachricht, gerade für Jüngere. Sie ist überzeugt, dass bei Umsetzung der Vorschläge alle Menschen längerfristig mit steigenden Renten rechnen könnten. Lob kommt auch von der CDU. Die Seniorenunion spricht von ausgewogenen Vorschlägen.
3: Der britische Premierminister Keir Starmer tritt von seinem Amt zurück. Das hat der Labour-Politiker angekündigt. Dieser Schritt kam nicht überraschend. Er hatte sich schon länger abgezeichnet, spätestens seit dem verheerenden Ergebnis der Labour-Partei bei den Kommunal- und Regionalwahlen im Mai. Starmer werde im Amt bleiben, bis ein Nachfolger bestimmt sei, erklärte der Labour-Politiker. Aus London Gabi Biesinger.
5: An der Seite seiner Frau Victoria trat Premierminister Keir Starmer vor die Tür von 10 Downing Street, wo sich schon seit dem frühen Morgen die Presse versammelt hatte. Er werde sein Amt als Parteivorsitzender der Labour Party niederlegen, so Starmer. Denn er habe seiner Partei zugehört, dass er offenbar nicht der Beste sei, um Labour in die nächsten Wahlen zu führen. König Charles III., das Staatsoberhaupt, habe er bereits über seine Entscheidung informiert. Bis zur Parlamentspause Anfang Juli könnten sich Kandidaten für die Nachfolge nominieren lassen. Bis im September das Unterhaus dann wieder zusammenkomme, gäbe es dann einen neuen Regierungschef oder eine neue Regierungschefin.
3: Ein Schulbegleiter, der nur für ein Kind zuständig ist, das soll sich ändern. Die Landesregierung will künftig weniger 1:1 Begleitung, dafür aber eine bessere Einbindung der Schulbegleiter an der Schule. Wie genau das aussehen kann, testet als erstes der Kreis Dithmarschen nach den Sommerferien. Die Pläne sorgen bei Sozialverbänden und Elternbeiräten aber schon für Kritik, wie Ole Terwey berichtet.
6: Künftig soll ein Schulbegleiter nicht mehr nur für ein Kind zuständig sein, wie es im Moment ist, sondern er soll alle Kinder der Klasse im Blick haben. Was so an einigen Schulen im Land schon passiert, soll nun ausgeweitet werden. Die Landesregierung argumentiert, so profitieren auch Kinder, deren Eltern keinen Antrag auf Schulbegleitung gestellt haben. Elternbeiräte und Sozialverbände kritisieren, dass Kinder so durchs Raster fallen könnten und dass das Land vor allem sparen wolle. Eine weitere Änderung: Das Land will, dass Schulbegleiter an der Schule besser eingebunden werden.
3: Bei den Weißstörchen in Schleswig-Holstein zeichnet sich erneut ein gutes Brutjahr ab. Nach Angaben des Naturschutzbunds NABU gibt es im Land derzeit rund 600 Brutpaare mit mehr als 1000 Jungstörchen. Das sind ähnlich viele wie im Vorjahr. Die Tiere finden demnach genug Nahrung. Das bis vor wenigen Tagen noch herrschende nasskalte Wetter habe dem Nachwuchs kaum geschadet. Handballrekordmeister THW Kiel trennt sich von Trainer Philipp Jicher, das berichten die Kieler Nachrichten. Damit zieht der Club die Konsequenzen aus einer Saison, in der er weit unter den eigenen Erwartungen zurückblieb. Der THW wurde Sechster, verpasste damit zum dritten Mal in Folge die Qualifikation für die Champions League. Auch in der Europa League ist der THW in der kommenden Saison nicht dabei. Übernehmen soll laut KN wohl der norwegische Handballtrainer und Ex-THW-Profi Börge Lund.
0: 12:04, NDR1 Welle Nord, das Wetter für uns in Schleswig-Holstein. Also bei dem Wetter, frischen Fisch direkt am Hafen essen, ab nach Kiel, da geht's, Flensburg, Labe, Büsum, alles möglich bei diesem tollen Wetter. Viel Sonnenschein, Höchstwerte 20 bis 28 Grad und der Wettertrend Sommer pur. Morgen bis zu 27 Grad. Am Mittwoch richtig schönes Badewetter. Dann kriegen wir 32 Grad.
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0: 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Vorsicht bitte auf der A7 Flensburg Richtung Hamburg in der Ausfahrt Bad Bramstedt. Steht ein defektes Fahrzeug. Dann A1 Lübeck Richtung Hamburg zwischen Billstedt und Norderelbbrücke. 3 Kilometer stockender Verkehr. Kreis Dithmarschen, die Kanalfähre Ostermoor, die ist jetzt bis 15 Uhr in beiden Richtungen außer Betrieb. Und an der Elbfähre Glückstadt-Wischhafen gibt es eine Wartezeit. Ab Glückstadt jetzt eine Stunde. Und aktuelle Blitze hätte ich noch. Geblitzt wird A21, Kiel Richtung Bagdaheide, und zwar im Baustellenbereich bei Lietzen. Kiel, Andreas-Geig-Straße, Höhe Neues Rathaus und Nordermeldorf Richtung Wörden, ebenfalls ein Blitzer. Und wenn Sie jetzt auch noch einen Stau oder einen Blitzer haben, dann gerne mal Bescheid geben über unsere NDR Schleswig-Holstein-App. Dankeschön und schönen Montag.
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0: Und jetzt, Ladies and Gentlemen, Boys and Girls, 8 Hits am Stück. Und John Jett, The Black Hearts, legt los. I love rock and roll, baby. Und schon sind wir mittendrin.
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0: 12.30 NDR1, Welle Nord. Das Wetter für uns in Schleswig-Holstein. Am besten rauf auf die Fähre und ab auf eine unserer Inseln oder Halligen. Auswahl haben wir genug hier in Schleswig-Holstein. Und das bei dem Wetter. Viel Sonnenschein, Höchstwerte 20 bis 28 Grad. Und der Wettertrend Sommer pur. Morgen bis 27 Grad. Auch am Mittwoch Badewetter 32 Grad.
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0: 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A1 Lübeck Richtung Hamburg zwischen Billstedt und Norderelbbrücke. 3 Kilometer stockender Verkehr. Und aktuelle Blitze hätte ich noch. Geblitzt wird A21 Kiel Richtung Bagdad Heide im Baustellenbereich bei Lietzen. Kiel Andreas-Geig-Straße Höhe Neues Rathaus. Und Nordermeldorf Richtung Wörden in der 50er-Zone ein Blitzer. Jetzt noch eine Verkehrsmeldung. Gerade reingekommen für die A23. Hamburg Richtung Heide, zwischen Itzehoe Mitte und Itzehoe Nord, da liegen Spanngurte. Und wenn Sie jetzt auch noch einen Stau oder einen Blitzer haben sollten, gleich Bescheid geben über unsere NDR Schleswig-Holstein-App. Besten Dank, schönen Montag.
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0: Schönes, heißes Sommerwetter bei uns in Schleswig-Holstein und heute gibt es die besten Abkühlungstipps. Und zwar von Ihnen. Hier kommt Kirsten aus Kiel.
2: Einfach in die Ostsee springen. Hat gerade 16 Grad, ich war heute Morgen gerade drin. Eiswürfel ins Getränk ist eine gute Maßnahme. Füße einfach in eine Wanne stellen, schön unterm Schirm. Ja, aber mich stört das gar nicht. Ich finde Hitze richtig gut.
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0: Viel Schweiß damals auf der Tanzfläche vergossen zu Iggy Pop, The Passenger. Was für ein Knaller aus dem Jahr 77. Unzerstörbar, immer noch großartig. NDR1 für den Nordsee, ihr offizieller Sommersender. Und ich meine, wir sind ja mittendrin auch Kieler Woche und das bei diesem Wetter. Also das ist wirklich eine riesengroße Open-Air-Party. Jetzt am letzten Wochenende waren es eigentlich schon 1,1 Millionen Besucher. Also können Sie sich vorstellen, was hier los ist. Jede Menge Action, jede Menge los und wir sind natürlich auch da auf der Rathausbühne. Ich bin jetzt am Donnerstag am Start. Donnerstag mit Coverband True Collins. Und so hat sich auch Lutz gemeldet jetzt mit einer Sprachnachricht über unsere NDR Schleswig-Holstein-App.
1: Moin Jan, dass du Donnerstagabend auf der Kieler Rathausbühne bist und ja, die ganze Veranstaltung moderierst. Ja. Darüber freue ich mich wirklich riesig.
0: Sehr gut.
1: Und ich sage dir eins, True Collins ist mega. Wirklich mega. Also für mich eine absolut geniale Phil Collins Genesis Coverband. Ich habe die schon zweimal gesehen und das wird ein richtig geiler Abend mit dir und True Collins. Und anschließend dann noch das letzte Gruppenspiel der deutschen Fußballnationalmannschaft auf dem Rathaus mal gucken. Das wird eine Party mit uns beiden. Ich sage dir, geile Omar, ey.
0: Ja, das stimmt. Das wird sehr, sehr lang werden. Vor allem auch lange Nacht mit anschließend auch noch Fusi gucken. Das wird ein Knaller werden. Und Lutz, du hast jetzt so True Collins abgefeiert, die Phil Collins Coverband und Genesis Coverband. Ich habe die jetzt noch nicht so live gesehen, hatte ich nicht so auf dem Schirm, aber ich habe mir mal eben was angeguckt mit denen. Wie großartig bitte klingt denn das, wenn die Mama singt? Hier, hören Sie mal. Das ist live.

Wow, also, das ist wirklich besser als das Original fast. Großartig, freue mich drauf. Lutz, Dankeschön. Ich hoffe, Sie kommen natürlich auch. Lutz und ich machen ein bisschen Platz. Machen wir ordentlich Party dann am Donnerstag. Rathausbühne mit uns, mit Andy 1 für den Nord, mit Schuh Collins, mit Fusi und jeder Menge guter Stimmung. Julia.

0: Der THW Kiel trennt sich offenbar von seinem Cheftrainer Philipp Jicher und die Vorschläge der Rentenkommission sorgen schon jetzt für Kritik. Das sind zwei der Themen in den Nachrichten um 13 Uhr mit Kevin Bieler.
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2: Die bereits bekannten Vorschläge der Rentenkommission, die erst morgen offiziell vorgestellt werden, haben schon jetzt eine Debatte ausgelöst. Erstmals äußerte sich ein SPD-Kommissionsmitglied, Anne-Kathrin Mellmann, dazu.
3: Nicht jede Maßnahme wird alle glücklich machen, das sagt Annika Klose, SPD-Mitglied in der Rentenkommission. Es sei dem Gremium darum gegangen, sicherzustellen, dass die Rente den Lebensstandard für niedrige und mittlere Einkommen gewährleistet und zugleich nachhaltig finanziert ist. Enthalten sind unter anderem Vorschläge zum späteren Renteneintrittsalter, gekoppelt an die durchschnittliche Lebenserwartung. Gitta Connemann, CDU-Staatssekretärin im Bundeswirtschaftsministerium, sprach im Morgenmagazin von sehr guten Signalen dafür, dass sich die Bundesregierung noch vor der Sommerpause auf ein Konzept einigt.
2: Der britische Premierminister Starmer hat seinen Rücktritt angekündigt. In einem kurzen Statement verwies Starmer zunächst auf die seiner Ansicht nach großen Erfolge der Labour-Regierung. Bis zum Wahl eines Nachfolgers will er aber noch Premierminister bleiben. Reaktionen aus der EU fasste in Brüssel Katrin Schmidt zusammen.
4: Nur wenige Minuten nach der Rücktrittsankündigung Starmers hat sich EU-Kommissionschefin von der Leyen lobend über dessen Amtszeit geäußert. Viele Regierungschefs brauchen Jahre, um zu dem Staatsmann heranzuwachsen, der du in nur 2 Jahren geworden bist, schreibt sie auf ihren Social-Media-Kanälen. Und so die Kommissionschefin weiter, die Sicherheit Europas und die der Ukraine sei dank Starmer gestärkt worden. Auch für die EU beginnt mit dessen Rücktritt eine Zeit des Wartens, bis die Nachfolge bis September geklärt sein soll. Als aussichtsreichster Kandidat ist Labour-Politiker Andy Burnham im Gespräch. Aber wer auch immer die Nachfolge antritt, in Brüssel hofft man, dass eine zuletzt verstärkte Zusammenarbeit weitergeht.
2: Städte, Landkreise und Gemeinden warnen angesichts immer neuer Rekorddefizite vor einem Finanzkollaps. Und sie fordern den Bund auf, die Sozialsysteme zukunftssicherer aufzustellen. Allein in Schleswig-Holstein machen laut Städtetag mehr als 80% der Kommunen ein Minus. Allein im vergangenen Jahr waren es gut 1,1 Milliarden Euro. Aus Berlin Jakob Mayer.
5: Der Präsident des Deutschen Landkreistages Achim Brötel betonte, die Rücklagen vieler Kommunen seien vollständig aufgebraucht. Die Zinsausgaben gingen steil nach oben. Er verlangte, die Kommunalfinanzen sofort wirksam zu stabilisieren. Der Bund müsse die Kosten im Sozialbereich begrenzen, anstatt ständig neue Versprechen zu machen. Der Präsident des Deutschen Städtetages und Leipziger Oberbürgermeister Burkhard Jung nannte die Lage historisch dramatisch. Wenn wir jetzt nicht handeln, läuft es völlig vor die Wand, so Jung. Er nannte es nicht hinnehmbar, dass beispielsweise die Sozialämter einen Großteil der Pflege finanzierten.
2: In der Seehundstation in Friedrichskoog im Kreis Dithmarschen läuft im Moment die Geburtensaison. Aktuell kümmern sich die Beschäftigten um rund 100 Heuler, heißt es von der Station. Das seien in etwa so viele wie im Vorjahr und entspreche einer normalen Saison. Die meisten Jungtiere werden zwischen Anfang Juni und Mitte Juli geboren. Philipp Jicher muss als Cheftrainer des THW Kiel offenbar gehen, das berichten die Kieler Nachrichten. Als Grund, die Kieler hatten gerade die schlechteste Bundesliga-Saison seit 23 Jahren gespielt und sich damit nicht für die internationalen Spiele qualifiziert. Frank Goldenstein berichtet.
6: Nur 17 Siege in 34 Spielen. Champions League und European League verpasst. Zu viel. Der THW trennt sich wohl von Philipp Jicher. 8 Jahre prägte der Tscheche den Kieler Rückraum als Spieler. 7 Jahre coachte er das Team im Anschluss von der Bank. In beiden Funktionen sammelte die Vereinslegende etliche Titel, unter anderem 3-mal in der Champions League. Doch in der Bundesliga konnte er die hohen Erwartungen zuletzt nicht mehr erfüllen. In den vergangenen 3 Spielzeiten wurden die Kieler Handballer 2-mal Vierter und zuletzt sogar nur 6. Als Nachfolger wird Jichers ehemaliger Mitspieler Børge Lund gehandelt. Der Norweger kam 2007 gemeinsam mit Jicher zum THW. Nun soll er offenbar den Verein zu alter Stärke führen.
0: 13.04 Uhr, NDR 1 von der Nord. Das Wetter für uns in Schleswig-Holstein. Also wenn die Küsten überfüllt sind, Alternative, Großer Plöner See, Selenter See, Wittensee, top Badegelegenheiten und übrigens Wasser ist auch wärmer. Viel Sonnenschein, Höchstwerte 20 bis 28 Grad, Wettertrend Sommer pur, morgen bis 27 Grad, am Mittwoch auch Badewetter, dann kriegen wir sogar 32 Grad.
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0: 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A1 Lübeck Richtung Hamburg zwischen Billstedt und Norderelbbrücke. 3 Kilometer stockender Verkehr. Dann A7 Hamburg Richtung Flensburg ist zwischen Aufschlag und Schleswig-Jagel wegen Grünpflege noch bis 14 Uhr gesperrt. A24 Hamburg Richtung Berlin, Anschlussstelle Rheinweg bis 15 Uhr gesperrt. Und Kreis Dithmarschen, die Kanalfähre Ostermoor, die ist noch bis 15 Uhr außer Betrieb. Und an der Elbfähre Glückstadt für Schafen gibt es jetzt eine Wartezeit. Ab Glückstadt dauert es eine Stunde. Und aktuelle Blitze hätte ich noch. B76 Kiel Richtung Plön. Theodor-Heuss-Ring wird kurz hinterm Kreisel geblitzt. Dann B432 Ahrensböck Richtung Scharbeutzhöhe Flachsröste und Quickborn. Friedrichsgaber Straße, Höhe Autowerkstatt. Und falls Sie jetzt auch noch einen Stau oder Blitze haben, dann gerne mal Bescheid geben über unsere NDR Schleswig-Holstein-App. Besten Dank und schönen Montag.
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0: Ah, die besten Tipps, Abkühltipps bei der Wärme hier, die kommen natürlich von Ihnen, besser gesagt von Conny. Conny hat alles richtig gemacht und zwar eine Sprachnachricht geschickt über unsere NDR Schleswig-Holstein-App. Conny, moin, erzähl.
7: Moin, Jan. Weißt du, was auch richtig geil ist?
0: Na?
7: Wenn man die Gardinen wäscht und die dann feucht wieder aufhängt. Die sind dann sauber. Es bringt ein bisschen Frische in den Raum und es duftet richtig gut. Ich finde das richtig genial. Ja, ich finde, das ist auch eine schöne Art und Weise abzukühlen.
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0: Schönen Montag mit uns, mit NDR 1, Welle Nord. Und jetzt am Wochenende gab es in Schleswig-Holstein den ersten Autokorso seit langem zur Fußball-Weltmeisterschaft. Nach dem 2-1 unserer deutschen Nationalmannschaft war in Neumünster beispielsweise der Teufel los. Autofahrer, Fahrradfahrer, E-Scooter, die auf den Großflecken mit Riesenflaggen und Schals immer wieder im Kreis gefahren sind, wie wild gehupt. Also das war wirklich Party auf der Straße ohne Ende. Dennis Undorf hat das Spiel ja gegen die Elfenbeinküste nach seiner Einwechslung im Grunde alleine klar gemacht, hat beide Tore geschossen. Aber jetzt gibt es ein Problem. Gab es eigentlich auch schon letzte Woche, aber das hat sich jetzt nicht verbessert, das Problem. Und zwar alle wollen das Undorf-Trikot haben. Letzte Woche gab es schon Lieferschwierigkeiten, weil Adidas das V ausgegangen war. Deswegen konnte es nicht nachgedruckt werden. Undorf. Ging nicht. V weg. So, jetzt ist das V wieder da. Jetzt kommt das nächste Problem. Es gibt kein U mehr. Was sagt denn Dennis Undorf dazu?
1: Ja, du musst Adidas, muss Gas geben und das neue das U produzieren. Deswegen, ne. Es freut mich, wenn ich das höre, dass viele nachfragen nach meinem Trikot oder viele Anfragen da sind. Deswegen, ich versuche einfach nur Gas zu geben. Fans haben wieder meinen Namen gerufen. Ich genieße es einfach nur. Und je mehr Spaß ich habe, desto besser kann ich spielen.
0: Mega. Dennis Undorf, erinnere mich irgendwie seinen Vorgänger an den hier.
2: Ja, hier ist Lukas, euer Lieblingsstürmer, ne? Und hier kommt der Mann, der beim Fußball alle fertig macht, solange das nur auf dem Bildschirm ist, ne? Hey, hier ist Jan Kastik.
3: Lukas, ich heiße Bastik. Jan Bastik.
2: Ja, hab ich doch gesagt, hier ist Jan Bastik, ne?

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0: 13:31 NDR1 Welle Nord, das Sommerwetter für uns in Schleswig-Holstein. Viel Sonnenschein, Höchstwerte heute so 20 bis 28 Grad. Und der Wettertrend Sommer pur. Morgen bis 27 Grad, am Mittwoch Badewetter 32 Grad.
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0: 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A1 Lübeck Richtung Hamburg zwischen Billstedt und Norderelbbrücke. 3 Kilometer stockender Verkehr. Dann Kanalfähre Ostermoor ist bis 15 Uhr noch gesperrt. Und an der Elbfähre Glückstadt-Wischhafen gibt es eine Wartezeit. Ab Glückstadt dauert es jetzt 1,5 Stunden, bis Sie auf die Fähre raufkommen. Dann aktuelle Blitzer. B76 Kiel Richtung Plön, Theodor Heusring, kurz hinterm Kreisel. B432, Ahrensbök Richtung Scharbeutz, Höhe Flachsröste und Quickborn gibt es auch noch einen. Friedrichsgaber Straße, Höhe Autowerkstatt. Und wenn Sie jetzt auch einen Stau oder einen Blitzer haben sollten, den ich hier nicht auf dem Schirm hatte, dann einfach gerne Bescheid geben über unsere NDR Schleswig-Holstein-App. Dankeschön, schönen Montag.
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0: Die besten Tipps gegen Hitze, die es richtig entspannt sich anfühlt, kommen mir heute von Ihnen. Schnell per Sprachnachricht über unsere NDR Schleswig-Holstein-App, beispielsweise von Silvia. Moin Silvia.
2: Hallo Jan, hier ist Silvia. Ich darf heute im Homeoffice arbeiten und habe mir ein Schüsselchen mit Wasser und Eiswürfeln unter den Schreibtisch gestellt und kühle meine Füße. Somit qualmt der Kopf weniger.
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0: Handy 1, Wellenort. Einmal, Vorsicht bitte, A1 Hamburg Richtung Bremen zwischen Harburg und Maschener Kreuz. Da liegen Metallteile. Und Vorsicht auf der 7 Flensburg Richtung Hamburg zwischen Schnelsen Nord und Schnelsen liegen Gegenstände. Fahren Sie gut mit uns mit NDR1 Welle Nord und mit den besten Tipps von Ihnen natürlich, wie man mit der Hitze am besten umgeht, wie man sich am besten abkühlt. Da hat sich auch Thomas gemeldet, Thomas von Sylt. Lass mich raten. Wo und wie kühlst du dich am besten ab?
1: Moin Jan, die Sonne scheint, das Wasser ist herrlich. Die beste Möglichkeit, wenn man die Chance hat, mit diesem Wetter umzugehen, ist, immer regelmäßig in die Nordsee einzudippen.
0: Ja.
1: Und noch ein bisschen am Strand hinterher zu trocknen. Herrlich. Ich kann nur sagen, best place ever. Der Strand, der Weststrand und der Ellenbogen von Sylt. Mehr geht nicht. Ich beneide niemanden, der jetzt in der Stadt leben muss und diese Möglichkeit nicht hat.
0: Ja, unterschätzt nicht die einfallsreichen Schleswig-Holsteinerinnen und Schleswig-Holsteiner, Thomas. Da schnappe ich mir nämlich gerne mal Jörg. Jörg wohnt in Uetersen und der hat ja bekanntlich in Uetersen kein Meer jetzt direkt vor der Haustür. Hat mir beim Bild geschickt, er ist trotzdem im Wasser. Was ist das? Jörg, auf deiner Terrasse. Ist es ein aufblasbarer Whirlpool? Sieht ganz so aus.
2: Moin Jan, mein Lieber. Herr Jörg hier. So, ich habe dir mal ein Foto geschickt zu deiner Frage, wo kühle ich mich ab? Genau da, das, was du auf dem Foto siehst, das ist meine Abkühlstelle. Da gehe ich 2-3 Mal am Tag rein und dann kann man sich schön mal ein paar Minuten abkühlen und dem Körper ein bisschen Ruhe gönnen vor dieser Affenhitze im Moment. Liebe Grüße ins Studio.

0: NDR1 für den Nord, einmal Vorsicht bitte, A1 Hamburg Richtung Bremen, zwischen Harburg und Maschener Kreuz, da liegen Metallteile. Die Grünen im Landtag, die müssen sich bald einen neuen Fraktionschef suchen und die bislang bekannt gewordenen Vorschläge der Rentenkommission sorgen für Diskussion. Zwei Themen jetzt in den Nachrichten um 14 Uhr mit Kevin Bieler.
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2: Die Vorschläge dafür, wie die Rente künftig aufgestellt wird, sorgen bereits jetzt schon für Kritik, unter anderem von Linken und Gewerkschaften. Zustimmung kommt dagegen von den Regierungsparteien. Geplant ist unter anderem, das Renteneintrittsalter schrittweise zu erhöhen. Außerdem soll es eine kapitalgedeckte Zusatzrente geben und auch beispielsweise Selbstständige und langfristig Beamte sollen in die Kasse einzahlen. Michael Kück mit den Reaktionen.
3: IG Metall-Chefin Benner fürchtet eine scharfe Ablehnung der Beschäftigten für den Vorschlag, die Rente mit 63 abzuschaffen. Dies blende die Lebensrealität vieler aus, sagte Benner. Das sehen auch der Sozialverband Deutschland und die Gewerkschaft Verdi so. Bislang können Menschen nach 45 Versicherungsjahren ohne Abschläge in Rente gehen. Die Linken kritisieren die Vorschläge der Rentenkommission insgesamt als inakzeptable Kürzungen. Die SPD-Rentenpolitikerin Klose sprach dagegen im Morgenmagazin von ARD und ZDF von einer positiven Nachricht, gerade für Jüngere. Sie ist überzeugt, dass bei Umsetzung der Vorschläge alle Menschen längerfristig mit steigenden Renten rechnen könnten. Lob kommt auch von der CDU. Die Seniorenunion spricht von ausgewogenen Vorschlägen.
2: Der Fraktionschef der Grünen im Landtag, Lasse Petersdotter, will nicht wieder für den Landtag kandidieren. Das sagte der 36-jährige NDR Schleswig-Holstein. Stefan Böhnke berichtet.
4: Mit dieser Nachricht hatte im Landeshaus niemand im Vorfeld gerechnet. Lasse Petersdotter, der Fraktionsvorsitzende der Grünen im Landtag, macht vorerst Schluss mit der Politik. Er kandidiert nicht für den nächsten Landtag. Er sei weder krank noch zerstritten und habe auch keinen fetten Lobbyjob, sagte er NDR Schleswig-Holstein. Er sei zu dem Schluss gekommen, dass es Zeit sei für ein neues Kapitel in seinem Leben. Petersdotter sitzt seit 2017 im Schleswig-Holsteinischen Landtag. Seit 4 Jahren ist er Fraktionsvorsitzender. Er werde im letzten Jahr noch einmal alles geben und auch die Spitzenkandidatin Aminata Touré, die an diesem Wochenende nominiert worden war, im Wahlkampf unterstützen. Was der 36-Jährige danach macht, ist zurzeit offen. Also nie wieder Politik? Habe noch 30 Jahre bis zur Rente, also sei das kein guter Zeitpunkt, um Türen zuzuschlagen, sagt Lasse Petersdotter.
2: Erstklässler in Schleswig-Holstein bekommen bald mehr Unterrichtsstunden und zwar schon nach den Sommerferien in diesem Jahr. Das hat Bildungsministerin Dorit Stenke bei einem Besuch in der Gerhard-Hauptmann-Grundschule in Kiel angekündigt. Die CDU-Politikerin sagte uns:
5: Wir werden jetzt im kommenden Schuljahr eine weitere Deutsch- und eine weitere Mathestunde für die Grundschulen zur Verfügung stellen. Das heißt ja konkret, dass die Kinder noch weitere Lerngelegenheiten in der Woche haben, in denen Lehrkräfte für sie da sein können. Denn das ist ja das, was das in Wahrheit bedeutet, die Schulen werden gute Wege finden, wie sie damit umgehen können, mit diesen zusätzlichen Ressourcen und mit der zusätzlichen Zeit für Kinder. Es ist eben wichtig, dass Kinder unterstützt werden, dass sie begleitet werden, sei es durch die Lehrkräfte, sei es durch anderes professionelles Personal hier an der Schule.
2: Handball-Rekordmeister THW Kiel trennt sich nach Informationen von NDR Schleswig-Holstein von Trainer Philipp Jicher. Damit zieht der Klub die Konsequenzen aus einer Saison, in der er weit unter den eigenen Erwartungen zurückblieb. Der THW wurde Sechster, verpasste damit zum dritten Mal in Folge die Qualifikation für die Champions League. Auch in der Europa League ist der THW in der kommenden Saison nicht dabei. Laut den Kieler Nachrichten soll der norwegische Handballtrainer und Ex-THW-Profi Börge Lund übernehmen. Und noch eine Meldung von der deutschen Fußballnationalmannschaft. Das DFB-Team muss wohl für den Rest des Turniers auf Nico Schlotterbeck verzichten. Wie Bild und Sky berichten, soll der 26-Jährige einen Bänderriss im linken Sprunggelenk haben. Eine Bestätigung vom DFB gibt es noch nicht. Schlotterbeck fällt für mindestens 2 Monate aus. Nachnominieren kann Bundestrainer Nagelsmann kein Profi für die WM mehr, weil die entsprechende Frist dafür schon abgelaufen ist.
0: 14.04 Uhr ist es, NDR1, Welle Nord, das Wetter für uns in Schleswig-Holstein. Der nächste 4-Sekunden-Song, der zeigt Ihnen, was für ein Wetter wir bekommen.
6: Sommer, Sonne, Sonnenschein, Sommer, Sonne, Sonnenschein, Sommer, Sonne, Sommer, Sonne.
0: Ja, heute bei 28 Grad, morgen 27 und dann Mittwoch 32.
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0: 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Vorsicht immer noch, A1 Hamburg Richtung Bremen. Zwischen Harburg und Maschener Kreuz liegen immer noch die Metallteile. Und die Kanalfähre Ostermoor, Kreis Dithmarschen, die ist noch bis 15 Uhr außer Betrieb. Außerdem gibt es an der Elbfähre Glückstadt für Schafen noch eine Wartezeit. Ab Glückstadt dauert es 1,5 Stunden. Die aktuellen Blitzer B199 zwischen Steinberg und Gelting wird Höhe Koppelheck geblitzt. Dann Kiel, Kronshagener Weg, stadtauswärts Höhe Veloroute. Und Nordermeldorf Richtung Wörden, da ist auch noch einer. Und wenn Sie jetzt auch noch einen Stau oder einen Blitzer haben, dann gleich mal Bescheid geben über unsere NDR Schleswig-Holstein-App. Besten Dank, schönen Montag.
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0: Heute 28, Mittwoch 32 Grad. Wie kühlen Sie sich am besten ab? Die besten Tipps kommen von Ihnen über unsere NDR Schleswig-Holstein-App, über den Messenger. Und Harald Andermark hat sich auch gemeldet. Ja, Harald hat sich mal was ausgedacht. Was denn, Harald?
7: Moin, Jan. Ich habe jetzt einen Tipp zur Abkühlung. Ich gehe jetzt zur Polizei und lasse mich beschatten.
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0: Jimmy Somerville. You make me feel mighty real. 89 übrigens. Jimmy Somerville, heute Geburtstag, wird 65. Und einmal Vorsicht bitte, A23 Heide Richtung Hamburg, zwischen Heide Süd und Albersdorf, da liegen Gegenstände. Fahren Sie gut mit uns, mit NDR 1 Welle Nord. Jimmy Somerville, wie gesagt, heute wird er 65, hat übrigens am selben Tag Geburtstag wie Kris Kristofferson. Der würde heute 90 Jahre alt werden. Unvergessen ja als Rubber Duck in dem Trucker-Film Convoy von 78.
1: Ja, Breaker 19, this here's a Rubber Duck. 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
0: Ja, vor allen Dingen Kris Kristofferson, eine Ikone der Country-Music. 2024 ist er verstorben. Heute an seinem 90. Geburtstag spielen wir nochmal. Hier ist er mit Help Me Make It Through the Night. Kris Kristofferson.
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0: 14:30 ist es, NDR1 für den Nord. Gleich rüber zum Wetter für Ihre Region. Wie schick wird es noch vor Ihrer Haustür? Das weiß unser Wetterexperte Ronny Büttner.
1: In Rendsburg, Eckernförde, Plön, Neumünster und Kiel setzt sich von der Nordsee her das Hochdruckgebiet Hartmut durch, wobei trockenes Wetter überwiegt und sich neben längerem Sonnenschein ein paar flache Quellwolken oder einige Schleierwolken am Himmel zeigen. Die Temperaturen liegen am Abend meist noch bei 19 bis 22 Grad. Nach einer ruhigen Nacht mit mal mehr, mal weniger Wolken folgt am Dienstag freundliches Wetter mit reichlich Sonnenschein. Vorübergehend ziehen Wolken oder Wolkenfelder vorüber, es bleibt trocken und die Luft erwärmt sich auf angenehme 23 bis 26 Grad.
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0: 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Vorsicht bitte A23, Heide Richtung Hamburg, zwischen Heide Süd und Albersdorf, da liegen Gegenstände. Dann Vorsicht A23, Hamburg Richtung Heide, in Ausfahrt-Elmshorn ist ein Auto stehen geblieben, das ist defekt. Die Landesstraße Kreis Ostholstein zwischen Sieversdorf und Bad Malente-Gremsmühlen ist jetzt nach einem Unfall in beiden Richtungen gesperrt. Kreis Dithmarschen, Kanalfähre Ostermoor, heute von 12 Uhr bis 15 Uhr in beiden Richtungen außer Betrieb. Und an der Elbfähre Glückstadt-Beschafen gibt es eine Wartezeit. Ab Glückstadt 1,5 Stunden. Und die aktuellen Blitzer, A21, Kiel Richtung Barkter Heide, im Baustellenbereich bei Lezen wird geblitzt. Dann B199 zwischen Steinberg und Gelting, Höhe Koppelheck, und Nordermeldorf Richtung Wörn. Und wenn Sie jetzt auch noch einen Stau oder einen Blitzer haben, dann gerne mal Bescheid geben über unsere NDR Schleswig-Holstein-App. Dankeschön, schönen Montag.
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0: Mann, richtig warmes Wetter. Morgen, übermorgen sogar richtig heiß. 32 Grad, aber überhaupt gar kein Problem für Bernhard aus Eutin. Der hat sich gemeldet. Der weiß genau, wie er sich am besten ganz schnell abkühlen kann.
3: Hallo Jan, wenn es richtig heiß ist, besuche ich gerne meine Schwiegermutter. Die hat die Ausstrahlung eines 5-Sterne-Kühlschranks. Anschließend bin ich wohltemperiert.
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0: gerade festgestellt, Rockin' All Over the World, Status Quo, wenn man das auf volle Lautstärke hört und dazu noch Luftgitarre spielt, bei diesem Wetter, da kommt es noch mehr ins Schwitzen.
1: Aber heute ist ja noch der Bestwettermontag, muss man sagen. Der Montag, der viel besser ist als sein Ruf. Heute noch alles Gute, 23 bis 26 Grad. Ja. Mega Wetter, es ist ein richtig großartiger Tag, ja. Den feiern wir gleich.
0: Richtig, Miri Pedes, also übrigens, wenn Sie sich gerade wundern, warum hat Jan Bastik plötzlich so eine hohe Stimme?
1: Weil ich kann auch ein bisschen tiefer sprechen. Ich möchte auch an alle Verantwortlichen, an die Direktoren der Schulen und ich weiß gar nicht, wer sich halt noch so drum kümmert, aber also ich habe das noch nie gesehen. Ich wohne Mitte Schleswig-Holstein, ja. Und ich habe geguckt für Donnerstag, Freitag, Samstag. Mein kleines Heimatdorf. Donnerstag 32 Grad, Freitag 34 Grad,
0: oh, das ist
1: und
0: viel.
1: Samstag auch 34 Grad. Es stand sogar einmal ganz kurz 35, jetzt ist aber wieder 34. Es wird richtig heiß und ich finde, ey, die Zeugniskonferenzen sind durch. Da ist doch nichts mehr in der Schule. Wenn Sie können... Aber wenn Sie es nicht selber entscheiden wollen, dann sagen Sie doch echt, Eltern, ihr könnt entscheiden, ob die Kinder kommen oder nicht. Und dann, wenn dann natürlich mit Betreuungsaufwand und so weiter, wenn das jemand dann nicht leisten kann. Aber ich würde es cool finden, wenn Donnerstag und Freitag hitzefrei wäre.
0: Ja.
1: Ich würde Freitag auch gleich direkt ab zum Strand. Ich habe Morningshow. Mandy ist im Urlaub am Freitag. Und dann würde ich zack zur Schule fahren, Kinder einsammeln und weiter ab
0: deswegen
1: zum Strand.
0: Deswegen hast du das auch so getimt, verstehe.
1: Nee, Mandy, das kann ich Ihnen sagen. Ich müsste Ihnen eigentlich vorher ankündigen. Mandy hat mich vor 3 Monaten oder so gefragt. Immer wenn Mandy sich freinimmt, das ist immer ein Tag mit dem allergeilsten Wetter.
0: Ist
1: immer,
0: so?
1: Ist immer so. Das ist, die hat es total drauf. Die hat irgendwie ein Gespür dafür. Die macht das mega. Schöne. Aber bedeutet auch für mich, Maja moderiert den Nachmittag, ich bin vormittags da, also beziehungsweise morgens. Ich kann dann nachmittags an den Strand. Es läuft auch für mich.
0: Dann schnacken wir nächstes Mal den Urlaub ab, wenn du und Mandy sich geeinigt haben. Ja. Dann werde ich da noch meine Urlaubstage errichten. Sehr gut. Miri Pede, gleich ab 15 Uhr hier auf NDR1 für den Nord. Und jetzt hat sie so viel von draußen gesprochen und von Sonne und so weiter und so fort. Ich hau es auch ab. Ich muss raus in die Sonne, aber spätestens morgen um 10 bin ich wieder da und dann scheint sie auch wieder, die Sonne.
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1: Und passend zum Wetter dachte ich, okay, gut, dabei ist ja auch schon um. Rain in May, Max Werner, jetzt auf NDR 1, werde noch.

NDR 1 für den Nord. Vorsicht auf der A7. Das ist Hamburg Richtung Flensburg zwischen Volkspark und Stellingen. Eine ungesicherte Unfallstelle. Auf der A7 Richtung Süden zwischen Volkspark und Bahrenfeld ist auch eine ungesicherte Unfallstelle. Und dann sind auch noch Gegenstände auf der A7. Das wieder Richtung Süden zwischen auch Volkspark und Bahrenfeld. Hier also Obacht, während Sie Michael Jackson hören mit Beat It auf NDR 1 Welle Nord.

0: Der Grünen-Fraktionschef im Landtag, Peter Stotter, zieht sich aus der Politik zurück. Ein Thema jetzt bei uns in den Nachrichten. Und der THW Kiel hat Konsequenzen aus der schlechten Saison gezogen und Cheftrainer Philipp Jiecher entlassen. Auch dazu jetzt mehr um 15 Uhr bei Kevin Bieler.
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2: Der THW Kiel hat auf die sportlich ernüchternde Saison reagiert und sich von Cheftrainer Philipp Jiecher getrennt. Platz 6 in der Liga und im kommenden Jahr weder Champions League noch Europa League. So sieht die Bilanz des THW nach Ablauf der Saison aus. Die Clubverantwortlichen haben deshalb reagiert, sagte Geschäftsführer Viktor Celagi auf einer Pressekonferenz.
3: Dann einfach aber auch zu diesem Schluss gekommen sind, dass wir Veränderungen brauchen, dass wir eine neue Herangehensweise brauchen, dass wir neue Impulse brauchen, auch wenn ich auch ganz bewusst hier auch festhalten möchte, dass diese Gesamtsituation, in der wir sind, da natürlich nicht Philipp allein verantwortlich ist dafür. Schlussendlich ist aber die Trainerposition natürlich mit die wichtigste in so einem Handballverein und die Position, wo einfach auch dann die größte Möglichkeit ist, eben auch neue Impulse zu setzen.
2: Als Nachfolger wird laut Kieler Nachrichten Jichers ehemaliger Mitspieler Børge Lund gehandelt. Der Norweger kam 2007 gemeinsam mit Jicher zum THW. Große Überraschung bei den Grünen im Landtag. Ihr Fraktionschef Lasse Petersdotter will nicht wieder für das Parlament kandidieren. Das kündigte der 36-Jährige im Gespräch mit NDR Schleswig-Holstein an. Er sagte, er werde im letzten Jahr nochmal alles geben und auch die Spitzenkandidatin Aminata Touré im Wahlkampf unterstützen, aber selbst nicht mehr antreten.
4: Ich habe lange darüber nachgedacht. Das ist eine Entscheidung, die man sich nicht einfach macht, sowohl politisch wie auch privat. Aber ich komme zu dem Schluss, dass ich für die nächste Landtagswahl nicht kandidieren werde. Mir ist dabei wichtig, weil natürlich die erste Vermutung immer die gleichen sind. Ich bin mit niemandem verstritten im Team, ich bin nicht krank und ich habe auch keinen fetten Lobbyjob in der Hinterhand, sondern ich komme zu dem Schluss, dass es Zeit ist für ein neues Kapitel in meinem Leben.
2: Die Vorschläge dafür, wie das Rentensystem in Deutschland künftig aussehen könnte, sorgen schon jetzt für Kritik, unter anderem von Linken und Gewerkschaften. Zustimmung kommt dagegen von den Regierungsparteien. Pascal Küpper, was würde sich denn im Vergleich zu jetzt mit der Reform ändern?
5: Ja, da gibt es drei wesentliche Punkte. Der erste, längeres Arbeiten, weil auch die Lebenserwartung steigt. Das Renteneintrittsalter soll schrittweise angehoben werden. Zum Beispiel könnte die Rente dann gegen Ende des Jahrhunderts erst mit 70 beginnen. Und wer schon mit 63 in Rente gehen will, der soll dafür kein volles Geld mehr bekommen. Der zweite Punkt, eine Aktienrente. Beiträge von Arbeitgebern und Arbeitnehmern sollen in einem staatlichen Fonds angelegt werden. Die Erträge daraus sollen dann eine Zusatzrente ermöglichen. Und drittens, mehr Beitragszahler. Auch Abgeordnete und Selbstständige sollen in die Rentenkasse einzahlen und langfristig sollen dann auch Beamte einzahlen. Ob das alles so umgesetzt wird, das entscheidet aber noch die Bundesregierung.
2: Für Nationalspieler Nico Schlotterbeck ist die Fußball-WM vorbei. Der Verteidiger von Borussia Dortmund hat einen Bänderriss im linken Sprunggelenk erlitten und fällt damit für 8 Wochen aus. Aus dem ARD-WM-Team berichtet Armin Lehmann.
6: Schlotterbeck hatte sich im zweiten Gruppenspiel früh bei einem Zweikampf verletzt, konnte noch bis zur Pause weiterspielen und musste dann aber ausgewechselt werden. Bundestrainer Julian Nagelsmann hatte da schon die Befürchtung, dass es sich um eine schlimmere Verletzung handeln könnte. Mit der Diagnose Bänderriss hat sich diese nun bestätigt. Schlotti wird uns auf dem Platz als herausragender Verteidiger sehr fehlen, vor allem auch sein exzellenter Spielaufbau, so der Bundestrainer. Antoni Rüdiger wird nun, wie schon in der zweiten Halbzeit gegen die Elfenbeinküste, die Position von Schlotterbeck übernehmen. Julian Nagelsmann darf keinen Feldspieler nachnominieren. Der Kader schrumpft damit auf 22 Spieler.
0: 15 Uhr und 4 Minuten, hier ist NDR 1 Welle Nord am Bestwettermontag. Viel besser als ein Ruf, oder? Und für die meisten der beste Tag der Woche. Hier ist das Wetter für Schleswig-Holstein. Und am Morgen wird es immer wärmer, schon Mittwoch 32, Donnerstag 33 und ab Freitag gerne mal 35, 36 Grad bei uns. Und wenn Sie denken, ja, aber doch bei mir nicht so heiß, also auch Mitte, gerne 34 Grad. Also es wird wirklich richtig heiß und dazu sehr, sehr sonnig bei uns. Heute so ein paar angenehm, kann man sagen, bei 23 bis 26 Grad.
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0: 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Vorsicht auf der A7 Richtung Norden. Zwischen Volkspark und Stelling eine ungesicherte Unfallstelle. Auf der A23 Richtung Heide. Zwischen Hohenfelde und Legerdorf ist ein Fahrzeug liegen geblieben. Rüber zur A1 Richtung Lübeck zwischen Harburg und Norderelbbrücke 4 Kilometer stockend. A7 Richtung Norden. Sie stehen vor dem Elbtunnel ab Hausbruch auf 4 Kilometern. A24 Richtung Berlin. Die Anschlussstelle Rheinbeek ist wegen Wartungsarbeiten bis 15 Uhr gesperrt. Die Landesstraße zwischen Sieversdorf und Bad Malente-Gremsmühlen im Kreis Ostholstein ist nach einem Unfall in beiden Richtungen gesperrt. Und an der Elbfähre Glückstadt-Wischhafen haben Sie viel Zeit, das schöne Wetter zu genießen. Die Wartezeit ab Glückstadt bis zu 1,5 Stunden. Aktuelle Blitzer auf der A21 Kiel Richtung Magdeheide ist einer im Baustellenbereich Balletzen. Den kennen wir doch irgendwie schon auf der B76 Richtung Plön. Theodor-Heuss-Ring kurz hinterm Kreisel und Nordermeldorf Richtung Wörden. Da sind 50 erlaubt, wenn Sie was haben. Gerne her damit, geht am einfachsten in der NDR Schleswig-Holstein-App.
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0: Haben Sie einen herrlichen Montag mit uns, mit NDR 1 Welle Nord. Erklären Sie mir mal, was Sie an diesem herrlichen Montag noch alles machen. Gerne auch in der NDR Schleswig-Holstein-App. Wie genießen Sie den Bestwetter-Montag? Und ich habe was richtig Cooles für Sie am Start, nämlich diese Namen hier. Eric Clapton, Don McLean und The Police, die größten Hits für Schleswig-Holstein. Übrigens, Don McLean mit American Pie und das Originalmanuskript, das wurde ja so vor 10, 11 Jahren versteigert. 16 bis 18 Seiten umfasst das Schriftstück. Das hat Entwürfe, Notizen, das hat auch Strophen, die dann wieder gestrichen wurden. Was glauben Sie, was war der Preis? 1,2 Millionen US-Dollar für das in Anführungszeichen gekritzelt. Aber ein wichtiger Song, ein wichtiger Stück Musikgeschichte hier bei uns und einer der größten Hits für Schleswig-Holstein. Ja, eh.
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0: Profils der Max-Planck-Schule Kiel. Die haben nämlich eine interaktive Ausstellung zur Klimakrise eröffnet. Mit Plakaten, mit Informationen, mit Interviews und noch und nöcher. Und diese Ausstellung ist so gut, dass sie bald bundesweit gezeigt werden soll. Einfach mega, Leute. Wirklich, mitgemacht haben auch Henrik Rabe und Selma Kroll.
1: Naja, das erste Plakat wurde benotet, aber danach dann eben nicht mehr. Und man hat gemerkt, dass es im Team wirklich Spaß macht zu arbeiten. Und dann ist es auch keine Last mehr für einen, sondern man hat da wirklich Freude dran. Man bewirkt ja auch was damit.
2: Generell beim Klimawandel so ein bisschen dieses Ding, dass man sich teilweise so ein bisschen hilflos fühlt und dass man dann aber so versucht, auch im kleinen Rahmen sich da so zu engagieren und was dagegen zu ändern und man dann eben eine positive Resonanz kriegt, das ist dann schon sehr motivierend.
0: Henrik und Selma und die ganzen anderen sind alle so um die 16 Jahre alt und haben sich, sie hören es, richtig reingehängt. Und die haben auch schon Promi-Fans, muss man sagen, nämlich zum Beispiel Weltumsegler Boris Herrmann. Der war zu Beginn des Jahres während seiner Expedition an den Südpol bereits einmal per Videotelefonat zugeschaltet zu den Schülern und heute zur Ausstellungseröffnung war er live da.
3: Ja, die Max-Planck-Schule, die sticht einfach total heraus. Wir machen das seit 2018 mit Schulen in 11 verschiedenen Sprachen und in verschiedenen Ländern, wo wir eben hinkommen mit unserem Rennboot. Und die Max-Planck-Schule hier ist einfach die engagierteste Schule von allen. Ganz toll, was sie mit diesen Plakaten machen, dass die auch in Schulen ganz deutschlandweit ausgeliehen werden und hier einfach eine ganz tolle Arbeit gemacht wird.
0: Mega, oder? Und zur Wahrheit gehört natürlich auch, hinter oder meinetwegen auch vor so einer tollen Schülergruppe steht auch immer ein engagierter Lehrer. In diesem Fall ist es der Leiter des Geografieprofils, das ist Stefan Juncker. Und er hat das Projekt initiiert.
4: Das Schöne an diesem Projekt ist, dass sie merken, dass sie selber was bewegen können. Also man spricht ja von der Selbstwirksamkeit, ich würde fast sagen Wirwirksamkeit, weil sie merken, dass sie als Gruppe gemeinsam viel mehr erreichen können, als sie als Einzelne vorstellen können. Plötzlich sind da welche, die können programmieren, da sind welche, die können moderieren, da können sie, die können gestalten und. Und so kann jede und jeder hat die Chance, was beizubringen, dass das große Ganze was richtig Tolles wird.
0: Heute in einer Woche können wir uns alle diese Ausstellung der Schüler der Max-Planck-Schule in Kiel in der Aula ansehen. Das Ganze ist gratis und danach geht die Ausstellung dann bundesweit auf Reise und wird in vielen, vielen Städten gezeigt.
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0: Hier hören Sie auch die größten Hits für Schleswig-Holstein. Das hier war eigentlich ein kommerzieller Flop. Lief nicht. Und erst nachdem Eurythmics mit Sweet Dreams so richtig durchgestartet sind, haben sie den Song einfach nochmal rausgebracht und dann war das auch ein Riesenerfolg. Die größten Hits für Schleswig-Holstein, die hören Sie bei uns.

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0: 15.31 Uhr ist es und damit höchste Zeit, muss man sagen, für den Sport heute mit Hanna Böhme. Moin, meine Liebe.
1: Hallo, Miri.
0: Und da beginnen wir mit einer Meldung, die viele zum jetzigen Zeitpunkt wahrscheinlich gar nicht mehr erwartet haben. Denn Philipp Biecher ist nicht mehr Trainer des Handball-Bundesligisten THW Kiel. Und irgendwie macht mich das so ein bisschen traurig, ehrlich gesagt. Denn so ein bisschen Frank Schmidt-mäßig beim Fußball bei Heidenheim hatte ich das Gefühl, der ist schon immer da.
1: Ehrlicherweise nicht ganz so lange wie Frank Schmidt bei Heidenheim, aber zumindest 16 Jahre sind es auch für Biecher als Trainer und als Spieler beim THW. Ja, nachdem der Rekordmeister die Saison als Tabellensechster beendet hatte, hatten ja viele schon mit der Meldung gerechnet. Aber er sollte die Saison erst aufgearbeitet werden. Also der Verein wollte die Saison erst aufarbeiten. Ja, und nachdem man zum ersten Mal seit 33 Jahren jegliche internationalen Wettbewerbe verpasst hat und auch gerade zum Ende der Saison überhaupt nichts mehr wirklich zusammenpasste, wurde Philipp Biecher eben jetzt nach 7 Jahren als Cheftrainer des THW entlassen. Ja, und das nach 3 deutschen Meistertiteln, einem Champions-League-Sieg und 2 DHB-Pokalsiege. Ja,
0: die Bilanz kann sich auch echt sehen lassen. Weiß man schon, wer sein Nachfolger wird?
1: Offiziell noch nicht. Und gerade bei der Pressekonferenz des THW Kiel hat Geschäftsführer Schilagi dazu auch nichts gesagt. Mhm. Aber nach NDR-Informationen wird wohl der ehemalige THW-Spieler Børge Lund folgen. Der 47-jährige Norweger wurde als Spieler damals im gleichen Jahr wie Philipp Biecher zum THW geholt und spielte 3 Jahre da. Aktuell trainiert er noch den norwegischen Verein Elverum, wurde da 2-mal Meister und holte 1-mal den Pokal.
0: Auch jetzt keine schlechte Bilanz. So, da halten wir es natürlich auf dem Laufenden, genau wie bei der WM, wo jetzt klar ist, dass Nico Schlotterbeck komplett ausfällt. So, wie sehen denn die MRT-Ergebnisse da aus?
1: Ja, Schlotterbeck hat sich im Spiel am Samstag gegen die Elfenbeinküste tatsächlich so schwer am Innenband verletzt, und zwar am Sprunggelenk, dass er mehrere Wochen pausieren muss. Er wird erstmal bei der Mannschaft bleiben, hieß es heute vom DFB. Aber klar, die WM ist für ihn gelaufen. Nachnominieren darf Bundestrainer Nagelsmann übrigens niemanden mehr. Ersetzen wird ihn in der Startelf, also voraussichtlich weiter Antonio Rüdiger, der ja schon am Sonnabend für ihn eingewechselt wurde.
0: Ich dachte immer, dass man noch jemanden nach, also das weiß ich, solange ich schon Fußball gucke, aber das habe ich nicht gewusst. So. Und dann hoffen wir natürlich auch mal auf ein österreichisches Bollwerk im Spiel gegen Argentinien.
1: Ja, und zwar ab 19 Uhr heute, da treffen die Österreicher auf Argentinien. Und wenn Lionel Messi da ein Tor erzielt, dann hätte er Miro Klose als ewigen Top-Torschützen bei Weltmeisterschaften abgelöst. Also es wird wahrscheinlich auf kurz oder lang im Laufe des Turniers noch irgendwie passieren, aber eventuell zögern es die Spieler von Austrias Nationaltrainer Ralf Rangnick dieses Unvermeidliche dann doch noch ein wenig heraus. Anstoß zu dieser ersten Partie des heutigen Tages ist dann um 19 Uhr und das Spiel läuft live in der ARD.
0: Und ich freue mich drauf. Danke, Hanna. Wir hören uns wieder 17.30 Uhr. Machen wir ein sportliches Update. Jetzt machen wir ein sportliches Wetter-Update. Und das, ehrlich gesagt, ist auch einfach nur wunderbar. Das hat Ronny Büttner für uns.
2: In Rendsburg, Eckernförde, Plön, Neumünster und Kiel setzt sich von der Nordsee her das Hochdruckgebiet Hartmut durch, wobei trockenes Wetter überwiegt und sich neben längerem Sonnenschein ein paar flache Quellwolken oder einige Schleierwolken am Himmel zeigen. Die Temperaturen liegen am Abend meist noch bei 19 bis 22 Grad. Nach einer ruhigen Nacht mit mal mehr, mal weniger Wolken folgt am Dienstag freundliches Wetter mit reichlich Sonnenschein. Vorübergehend ziehen Wolken oder Wolkenfelder vorüber, es bleibt trocken und die Luft erwärmt sich auf angenehme 23 bis 26 Grad.
0: Danach geht's richtig ab. Freitag gerne mal 34, 35 Grad bei uns, Sonnabend auch.
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0: Schnell und zuverlässig, damit Sie sicher ankommen, gucken wir erstmal zur A1 Richtung Lübeck. Zwischen Harburg und Norderelbbrücke 4 Kilometer stockend. A7 Richtung Süden zwischen dem Dreieck Nordwest und Bahrenfeld 3 Kilometer. Richtung Norden ab Hausbruch vor dem Elbtunnel 4. Das dauert ehrlich im Moment 1 Stunde länger da bei Ihnen. Die Landesstraße zwischen Sieversdorf und Bad Malente-Gremsmühlen ist nach einem Unfall noch immer in beiden Richtungen gesperrt. Hier hake ich gleich mal für Sie nach. Und an der Elbfähre Glückstadt-Wischhafen beträgt die Wartezeit ab Glückstadt bis zu 1,5 Stunden. Aktuelle Blitze auf der A21, Kiel Richtung Wagdeheide im Baustellenbereich Balezen, Kiel-Kunzhagener Weg stadtauswärts bei der Veloroute und Nordermeldorf Richtung Wörden, da sind 50 erlaubt. Mein Name ist Miriam Pede und ich hoffe, Sie genießen diesen Bestwettermontag. Ist doch großartig, noch nicht zu heiß, nicht zu kalt, sonnig, einfach alles mega. Es ist mega Montag.

0: Tracy Chapman auf NDR 1, Welle Nord. Vorsicht in beiden Richtungen auf der B502, Ostring, Kiel, Schönberg, denn in Höhe Klausdorfer Weg sind im Moment Leute auf der Fahrbahn. Und es ist für viele, glaube ich, heute der schönste Tag der Woche. Obwohl es ein Montag ist, ist es heute das beste Wetter ever für die meisten, 23 bis 26 Grad. Viel, viel Sonnenschein. Aber es wird, also was heißt aber, ich möchte es nicht schlecht reden, weil ich mich darüber total freue. Es wird grundsätzlich aber wirklich sehr, sehr heiß. Ich rede von Freitag 34 bis 36 Grad bei uns, nur an der Küste um die 30. Ansonsten wirklich nochmal eine ganze Ecke heiß, auch der Sonnabend. Ich bin ja übrigens für hitzefrei, falls mich jemand hört, der das entscheidet. Ich finde, dass die Kinder Donnerstag und Freitag hitzefrei haben könnten. Es ist eh nichts mehr los in der Schule. Und ich würde gerne auch mit meinen Mäusen an den Strand. Aber auch für alle anderen, glaube ich wirklich. Nehmt sie doch raus, gönnt ihnen ein bisschen schönes Wetter einfach. So, wir haben nachgefragt, wie kühlen sie sich denn in diesen heißen Tagen ab?
1: Ich hätte jetzt gesagt, ein Planschbecken kaufen. Kleines Planschbecken. Einfach mal Füße rein ins Wasser, ist auch immer nett.
2: Ich war heute Morgen schon schwimmen, natürlich, in der Ostsee. Das kühlt super ab.
3: Im Keller, das ist am kühlsten dann immer.
4: Wir haben einen Pool im Garten, da ist schon alles bereit. Da brauche ich dann ja nur noch reinspringen und mich abkühlen.
5: Kaltes Armbad? Oder abends mal duschen?
3: Die Springbrunnen oder so. Da mal reinhüpfen. Zumindest mit den Füßen.
6: Viel Wasser trinken. Oder Eis.
7: Also ich packe mir tatsächlich gerne einen Boxershort in den Froster und ziehe die, wenn ich nach einem heißen Tag komme, an. Das ist ganz entspannt, ehrlich gesagt. Und ansonsten einfach wahnsinnig viel trinken. Und morgens was Scharfes, Heißes essen. Eine Suppe oder so. Dadurch kommt der Kreislauf in Schwung und man bleibt selber temperaturmäßig reguliert.
0: Mein Tipp auch noch, also wir haben ja so wahnsinnig viele nette Bauern hier überall. Die Diele, ich bin auf dem alten Bauernhof groß geworden, die Diele ist immer mega kalt. Also wenn Ihnen wirklich heiß ist, fragen Sie beim Bauern nebenan, kann ich mal rein, kurz mal rein in die Diele. Ich will mich einmal kurz abkühlen. 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

NDR 1, Welle Nord, Vorsicht auf der A7 Richtung Süden zwischen dem Dreieck Nordwest und Stellingen. Ein defektes Fahrzeug. Und das hier ist ja wohl der Sommersong ever. 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

0: NDR 1 Welle Nord, Vorsicht auf der A21 Kiel Richtung Wagterheide. Zwischen Schwissel und Lietzen liegen Spanngurte. Der Fehmarn-Belt-Tunnel wird später fertig als gedacht. Wann genau? Weiß niemand. Und der THW Kiel will sich nach der enttäuschenden Saison personell neu aufstellen. Das betrifft jetzt auch die Trainerposition. Auch das Thema jetzt um 16 Uhr bei Kevin Bieler.
1: Moin.
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3: Philipp Jicher muss als Cheftrainer des THW Kiel gehen. Das hat Geschäftsführer Viktor Celangi auf einer Pressekonferenz heute bestätigt. Der Grund ist die sportlich schlechte Bundesliga-Saison. Der THW wird in der kommenden Saison weder in der Champions noch in der Europa League spielen. Thomas Goos berichtet.
4: Geschäftsführer Viktor Celangi bestätigte, dass die Entscheidung das Ergebnis einer zweiwöchigen Saisonanalyse sei. Dabei sei man zu dem Schluss gekommen, dass die Mannschaft neue Impulse und Veränderung brauche. Ausschlaggebend war vor allem die sportliche Entwicklung der vergangenen Monate. Der Rekordmeister spielte die schwächste Saison seit über 20 Jahren, verpasste zum dritten Mal in Folge die Champions League-Qualifikation und blieb in dieser Spielzeit ohne Titel. Jicher zeigte sich von der Entscheidung enttäuscht. Die Verantwortlichen kündigten an, Jicher in einem der kommenden Heimspiele offiziell vor dem Publikum verabschieden zu wollen.
3: Der Fraktionschef der Grünen im Landtag, Lasse Petersdotter, will nicht wieder für den Landtag kandidieren. Das sagte der 36-jährige NDR Schleswig-Holstein. Einzelheiten dazu von Stefan Böhnke.
5: Mit dieser Nachricht hatte im Landeshaus niemand im Vorfeld gerechnet. Lasse Petersdotter, der Fraktionsvorsitzende der Grünen im Landtag, macht vorerst Schluss mit der Politik. Er kandidiert nicht für den nächsten Landtag. Er sei weder krank noch zerstritten und habe auch keinen fetten Lobbyjob, sagte er NDR Schleswig-Holstein. Er sei zu dem Schluss gekommen, dass es Zeit sei für ein neues Kapitel in seinem Leben. Petersdotter sitzt seit 2017 im Schleswig-Holsteinischen Landtag. Seit 4 Jahren ist er Fraktionsvorsitzender. Er werde im letzten Jahr noch einmal alles geben und auch die Spitzenkandidatin Aminata Touré, die an diesem Wochenende nominiert worden war, im Wahlkampf unterstützen. Was der 36-Jährige danach macht, ist zurzeit offen. Also nie wieder Politik? Er habe noch 30 Jahre bis zur Rente, also sei das kein guter Zeitpunkt, um Türen zuzuschlagen, sagt Lasse Petersdotter.
3: Wie geht es voran mit dem Großbauprojekt Fehmarn-Belt-Tunnel? Bisher hieß es, dass der Tunnel nicht vor 2031 fertig sein wird und die Bahnanbindung noch etwas später. Bundesverkehrsminister Schnieder und seine dänische Amtskollegin Monk haben heute die Tunnelbaustellen auf Fehmarn und auf dem dänischen Lolland besucht. Unser Reporter Julian Marxen berichtet.
6: Das Bauprojekt habe eine große Bedeutung für Dänemark und für Deutschland, betonte Dänemarks Transportministerin Signe Munk bei ihrem Besuch auf Fehmarn. Der Tunnel, durch den Autos und Züge fahren sollen, sei wichtig für die Verbindung zwischen beiden Ländern, so Munk, und für die Verkehrswende. Doch gerade dort hakt es. Vor allem bei der geplanten Bahnanbindung kommt es immer wieder zu Verzögerungen. Das räumte heute auch Bundesverkehrsminister Schnieder ein. Einen neuen Zeitplan für den Bau des Fehmarn-Belt-Tunnels und der angeschlossenen Schienentrasse konnte der Minister bei dem Vororttermin aber nicht nennen. Der soll seinen Worten nach voraussichtlich im Herbst vorgelegt werden.
3: Erstklässler in Schleswig-Holstein sollen ab dem neuen Schuljahr mehr Deutsch- und Mathestunden bekommen. Das hat Bildungsministerin Dorit Stehnke angekündigt. Einzelheiten dazu von Uwe Jahn.
7: Gleich am Anfang ihrer Schullaufbahn sollen die Schüler in Zukunft mehr Basiswissen erhalten. Das ist laut Stehnke das Ziel des zusätzlichen Unterrichts in der ersten Klasse. Es soll nach den Sommerferien 1 Stunde Deutsch und 1 Stunde Matheunterricht zusätzlich geben. Der Bildungsministerin zufolge handelt es sich dabei vor allem um zusätzliche Zeit für Kinder, in der sie ihre Lernvoraussetzungen verbessern können. Stehnke sagte auch, dass es in Schleswig-Holstein zuvor weniger Unterrichtsstunden für Grundschüler gab als in anderen Bundesländern. Bei Bildungsstudien hatte der Norden zuletzt nur noch mittlere Plätze belegt.
0: 4:04, hier ist NDR 1 Welle Nord mit dem Wetter für uns in Schleswig-Holstein. Und Melf hat mir ein Foto vom Trecker geschickt, hat geschrieben, liebe Grüße direkt vom Trecker. Miri, hält sich das Heuwetter bis Freitag? Das kann ich ganz klar mit einem Ja beantworten. Ich habe ein paar Störfschauer gesehen sozusagen, die vielleicht reinziehen könnten, aber die meisten lösen sich noch auf der Nordsee auf. Also ich gehe nicht davon aus, dass da irgendwas bei uns runterkommt in den nächsten Tagen, abgesehen von einem viel bewegten, ja, blauen Himmel. Nur Sonnenschein. einfach alles blau und Sonne. Ganz selten mal auch sogar nur ein paar Wolken, die sich da bei uns reindrängen. Heute angenehm bei 23 bis 26 Grad. Es wird richtig, richtig, richtig heiß. Mit richtig heiß meine ich 34 bis 36 Grad. Nicht nur in Lauenburg, auch bei uns anderen so heiß.
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0: 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Auf der A7 Richtung Süden zwischen dem Dreieck Nordwest und Bahrenfeld 3 Kilometer stockend. Auf der A7 Richtung Norden ab Hausbruch vor dem Elbtunnel 4 Kilometer Stau. Das heißt eine gute halbe Stunde länger. An der Elbfähre Glückstadt-Wischhafen stehen Sie 1,5 Stunden ab Glückstadt. Und aktuelle Blitzer sind in Kiel auf dem Ostring. Und zwar Richtung Dietrichsdorf, Höhe Volkspark, kurz vor der Tankstelle. Nordermeldorf Richtung Wörden, da sind 50 erlaubt. Und Quickborn Friedrichsgaber Straße bei der Autowerkstatt ist auch noch einer. Wenn Sie was haben, immer gerne her damit. Freue ich mich drüber in der NDR Schleswig-Holstein App. Oder anrufen können Sie auch gerne. Können wir über das Wetter noch ein bisschen schnacken. 0800 22 12 800. Ich schnack gern mit Ihnen. Und das hier sind die größten Hits für Schleswig-Holstein und auch die heißesten. Club Tropicana von Wham auf NDR 1 Welle Nord.

Hier ist NDR1 für den Nord an diesem wahnsinnig schönen Montag. Einfach, weil es 23 bis 26 Grad warm ist mit viel Sonnenschein, heißt, es läuft richtig gut. So hätte ich gerne einfach nur gesprochen und dann habe ich eine Meldung bekommen, die mich total überrascht hat, ehrlich gesagt, weil ich habe gedacht, entweder höre ich das früher oder ich höre es gar nicht mehr. Aber Philipp Jicher ist jetzt nicht mehr Trainer des

0: Ja, der war natürlich enttäuscht und das hat er in den sozialen Medien auch sehr deutlich gemacht. Also er hat gesagt, er wird geschrieben da bei Instagram, dass er in der nächsten Zeit versuchen wird, Kraft zu tanken und sich auch emotional vom Verein zu trennen, denn es war eine Zeit des Umbruchs und er hat auch Kompromisse mitgemacht, die er erdulden musste und dass er den Neustart mitmachen wollte, aber den hat man ihm beim THW nicht mehr zugetraut oder auch nicht zumuten wollen, wie Viktor Szilagyi uns erzählt hat.
1: Da war einfach der Entschluss dann von Tag zu Tag größer, dass wir auch auf der Trainerposition einfach neue Impulse brauchen, neue Herangehensweisen brauchen werden, um in Zukunft unsere Ziele zu erreichen. Der Ballast, der sich da so ein bisschen aufgebaut hat über die letzten Monate, entwickelte sich dann leider zu groß, um eben so wie geplant weiterzumachen.
0: Ja, also kein weiter so. Und so endet dann nach 7, ja auch schon erfolgreichen Jahren, die Ära Philipp Biecher beim THW Kiel.
2: Als Trainer, ne? 16 Jahre insgesamt beim THW Kiel. Aber es ist echt bitter, es tut mir wirklich weh. Und so ein Abschied ist ja auch schmerzhaft. Ich muss ja aber auch zugeben, die vergangene Saison, da ging ja irgendwie nichts mehr zusammen. Ne?
0: Ja, da gerade am Ende war es ja wirklich ein Trauerspiel. Ne? Es war die schlechteste Saison seit mehr als 20 Jahren. Zum ersten Mal seit 33 Jahren kein internationaler Wettbewerb mit dem THW Kiel. Und am Ende sogar Platz 6 in der Tabelle mit 4 Niederlagen aus den letzten 5 Spielen. Und da haben ja schon viele den Trainerwechsel gefordert. Aber die Fans wissen natürlich auch, was Philipp Biecher für den Verein geleistet hat. Und ich habe vorhin mit dem ersten Vorsitzenden des THW-Fanclub Schwarz-Weiß, also mit Tim Struppi-Kaster, geredet. Und der hatte fast Tränen in den Augen, als ihm klar wurde, dass Philipp halt jetzt wirklich weg ist.
3: Schade. Das war das Erste, was ich gedacht habe. Weil er ja wirklich viel für den Verein geleistet hat. Nicht nur als Spieler, sondern ja auch als Trainer. Er hat ja Titel gewonnen, muss man ehrlich sagen. Seine erste Station als Trainer, ich weiß keinen, der so erfolgreich war wie er.
2: Mann. Ja.
0: Man leidet mit nichts, war für mich auch nicht gleich. Ich wollte fast in den Arm nehmen.
2: Danach. Ja, das glaube ich.
0: Aber recht hat er, denn der THW hat in den 7 Jahren unter Philipp Biecher ja 3 deutsche Meistertitel geholt. Einmal die Champions League und 2-mal den DHB-Pokal. Und das ist alles für so einen Anfänger, ich sag mal, gar nicht so schlecht.
2: Ja, davon würde mehr als die Hälfte der Liga mal träumen. Ne? Was wissen wir denn über den Nachfolger?
0: Ja, da wollte man sich bedeckt halten, weil so THW-Geschäftsführer Viktor Szilagyi, dass der Tag der Dankbarkeit für Philipp war oder ist und für alles, was er für den THW geleistet hat. Aber innerhalb der nächsten Woche sollen Nachfolger präsentiert werden. Das kann man nur nicht direkt sagen, so sagte man beim Verein, weil sie nicht alle Zügel in der Hand haben. Sprich, der Nachfolger, der könnte noch woanders unter Vertrag stehen. Und nach NDR-Informationen ist das zum Beispiel Borge Lund. Der ist ein ganz heißer Kandidat. Der steht aber noch in seiner Heimat Norwegen bei Elverum unter Vertrag. Ehemaliger THW-Spieler, also hat auch ein bisschen Stallgeruch.
2: Gibt es noch mehr, die im Gespräch sind? Oder glaubst du?
0: Also das ist schon, der wird sehr, sehr heiß gehandelt.
2: So sagen wir. Wir halten Sie auf jeden Fall auf dem Laufenden, wenn wir auch dann mehr wissen und mehr sagen dürfen und vermelden den Nachfolger, sobald wir es dann auch wissen. Hier ist NDR 1 Welle Nord mit den größten Hits für Schleswig-Holstein. Ich wünsche Ihnen einen schönen Montagnachmittag.

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6: Aus dem Studio Kiel mit John von Bismarck. Moin. Erstmal zur Kieler Woche setzt die deutsche Marine zum Schutz des Stützpunktes in der Landeshauptstadt auf Jetskis. Nach eigenen Angaben sollen Soldaten auf den speziell ausgerüsteten Wasserfahrzeugen flexibler auf Sicherheitsvorfälle in Sperrgebieten reagieren können. Außerdem würde der Kontakt mit Wassersportlern nun mehr auf Augenhöhe stattfinden. Ein Sprecher des Marinekommandos sagte:
7: Einige Boote haben sich bei uns in die Bereiche reingenähert, sind aber sehr positiv empfangen worden. Wir haben gute Gespräche mit den Kameraden auf Wasser gehabt, mit den anderen Mitseglern und Wassersportlern. Durchaus positiv und sehr offene Kommunikation mit den Sportbootfahrern.
6: Laut Marine sollen die Jetskis auch nach der Kieler Woche weiter für die Hafensicherheit im Einsatz sein. Um auf Klimathemen wie Extremwetter oder Artensterben hinzuweisen, haben Schülerinnen und Schüler der Max-Planck-Schule in Kiel heute das Projekt Discover, Connect, Create eröffnet. Das Geografieprofil der 11. Klasse entwickelte mehr als 40 Ausstellungsstationen, die durch verschiedene Aspekte der Klimakrise führen. Zudem gibt es eine eigene Website. Zum heutigen Startschuss der Ausstellung war auch der Weltklasse-Segler Boris Herrmann als Projektbotschafter dabei.
8: Wir machen das seit 2018 mit Schulen in 11 verschiedenen Sprachen und in verschiedenen Ländern, wo wir eben hinkommen mit unserem Rennboot. Und die Max-Planck-Schule hier ist einfach die engagierteste Schule von allen. Ganz toll, was sie mit diesen Plakaten machen, dass die auch in Schulen deutschlandweit ausgeliehen werden und hier einfach eine ganz tolle Arbeit gemacht wird.
6: Am kommenden Montag, 29. Juni, ist die Ausstellung öffentlich zu sehen. Die Polizei sucht nach drei männlichen Tatverdächtigen, die am Freitag in Büdelsdorf eine Frau unter anderem sexuell belästigt haben sollen. Der Vorfall hätte sich gegen 23.20 Uhr an der Bushaltestelle Kaiserstraße ereignet. Als der Ehemann der Geschädigten dazu kam, flüchteten die mutmaßlichen Täter. Nach Angaben der Frau waren die Männer dunkelhaarig, etwa 1,80 Meter groß und eine Person auffällig dünn. Zeugen mögen sich mit Hinweisen bitte an die Kriminalpolizei Rendsburg wenden.
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5: Diese Woche wird wahnsinnig heiß. Hier ist NDR 1 Welle Nord mit dem Wetter für uns in Schleswig-Holstein. Heute ist der Megamontag. Ganz hutsch alles.
9: In Rendsburg, Eckernförde, Plön, Neumünster und Kiel setzt sich von der Nordsee her das Hochdruckgebiet Hartmut durch, wobei trockenes Wetter überwiegt und sich neben längerem Sonnenschein ein paar flache Quellwolken oder einige Schleierwolken am Himmel zeigen. Die Temperaturen liegen am Abend meist noch bei 19 bis 22 Grad. Nach einer ruhigen Nacht mit mal mehr, mal weniger Wolken folgt am Dienstag freundliches Wetter mit reichlich Sonnenschein. Vorübergehend ziehen Wolken oder Wolkenfelder vorüber, es bleibt trocken und die Luft erwärmt sich auf angenehme 23 bis 26 Grad.
5: Und dann wird's immer heißer bei uns am Wochenende und auch am Freitag schon 35, 36 und viele bekommen wirklich 34 Grad.
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5: 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A1 Richtung Lübeck zwischen Harburg und Murfleet 6 Kilometer stockend. A7 Richtung Süden ab Schnelsen bis Barenfeld auch 6 Kilometer. Richtung Norden 7 Kilometer Stau ab Hausbruch vor dem Elbtunnel. Sie brauchen eine Dreiviertelstunde länger. Rüber zur A25 Richtung Geesthacht zwischen dem Dreieck Südost und Neu-Allermöhe West 3 Kilometer stockend. Und an der Elbfähre Glückstadt-Wischhafen beträgt die Wartezeit ab Glückstadt bis zu einer Stunde. Aktuelle Blitzer sind zum Beispiel auf der B199 zwischen Steinberg und Gelting, Höhe Koppelheck, in Kiel auf dem Ostring Richtung Dietrichsdorf, kurz vor der Tanke, und in Quickborn, Friedrichsgaber Straße bei der Autowerkstatt ist auch noch einer. Wenn Sie was entdeckt haben, her damit, anrufen unter 0800 22 12 800 oder gerne Nachricht in der NDR Schleswig-Holstein App. Mein Name ist Miriam Pede und hier gibt es die super größten Sommerhits ever. Quasi die größten Hits für Schleswig-Holstein gibt es ja sowieso. Aber ja, natürlich, gerade bei diesem Wetter muss sowas auch dabei sein. Die Beach Boys mit Kokomo auf NDR 1 Welle Nord.

0: LR1, Welle Nord. Vorsicht bitte in beiden Richtungen auf der A7 Hannover, Hamburg. In der Einfahrt Hamburg-Heimfeld sind aktuell Leute auf der Fahrbahn. Mittwoch bis 32 Grad, Donnerstag bis 33 Grad, Freitag verbreitet 34 Grad, in der Spitze 35, vielleicht sogar 36 Grad. Wir sind hier, also ich bin hier bei LR1, Welle Nord auf Seiten der Schüler. Also wer denkt da an Mathe? Ich plädiere heute schon für Donnerstag, Freitag hitzefrei. Sowas möchte ich dann machen am Freitag. Und ich hoffe. Aber wie ist das überhaupt geregelt? Dass irgendwer da ein Einsehen hat. Unsere NDR1 für den Nordkollegin Christina Gronwald hat sich damit beschäftigt und hat beim Bildungsministerium in Kiel mal für alle Schülerinnen und Schüler nachgefragt. Moin.
1: Moin Miri.
0: Also ganz kurz mal, wenn draußen 33 Grad sind, ne, dann ist es drin immer auf jeden Fall zu heiß. Das finde ich einfach. Ab wann ist denn immer hitzefrei?
1: Das kann ich dir pauschal leider nicht beantworten, denn jede Schulleitung entscheidet das für die jeweilige Schule selbst. Beate Hinse, Sprecherin des Bildungsministeriums, sagt, dass jede Schulleitung genau weiß, wann und in welchem Umfang Unterricht möglich ist oder eben, ob es nicht möglich ist, weil es zu heiß ist. Und auch jede Schule entscheidet selbst, in welchem Umfang hitzefrei ist. Also heißt, ob der ganze Schultag ausfallen muss oder vielleicht ja nur die letzte Stunde ausfällt. Und vor allem, möglicherweise kann man ja auch in anderen Räumen unterrichten.
0: Ja, aber die Konferenzen sind durch die Zeugniskonferenz. Dieser Woche ist eh nichts los. Wir haben allerbestes Wetter. Diese Temperaturen habe ich zum Beispiel für mein Heimatdorf noch nie angekündigt. Wirklich nicht. Und dann, also Sie sehen, ich plädiere dafür.
1: Ja, echt.
0: Aber ich verstehe auch, wenn man gerade jüngere Kinder hat und vielleicht aber selber auf jeden Fall ja arbeiten geht, was dann?
1: Ja, also wo es Eltern nicht möglich ist, ihre Kinder abzuholen, da stellt die Schule eine Betreuung der Kinder sicher. Das sind die Worte von Beate Hinse. Notbetreuung ist also geregelt, aber so eine Notbetreuung und die Organisation ist für viele Grundschulen ja auch wirklich ganz schön anstrengend. Und vor allem an so heißen Tagen kann man dann ja nicht einfach ausweichen auf den Sportplatz zum Beispiel.
0: Ich muss aber sagen, Leute, ich habe es jetzt echt versucht. Ich habe das Wort hitzefrei heute sehr oft schon in den Mund genommen. Ich hoffe, ein Verantwortlicher hat es gehört. Das Gute ist, es muss niemand darauf hoffen, Freitag in einer Woche, Ferien, letzter Schultag, dann Sonnabendferien. Ach.

0: 9 Minuten vor 5 ist es. 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Und ich habe für Sie extra nochmal geguckt, denn am 18. Juli kommen Roxette nach Kiel in die Ostseehalle. Ja, mit neuer Sängerin offensichtlich. Und zwar ist das Lena Philipsson. Die ist schon eine der bekanntesten und erfolgreichsten Sängerinnen Schwedens gewesen, bevor sie jetzt sich mit Per Gessle zusammengetan hat. Und ich habe mit Per Gessle ein Interview geführt und habe gefragt, sag mal, für wen war das eigentlich merkwürdiger, sich vorzustellen, mit jemand anderem auf der Bühne zu stellen? Für dich oder für die Fans, dich mit jemand anderem zu sehen?
1: Oh, that's an interesting question. It was really hard for me to...
2: Das ist eine interessante Frage. Es war wirklich nicht einfach für mich zu entscheiden, wie es mit Roxette weitergeht. Ich habe mit Lena im Studio gearbeitet und als ich sie singen hörte, habe ich gemerkt, dass sie diese fantastischen Fähigkeiten hat. Vielleicht könnte sie die Lieder von Roxette singen. Wir hatten so viele Songs rumliegen und haben es einfach ausprobiert und es klang fantastisch. Lena ist eine tolle Sängerin und es ist schwierig, Leute wie sie zu finden.
1: We tried it out and it sounded fantastic. Lena is a brilliant singer and it's very hard to find. It's very hard to find people like that.
0: Ja, er hat gemeint, dass sie halt 2004 schon für den ESC zusammengearbeitet haben und so lange kennen die sich halt auch schon. Ja, die ist eine ganz gestandene Sängerin. Es ist ganz merkwürdig. Sie klingt zeitweise total ähnlich und dann wieder ganz anders. Hat aber eine ganz eigene Energie. Also ich bin tatsächlich ganz begeistert. Roxette, Fading Like a Flower.

0: 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Vorsicht bitte auf der A23 Hamburg-Heide. Zwischen Itzehoe Süd und Itzehoe Mitte läuft im Moment eine kleine Entenfamilie. Hier also Vorsicht. Und das sind unsere Themen jetzt gleich in den Nachrichten. Mehr Mathe und mehr Deutsch für Erstklässler, das plant die Bildungsministerin für das neue Schuljahr. Und auch das hier, es war nicht gut genug. Der THW Kiel trennt sich nach einer sportlich enttäuschenden Saison von Cheftrainer Jiecher. Auch das jetzt um 17 Uhr von Kevin Bieler.
1: Moin.
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1: Zuerst Spieler, dann Trainer. 16 Jahre lang stand Philipp Jiecher bei Handball-Rekordmeister THW Kiel unter Vertrag. Nun hat der Verein ihn nach enttäuschender Saison freigestellt. Die Einzelheiten dazu von NDR 1 Welle Nord-Reporterin Hanna Böhme.
3: Wir brauchen neue Impulse, begründete THW-Geschäftsführer Viktor Schilagi am Mittag die Entscheidung, Jiecher nach 7 Jahren als Cheftrainer freizustellen. Hinter dem Club liegt die schwächste Saison seit mehr als 20 Jahren. Kein Titel, Platz 6 in der Liga und zum ersten Mal seit 33 Jahren weder in der Champions noch in der Europa League dabei. Trotzdem sei es eine schwere Entscheidung gewesen, so Schilagi.
4: Erleichterung verspüre ich überhaupt nicht, sondern auch große Enttäuschung. Es ist kein schöner Tag, es ist aber trotzdem irgendwo auch der Tag der Dankbarkeit auch an Philipp. Nach 16 Jahren mit über 30 Titeln, es ist einer der größten Persönlichkeiten, die jemals in dem Verein waren. Deswegen ist da eigentlich die Enttäuschung aktuell noch sehr, sehr groß.
3: Enttäuscht ist auch Jiecher selbst, der gehofft hatte, dass es für ihn nach dem Sommer mit neu formierter Mannschaft weitergeht. Er werde jetzt versuchen, Kraft zu tanken und zu heilen, erklärte der Tscheche via Instagram. Das Amt als Chefcoach beim THW übernehmen wird nach NDR-Informationen wohl Børge Lund. Der Norweger war wie Jiecher Ende der 2000er Spieler beim THW und trainiert seit 2020 den norwegischen Topclub Elverum.
1: Selbstbestimmte Rückzüge aus der Politik, die sind ja eher selten und so überraschte heute folgende Meldung das ganze Landeshaus in Kiel. Lasse Petersdotter, der 36-jährige Fraktionschef der Grünen im Landtag, tritt bei der Wahl im kommenden Jahr nicht noch einmal an. Stefan Böhnke berichtet dazu.
5: 9 Jahre sitzt Lasse Petersdotter für die Grünen im Landtag. Seit 4 Jahren ist er als Fraktionschef eine Schlüsselfigur dafür, dass das Bündnis der sehr unterschiedlichen Regierungspartner CDU und Grüne weitgehend geräuschlos funktioniert. Nun der überraschende Rückzug aus der Politik. Die Entscheidung habe er sich nicht leicht gemacht.
6: Ich bin mit niemandem verstritten im Team, ich bin nicht krank und ich habe auch keinen fetten Lobbyjob in der Hinterhand, sondern ich komme zu dem Schluss, dass es Zeit ist für ein neues Kapitel in meinem Leben.
5: Ob dies ein endgültiges Aus von der Politik bedeutet, ließ er allerdings offen.
6: Ich habe mir vorgenommen, nichts auszuschließen. Ich habe noch 30 Jahre vor mir zu arbeiten, bis ich in Rente gehen darf. Insofern ist das kein guter Zeitpunkt, um Türen zuzuschlagen, aber für den Landtag kandidieren werde ich nicht.
5: Von einem Verlust für den Landtag sprachen CDU-Fraktionschef Tobias Koch und FDP-Chef Christopher Vogt. Und Oppositionsführerin Serpimit Jatler von der SPD dankte Petersdotter für eine faire und konstruktive Zusammenarbeit über Parteigrenzen hinweg.
1: Der Bau des Fehmarn-Belt-Tunnels läuft, doch wann er fertig sein soll, das ist noch offen. Erst im Herbst soll ein neuer Zeitplan für den Bau des Fehmarn-Belt-Tunnels und der Bahnanbindung vorliegen. Das hat Bundesverkehrsminister Schnieder heute bekannt gegeben. Er hat zusammen mit seiner dänischen Amtskollegin Monk die Tunnelbaustellen auf Fehmarn und Lolland besucht. Unser Reporter Julian Marxen war dabei.
7: Bagger und Lastwagen fahren über die Baustelle. Bundesverkehrsminister Schnieder und Dänemarks Transportministerin Munk lassen sich die Stelle zeigen, wo auf Fehmarn irgendwann Autos und Züge in den Tunnel fahren sollen. Doch es wird noch lange dauern, bis das passiert. Immer wieder gibt es Verzögerungen im Zeitplan, vor allem bei der geplanten Schienentrasse, die von Lübeck aus zum Tunnel führen soll. Wann sie fertig wird, unklar. Verkehrsminister Schnieder will im Oktober sagen,
8: wie der weitere Ablauf auch und gerade in zeitlicher Hinsicht aussehen wird. Ich bin sehr zuversichtlich, dass wir hier gut weiterkommen.
7: Bisher sah der Zeitplan so aus. Der Tunnel wird nicht vor 2031 fertig und die Bahnanbindung noch später. Die allein soll laut Bundesrechnungshof 10,7 Milliarden Euro kosten. Deutlich mehr als geplant und sogar mehr als der Tunnel selbst.
1: Erstklässler in Schleswig-Holstein bekommen bald mehr Unterrichtsstunden, und zwar nach den Sommerferien in diesem Jahr. Das hat Bildungsministerin Dorit Stehnke bei einem Besuch in der Gerhard-Hauptmann-Grundschule in Kiel angekündigt. Dabei sagte die CDU-Politikerin,
9: wir werden jetzt im kommenden Schuljahr eine weitere Deutsch- und eine weitere Mathestunde für die Grundschulen zur Verfügung stellen. Das heißt ja konkret, dass die Kinder noch weitere Lerngelegenheiten in der Woche haben, in denen Lehrkräfte für sie da sein können. Denn das ist ja das, was das in Wahrheit bedeutet, die Schulen werden gute Wege finden, wie sie damit umgehen können, mit diesen zusätzlichen Ressourcen und mit der zusätzlichen Zeit für Kinder. Es ist eben wichtig, dass Kinder unterstützt werden, dass sie begleitet werden, sei es durch die Lehrkräfte, sei es durch anderes professionelles Personal hier an der Schule.
1: Zum Sport für Nationalspieler Nico Schlotterbeck ist die Fußball-WM vorbei. Der Verteidiger von Borussia Dortmund hat einen Bänderriss im linken Sprunggelenk erlitten und fällt damit für 8 Wochen aus. Tim Brockmeier aus dem ARD-WM-Team, ja, was bedeutet das jetzt fürs Team?
10: Dass er bei dieser WM nicht mehr zum Einsatz kommen kann. Er wird sogar mehrere Monate ausfallen. Und das wiederum bedeutet, dass Bundestrainer Julian Nagelsmann seine Innenverteidigung umbauen muss. Es ist schwer davon auszugehen, dass fortan Jonathan Tah und Antonio Rüdiger spielen werden. Rüdiger war ja schon im Curaçao-Spiel für Schlotterbeck eingewechselt worden. Schlotti, wie ihn alle im Team nennen, hat allerdings ein Alleinstellungsmerkmal. Er ist der einzige Linksfuß unter den nominierten Innenverteidigern, wird also nicht 1:1 ersetzt werden können. Für den Spielaufbau des deutschen Teams spielt das schon eine erschwerende Rolle. Sagt auch Julian Nagelsmann, Schlotti wird uns auf dem Platz als herausragender Verteidiger mit seinem exzellenten Spielaufbau fehlen, so der Bundestrainer.
0: 5:05. Ja, hier ist NDR 1, Welle Nord mit dem Wetter für uns in Schleswig-Holstein. Wir sind alle so ein bisschen neidisch auf Norbert Rath. Der kommt eigentlich aus Duisburg, lebt aber seit 22 Jahren in Heide und hat geschrieben, ich war in Büsum und bin in der offenen Nordsee 3-mal lange hin und her geschwommen. War echt klasse. Das glaube ich doch sofort. Ich würde noch bis Freitag warten, dass es noch ein bisschen wärmer wird. Für mich ist das jetzt noch nichts bei 23 bis 26 Grad heute und Sonnenschein. Freitag bei uns flächendeckend 34, 35 Grad. Ich weiß, die meisten werden sagen, es ist zu heiß. Ich feiere das aber, dass wir mal so eine ganze Woche richtig Sommer hier bei uns haben.
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0: 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Auf der A23 Hamburg-Heide zwischen Itzehoe Süd und Itzehoe Mitte läuft immer noch eine Entenfamilie. Auf der A1 Bremen Richtung Lübeck läuft nichts. 4 Kilometer Stocken zwischen Harburg und Norderelbbrücke. A7 Richtung Süden. 6 Kilometer Auto an Auto ab dem Dreieck Nordwest vor dem Elbtunnel. Richtung Norden sind es 7 Kilometer ab Hausbruch und hier dauert es mindestens eine gute Dreiviertelstunde länger. An der Elbfähre Glückstadt-Beschafen beträgt die Wartezeit ab Glückstadt bis zu 1 Stunde. Und die aktuellen Blitzer für Sie noch fix. Auf der B76 ist einer, Kiel Richtung Plön, Theodor-Heusring kurz hinterm Kreisel. Auf der B199 zwischen Steinberg und Gelting, Höhe Koppelheck. Und in Quickborn, Friedrichsgaber Straße, Höhe Autowerkstatt, auch noch einer. Kommen Sie gut an mit uns, mit NDR 1 Welle Nord. Und wenn Sie noch was gesehen haben, immer gerne her damit. Geht am einfachsten in der NDR Schleswig-Holstein-App. Ich habe für Sie natürlich die größten Hits für Schleswig-Holstein. Und ich habe natürlich auch Frühstück bei Stefanie für Sie. Geht ja nicht ohne, sorry, um in den Feierabend zu kommen an einem Montag.

0: ist ja nichts. Brot kaufe ich frisch und der Schinken hängt an der Decke.
1: Ja, Franz, du bist ein Sonderfall. Hm. Also ich sage nur, das A und O ist Kühlschrankpflege. Daher kommt das.
2: Wieso? Ich schreibe ja schon immer in meinen kleinen Kalender, wann was abläuft.
1: Ja, vorbildlich, aber das muss man ja gar nicht groß aufschreiben. Man muss ja nur im Kühlschrank nach Datum sortieren.
2: Oha, wie geht das denn?
1: Ja, man muss täglich nach Entnahme umräumen und die länger haltenden Produkte rücken dann von oben links nach unten rechts in Schlangenlinie nach.
2: Ja, und denn?
1: Ja, dann steht ja automatisch das vorne, was tagesaktuell weg muss. Mhm. Hab heute Morgen schon mal geguckt, also das ist bei mir heute halber Becher Kefir, drei Gewürzgurken in Glas und argentinische Barbecue-Soße.
2: Ah ja, Mensch.
1: Ja, und da zauber ich mir dann so eine Kleinigkeit drauf.
3: Geh euch das Gurkenwasser, kannst du ja aber noch länger drin stehen lassen. Ne? Das wird ja nur trübe.
1: Ja, was soll ich denn mit Gurkenwasser ohne Gurken?
3: Ja, die, das hilft manchmal besser als ein Aspirin morgens.
1: Alles klar.
3: Nee, ich schmeiß ja gar nichts weg. Also. Ich verzehre ja auf Sicht.
1: Ah.
3: Ja, ich nutze ja nur noch die ersten 10 Zentimeter von meinem Kühlschrankfach. Da weiß ich, was vorne ansteht, ist frisch. Und weiter hinten will ich mal lieber nicht weiter bei stören.
1: Oh, klingt sehr appetitlich.
3: Allein schon, das liegt ja nur an den Tomatensaft.
2: Wie bitte?
3: Ja, dann hast du doch mal Lust drauf, dann trinkst du ein Glas und dann hast du keine Lust mehr drauf.
2: Ja, nee.
3: Ja, und dann liegt da jetzt so ein Tetra-Pack seit Weihnachten quer in der Mitte. Und was da noch hinter ist?
2: Ja.
3: Ja, man weiß es nicht.
1: Ah. Ja, dann kipp das doch weg.
3: Nee, wer weiß, was da rauskommt.
1: Ah, ja.
3: Du wart,
1: ja, nee, also dann hol da mal lieber Fachleute für.
2: Ja.
1: Was macht das jetzt, Franz?
0: Ich brauche noch zähe Masse aus Mehl mit 4 Buchstaben.
2: Brot.
0: Ach ja.
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0: Der Billy Ocean auf NDR 1 Welle Nord. 17.30 Uhr ist es und damit natürlich Zeit für ein sportliches Update mit Moritz Kühn. Moin, mein Lieber.
1: Ich freue mich. Moin, Miri.
0: Ende vergangenen Jahres hatte Trainer Philipp Biecher ja noch seinen Vertrag beim THW Kiel bis 2028 verlängert. Jetzt muss er gehen. Ich habe ehrlich gedacht, das ist früher. Jetzt habe ich ehrlich gesagt nicht mehr damit gerechnet. Mhm. Die Gründe, Moritz, sind aber trotzdem klar.
1: Ja, es lief einfach nicht mehr. Die vergangene Saison, ja, ein sportliches Fiasko, kann man schon sagen. Kein Titel und das erste Mal seit 33 Jahren nicht für den Europapokal qualifiziert. Deshalb nun die Trennung und dazu Stellung genommen hat heute THW-Manager Viktor Szilágyi.
2: Es ist kein schöner Tag. Es ist aber trotzdem irgendwo auch der Tag der Dankbarkeit auch an Philipp, der hier absolut mit erhobenem Haupt dieses THW-Feldes verlassen kann nach 16 Jahren mit über 30 Titeln. Es ist einer der größten Persönlichkeiten, die jemals in dem Verein waren. Deswegen ist da eigentlich die Enttäuschung aktuell noch sehr, sehr groß. Nichtsdestotrotz ist trotzdem auch diese Vorfreude auf was Neues.
1: Ein Neustart also mit einem neuen Trainer. Nach NDR-Information soll der frühere THW-Profi Børge Lund der Nachfolger von Philipp Biecher werden. Der ist aktuell noch in Norwegen, trainiert dort seit 2020 den Topclub Elverum.
0: Top läuft bislang die Fußball-WM für die deutsche Mannschaft. 2 Spiele, 2 Siege, besser geht nicht.
1: Nee.
0: Das Ticket für die K.O.-Runde ist ja auch schon in der Tasche, auch gut. Gleichzeitig gab es heute eine traurige Meldung und so ein bisschen hat sich das am Sonnabend schon auch schon angedeutet.
1: Ja, er hat sich da verletzt. Nico Schlotterbeck, der Innenverteidiger, der fällt für den Rest des Turniers aus. Das ist jetzt klar und zwar wegen eines Bänderrisses am linken Sprunggelenk. Er hat sich auch bei Instagram zu Wort gemeldet. Ich brauche noch etwas Zeit, das Ganze zu verarbeiten. Was jetzt zählt, ist die Mannschaft und die braucht die volle Unterstützung von uns allen. Ja, topfit ist dagegen Argentiniens Lionel Messi. Mal sehen, ob der Weltmeister heute Abend wieder zaubert und nochmal so ein Dreierpack schnürt gleich ab 18 Uhr gegen Österreich.
0: 19 Uhr geht's los, habe ich gesehen.
1: Ach, 19 Uhr?
0: 19 Uhr geht's los, ja.
1: Du hast recht, 19 Uhr.
0: Im Ersten zu sehen, mach nix. Und Stichwort sehen, einen Ex-Kieler werden wir bald im Trikot des VfL Wolfsburg sehen.
1: Ja, Hauke Wahl wechselt nämlich von Bundesliga-Absteiger St. Pauli zum ebenfalls Bundesliga-Absteiger Wolfsburg und bekommt da einen Vertrag bis 2029. Das ist eine ganz frische Meldung. Wahl könnte man aus seiner Zeit bei Holstein Kiel kennen. Du sicherlich auch, Miri. Mhm. Der war nämlich dort bis zu seinem Wechsel 2023 zum FC St. Pauli einige Jahre Kapitän.
0: Natürlich weiß ich das. Ja, du einen schönen Feierabend.
1: Danke.
0: 17.32 Uhr ist es. Hier ist NDR 1 Welle Nord mit dem Wetter für uns in Schleswig-Holstein. Und das hat unser Wetterexperte Ronny Büttner für Ihre Region.
3: In Rendsburg, Eckernförde, Plön, Neumünster und Kiel setzt sich von der Nordsee her das Hochdruckgebiet Hartmut durch, wobei trockenes Wetter überwiegt und sich neben längerem Sonnenschein ein paar flache Quellwolken oder einige Schleierwolken am Himmel zeigen. Die Temperaturen liegen am Abend meist noch bei 19 bis 22 Grad. Nach einer ruhigen Nacht mit mal mehr, mal weniger Wolken folgt am Dienstag freundliches Wetter mit reichlich Sonnenschein. Vorübergehend ziehen Wolken oder Wolkenfelder vorüber, es bleibt trocken und die Luft erwärmt sich auf angenehme 23 bis 26 Grad.
0: Und danach kommt eine 3 vorneweg bei unseren Temperaturen, 32, 33 am Wochenende und auch am Freitag sogar bis zu 35 Grad bei uns.
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0: 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A1 Richtung Lübeck zwischen Harburg und Norderelbbrücke, 3 Kilometer stockend. A7 Richtung Norden, ab Heimfeld stehen Sie vor dem Elbtunnel, 7 Kilometer im Stau. Sie brauchen eine knappe Dreiviertelstunde länger. Und an der Elbfähre Glückstadt-Wilhelmshaven, da können Sie wenigstens aussteigen. Ab Glückstadt aber immerhin noch immer bis zu einer Stunde Wartezeit. Aktuelle Blitzer gibt es zum Beispiel auf der B76 Kiel Richtung Plön, Theodor-Heuss-Ring, kurz hinterm Kreisel ist einer. In Quickborn ist es Friedrichsgaber Straße bei der Autowerkstatt. Und wenn Sie was haben, ganz einfach melden in der NDR Schleswig-Holstein-App. Anrufen, aber auch immer ein Thema. 0800 22 12800 können wir auch ein bisschen schnacken. Hier ist Miri. Moin.
5: Moin, moin, im Studio Harak hier aus Flensburg.
0: Ja.
5: Ich habe gerade in Flensburg einen Blitzer entdeckt auf der Osttangente. Richtung Glücksburg fahren, kurz vor der Eckernförder Landstraße. Schönen Abend.
0: Schönen Abend dir auch. Danke fürs Bescheid sagen. Mein Name ist Miriam Pede. France Gall schon am Start. Die größten Hits für Schleswig-Holstein. Die hören Sie selbstverständlich nur hier bei uns bei NDR 1 Welle Nord. Haben Sie einen schönen Montagabend mit uns.

0: 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Die kommt aus Bregling im Kreis Schleswig-Flensburg. Hier ist NDR 1 Welle Nord mit Miriam Pehle und mit Harriet Heise und Christopher Scheffelmeier. Christopher Scheffelmeier bei mir, der moderiert heute Abend nämlich Ihr Schleswig-Holstein Magazin. Na, mein Lieber.
1: Hallöchen.
0: Der seit Sonnabend nicht zu Hause gewesen ist. Oder sich nicht umgezogen hat.
1: Nee, oder spielt es auf ein Trikot, ne? Ja. Es wurde zwischendurch sogar schon mal gewaschen.
0: Das heißt, du hast es jetzt jeden Tag einfach an?
1: Also ich habe mir auf jeden Fall, für Donnerstag brauche ich es wieder, aber das kriege ich bis dahin wieder trocken.
0: Was willst du denn heute damit?
1: Man muss Flagge zeigen, oder? Die WM kann für uns schneller vorbei sein, als wir uns das wünschen. Insofern
0: nee,
1: heißt es jetzt Tag.
0: Was denn heute auch bei euch sonst noch ist?
1: Zum Finale trage ich es in der Sendung.
0: Okay.
1: Das geht raus an Julian Nagelsmann und seine Mannschaft. Wir gucken heute auf die Kieler Woche. Die haben am Wochenende schon mehr als
0: eine... Meinst du, die wollen jetzt freiwillig raus da?
1: Ich glaube, wir. Die Kieler Woche wurde schon von mehr als 1 Million Menschen besucht. Und wie es da um die Sicherheit bestellt ist, haben wir uns an diesem Wochenende angeguckt. Also damit wir alle ruhig, sicher und gemütlich über die Kieler Woche schlendern können, sind natürlich viele Menschen im Einsatz und denen haben wir mal über die Schulter geguckt bei der Arbeit.
0: Wunderbar, dass Sie das machen und wunderbar, dass Sie das heute Abend alles sehen können auf der Kieler Woche. Ja, so viele Ecken, die ganz, ganz toll sind. Ich habe so viele Tipps bekommen. Ich gehe gar nicht so oft dahin, aber ich habe so viele Tipps, die gebe ich Ihnen dann morgen weiter. 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

0: Auf der Baustelle des Fehmarn-Belt-Tunnels hat heute der Bundesverkehrsminister vorbeigeschaut. Ob er erfreut war oder eher nicht bei dem, was er gesehen hat, das hören Sie jetzt bei uns in den Nachrichten. Und der THW Kiel will mit einem neuen Cheftrainer in die neue Saison gehen. Auch dazu jetzt mehr um 18 Uhr von Kevin Bieler.
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2: Philipp Jicher muss als Cheftrainer des THW Kiel gehen. Das hat Geschäftsführer Viktor Celagi auf einer Pressekonferenz heute bestätigt. Der Grund ist die sportlich schlechteste Bundesliga-Saison. Der THW wird in der kommenden Saison weder in der Champions noch in der Europa League spielen. Thomas Groß berichtet.
3: Geschäftsführer Viktor Celagi bestätigte, dass die Entscheidung das Ergebnis einer zweiwöchigen Saisonanalyse sei. Dabei sei man zu dem Schluss gekommen, dass die Mannschaft neue Impulse und Veränderung brauche. Ausschlaggebend war vor allem die sportliche Entwicklung der vergangenen Monate. Der Rekordmeister spielte die schwächste Saison seit über 20 Jahren, verpasste zum dritten Mal in Folge die Champions League-Qualifikation und blieb in dieser Spielzeit ohne Titel. Jicher zeigte sich von der Entscheidung enttäuscht. Die Verantwortlichen kündigten an, Jicher in einem der kommenden Heimspiele offiziell vor dem Publikum verabschieden zu wollen.
2: Eine defekte Weiche sorgt bereits seit Stunden für ausgefallene und verspätete Züge zwischen Sylt und dem Festland. Nach Angaben der Bahnen können bis in den Abend hinein immer wieder Regionalbahnen ausfallen oder bis zu einer Stunde verspätet sein. Auch einige Fernverkehrs- sowie Autozüge sind betroffen. Die Weiche soll nach Angaben der Bahn bis Mittwoch repariert werden. Wie geht es voran mit dem Großbauprojekt Fehmarn-Belt-Tunnel? Bisher hieß es, dass der Tunnel nicht vor 2031 fertig sein wird und die Bahnanbindung noch etwas später. Bundesverkehrsminister Schnieder und seine dänische Amtskollegin Munk haben heute die Tunnelbaustelle auf Fehmarn und dem dänischen Lolland besucht. Unser Reporter Julian Marxen berichtet.
4: Das Bauprojekt habe eine große Bedeutung für Dänemark und für Deutschland, betonte Dänemarks Transportministerin Signe Munk bei ihrem Besuch auf Fehmarn. Der Tunnel, durch den Autos und Züge fahren sollen, sei wichtig für die Verbindung zwischen beiden Ländern, so Munk, und für die Verkehrswende. Doch gerade dort hakt es. Vor allem bei der geplanten Bahnanbindung kommt es immer wieder zu Verzögerungen. Das räumte heute auch Bundesverkehrsminister Schnieder ein. Einen neuen Zeitplan für den Bau des Fehmarn-Belt-Tunnels und der angeschlossenen Schienentrasse konnte der Minister bei dem Vororttermin aber nicht nennen. Der soll seinen Worten nach voraussichtlich im Herbst vorgelegt werden.
2: Zum Ende der Spargelsaison ziehen die Landwirte in Schleswig-Holstein eine positive Bilanz. Nach Angaben der Landwirtschaftskammer war zwar der Saisonstart eher mäßig, dafür gab es im Mai aber gute Absatzzahlen. Die Erntemenge lag zudem auf dem Niveau des Vorjahres, schätzen die Landwirte. Damals wurden rund 2100 Tonnen Spargel geerntet. Abschließende Zahlen für dieses Jahr liegen aber noch nicht vor. 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
0: Wissen wir das? 6:04. Hier ist NDR 1 Wetter Nord mit dem Wetter für uns in Schleswig-Holstein. Mit Sommer die ganze Woche für uns in Schleswig-Holstein. Heute bei moderaten Temperaturen 25 Grad in und rund um Hamburg. Wir anderen sind alle kühler unterwegs. 22 Grad in Kiel, 21 in Flensburg, 17 auf den nordfriesischen Inseln. Dazu viel Sonnenschein, ab und an mal eine kleine Wolke. Und das ist morgen so, übermorgen so und so weiter und so weiter. Bis Sonnabend habe ich geguckt. Bis Sonnabend kommt da kein Schauer oder so, sondern einfach nur viel Sonnenschein und es wird wirklich richtig heiß bei uns. Bis zu 35 Grad am Sonnabend, auch am Freitag schon 34 Grad, tatsächlich flächendeckend.
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0: 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A7 Richtung Flensburg zwischen Heimfeld und dem Elbtunnel. 7 Kilometer Stau, Sie brauchen hier eine Dreiviertelstunde länger. Und an der Elbfähre Glückstadt, wir schaffen, da können Sie wenigstens mal aussteigen. Ne? Die Wartezeit ab Glückstadt aber immer noch bis zu einer Stunde. Aktueller Blitzer A21 ist einer Kiel Richtung Bargteheide im Baustellenbereich bei Lietzen. B76 Kiel Richtung Plön, Theodor-Heuss-Ring kurz hinterm Kreisel. Und B199 zwischen Steinberg und Geltinghöhe Koppelheck ist auch noch einer. Wenn Sie noch was entdeckt haben, immer gerne her damit. Geht am einfachsten in der NDR Schleswig-Holstein App. Mein Name ist Miriam Pede. Ich habe von Mr. Big, der Manfred Mann's Earthband und China Easton alle am Start jetzt.

0: NDR 1, Welle Nord, Vorsicht auf der A7 Richtung Norden zwischen Volkspark und Stellingen ist ein Fahrzeug liegen geblieben. Hier ist NDR 1, Welle Nord und ganz zufällig haben die eine neue Sportart entwickelt. Also nicht wir, sondern diese drei Männer hier aus Kiel. Die haben auch da gleich noch ein eigenes Regelwerk dazu entdeckt und auch eine eigene Meisterschaft veranstaltet für ihren Sport Chip. Auch noch ein neues Spielgerät. Und alles eigentlich quasi per Zufall. Was diesen Sport so besonders macht, warum er trotz Fußball nicht nur für Fußballfans geeignet ist, das hat sich Christine Pilger angeguckt.
1: Oh, schade. Guter Ball.
2: Chip. Das sind zwei Teams, ein Ball und in der Mitte ein gelber Ring, erklärt Jan Wesuls, einer der drei Erfinder des Spiels.
3: Chip kommt grundsätzlich aus dem Fußball und es geht darum, den Ball in den Ring zu befördern.
2: Und das mit jedem Körperteil außer den Händen. Heute spielen sie auf einem ehemaligen Tennisplatz. Angefangen hat alles ganz klein.
3: Die Ursprungsidee kam aus der Langeweile. Wir waren im Park und haben Ball hochgehalten und stand da eine Papiertüte. Und dann haben wir angefangen, aus ein paar Metern immer auf diese Papiertüte zu schießen.
2: Schnell mussten Regeln her, erklärt Miterfinder Timo Bethke.
4: 11 Punkte musst du bekommen, dann musst du die Treffer irgendwie festlegen. Wie viele Treffer gibt ein Kopfball? Das haben wir dann alles festgelegt und in den letzten Jahren dann so Schritt für Schritt nachgebessert. Wir spielen ja auch ohne Schiedsrichter.
2: Und das geht immer gut.
3: Bis auf eine Situation in der Halle vor 2-3 Jahren hat es auch immer geklappt.
2: Denn im Mittelpunkt steht immer der Spaß, betont auch Chip-Fan Moritz Neumann.
5: Es gibt keine festen Teams, man wechselt die Teams durch, man versteht sich mit den Leuten, man lernt sich kennen.
2: Und Chip kann man sogar spielen, wenn man nicht mehr der Jüngste ist, erzählt Jan Wesuls mit einem Augenzwinkern.
3: Man kann das auch machen, wenn man einen Knieschaden hat oder keine 28 mehr ist. Aber diesen Trigger auszulösen, ich muss das versuchen, den Ball da rein zu befördern, der ist alters- und vorprägungsunabhängig.
2: Da rein, das meint den gelben Ring, der auf drei Beinen steht.
5: Das Überragende an Chip ist für mich auf jeden Fall, dass das für jedermann geeignet ist und auch von jung bis alt. Also ich spiele es mit meinen Kindern oder auch als Betriebssportart bei uns, bei meinem Arbeitgeber. Da habe ich das auch integriert und bringt mir total viel Spaß, wenn ich merke, dass das über unser eigenes Interesse hinausgeht, dass andere Leute das auch spielen und feiern.
2: Chip, das sind zwei Teams, ein Ball und in der Mitte ein gelber Ring.
0: Und vielleicht wollen Sie sich das mal lieber angucken erstmal, um zu entdecken, ob das was für Sie ist. Das können Sie gerne machen in unserer NDR Schleswig-Holstein-App. Da können Sie sich auch einmal die Regeln durchlesen. Die gibt es nämlich da auch. Zurück zur Straße nochmal kurz. Vorsicht auf der A7 Richtung Flensburg zwischen Volkspark und Stellingen. Das liegen gebliebene Auto. Auf der A7 Hannover Richtung Hamburg zwischen Hausbruch und Waltershof eine ungesicherte Unfallstelle. Dann geht's noch mal weiter auf der A7 Richtung Norden zwischen Kaltenkirchen und Bad Bramstedt hat es auch gerade gekracht. Und dann rüber zur A23 Richtung Heide zwischen Itzehoe Süd und Itzehoe Mitte liegen Gegenstände. Und jetzt weiter mit den größten Hits für Schleswig-Holstein. Die Pesh Mode habe ich hier für Sie liegen.

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0: Halb sieben ist es. Hier ist NDR 1 Welle Nord mit dem Wetter für uns in Schleswig-Holstein. Für Ihre Region hat sich das Ronny Büttner angeschaut.
1: In Rendsburg, Eckernförde, Plön, Neumünster und Kiel setzt sich von der Nordsee her das Hochdruckgebiet Hartmut durch, wobei trockenes Wetter überwiegt und sich neben längerem Sonnenschein ein paar flache Quellwolken oder einige Schleierwolken am Himmel zeigen. Die Temperaturen liegen am Abend meist noch bei 19 bis 22 Grad. Nach einer ruhigen Nacht mit mal mehr, mal weniger Wolken folgt am Dienstag freundliches Wetter mit reichlich Sonnenschein. Vorübergehend ziehen Wolken oder Wolkenfelder vorüber, es bleibt trocken und die Luft erwärmt sich auf angenehme 23 bis 26 Grad.
0: Und danach geht die Luzi ab, kann man sagen, denn in den nächsten Tagen Temperaturen von uns flächendeckend fast, ab an der Küste natürlich ein bisschen kühler, aber von 34, 35 Grad auch im Süden des Landes. Also es wird wirklich heiß, vor allem am Freitag und Sonnabend.
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0: 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Vorsicht auf der A7 Richtung Hamburg. Das ist immer Richtung Hamburg, ne? Von Hannover Richtung Hamburg zwischen Hausbruch und Waltershof eine ungesicherte Unfallstelle. Es hat auch gekracht auf der A7 Richtung Norden zwischen Kalten und Kirchen und Bad Bramstedt, auch hier noch ungesichert. Auf der A23 Richtung Heide liegen Gegenstände zwischen Itzehoe Süd und Itzehoe Mitte. Dann nochmal die A7 Richtung Norden. Sie stehen ja immer noch vor dem Elbtunnel an, ab Heimfeld. 7 Kilometer sind das. Sie brauchen fast eine Dreiviertelstunde länger. Und an der Elbfähre Glückstadt-Wischhafen beträgt die Wartezeit ab Glückstadt bis zu einer Stunde. Aktuelle Blitzer sind auf der B199 Flensburg-Osttangente Richtung Glücksburg. Was ist mit meiner Stimme los? Der wenige Schlaf macht sich bei mir gerade bemerkbar. Kurzberg an voller Landstraße, Kiel-Grundsagener Weg schon auswärts für die Velo-Route und Kiel-Ostring Richtung Dietrichsdorf. Kurz vor der Tanke ist auch noch einer. Wenn Sie auch noch was entdeckt haben, dann gerne her damit. Vielleicht in der NDR Schleswig-Holstein-App oder Sie rufen an unter 0800 22 12 800.
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0: Und wenn Sie sich fragen, warum schläft die Pede nicht einfach nachts? Ich musste Steuern machen, weil ich da eine bin. Ich bin so schlecht da drin, wirklich. Ich habe dazu überhaupt keine Lust, wirklich gar nicht. Also so null. Und es musste aber heute Morgen um 9.30 Uhr bei der Steuerberaterin sein, weil das Finanzamt da schon so ein bisschen gesagt hat, Frau Pede, wird Zeit, dass Sie das Zeug mal abgeben hier bei uns. So. Ja, und dann war ich um 4 im Bett und um 6.20 Uhr hat der Wecker wieder geklingelt. Ne? Und die Kinder wollen halt auch, na, vielleicht wollen nicht, aber kommen auch in die Schule. Ich hoffe, Sie hatten eine bessere Nacht, die nächste bei mir. Ich werde schlafen ohne Ende. Und ich hoffe, wir haben eine echt schöne Woche gemeinsam hier auf NDR 1 Welle Nord. Ich freue mich sehr auf den Sommer und ich freue mich noch mehr auf Sie.
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0: Mann, ist das bitter. Natürlich für uns als Fans, aber noch mehr für Nico Schlotterbeck und für die deutsche Fußballnationalmannschaft. Hier ist NDR 1 Welle Nord. Er ist verletzt raus, die Fußball-WM für ihn vorbei. Es hatte sich abgezeichnet am Sonnabend, denn beim Spiel gegen die Elfenbeinküste hatte er sich ein Bänderriss im linken Sprunggelenk zugezogen. Das ist die Diagnose, die heute bekannt geworden ist. Aber es sah schon am Sonnabend nicht besonders gut aus, ne? Ja, und jetzt hat sich unser Verteidiger auch selbst nochmal in den sozialen Medien geäußert. Er ist natürlich geknickt, er fällt wahrscheinlich bis zu 8 Wochen aus. Da geht die Bundesliga geht in 9 Wochen los. Er schreibt, hi Fans, ich brauche noch etwas Zeit, um das Ganze zu verarbeiten und darüber zu sprechen. Was jetzt zählt, ist die Mannschaft. Sie verdient die volle Unterstützung aller Deutschen. Lasst uns zusammenstehen und zeigen, dass wir in guten und wie auch in schwierigen Momenten hinter dieser deutschen Mannschaft stehen und sie auf ihrem Weg zum WM-Titel unterstützen. So, zack, das machen wir. Stehen wir hinter Haken dran und wir fragen nach beim Tim Brockmeier, unserem Reporter vor Ort in den USA beim DFB-Team. Tim, wird Nico Schlotterbeck jetzt direkt nach Hause fliegen? Bleibt er noch ein bisschen da? Seine Familie ist ja auch drüben. Wie geht's weiter ohne ihn? 1000 Fragen quasi.
1: Nico Schlotterbeck wird zunächst beim Team in den USA bleiben. Das gab der DFB bekannt, will vom Spielfeldrand aus unterstützen. Schönes Zeichen, wie Nagelsmann sagt, vor allem, weil Nico Schlotterbeck eben auch neben dem Platz Einfluss auf das Team hat. Eine Nachnominierung ist übrigens nicht möglich, so wie zum Beispiel noch nach der Verletzung von Lennart Kahle, als Hassan Ouedraogo nachnominiert wurde. Denn die FIFA-Frist für Nachnominierungen ist mittlerweile abgelaufen.
0: Jetzt wird wohl Antonio Rüdiger in der Innenverteidigung für Nico Schlotterbeck übernehmen, hat er ja Sonnabend auch. Am Donnerstag legt das Team dann nochmal für ihn eine Schippe drauf. 22 Uhr sind wir am Start gegen Ecuador. Zu sehen ist das im Ersten. Ich wünsche Ihnen einen schönen Abend mit uns, NDR 1 Welle Nord.

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1: Um 19 Uhr mit Klaas Christoffersen. Großbritanniens Premierminister Starmer hat seinen Rücktritt angekündigt. Er reagierte damit auf eine Regierungskrise und wachsenden Druck aus der eigenen Labour-Partei. Aus der NDR-Nachrichtenredaktion Katrin Kahlke.
2: Starmers innerparteilicher Konkurrent Andy Burnham erklärte, er stehe als Nachfolger bereit. Der 63-jährige Starmer will im Amt bleiben, bis ein Nachfolger gewählt ist, spätestens bis September. Auslöser für seinen Rücktritt waren unter anderem Niederlagen bei den Kommunalwahlen und Rücktritte aus dem Kabinett. Es ist bereits der 7. Regierungswechsel seit dem Brexit-Referendum vor 10 Jahren. EU-Kommissionspräsidentin von der Leyen würdigte die Arbeit Starmers. EU-Ratspräsident Costa sagte den bilateralen Gipfel im Juli ab.
1: Die deutschen Kommunen haben vor einem finanziellen Zusammenbruch gewarnt. Sie rechnen damit, dass in den kommenden Jahren jährlich fast 30 Milliarden Euro fehlen. Zum heutigen Aktionstag Kommunen am Limit erklärten sie, dass sämtliche Reserven aufgebraucht seien. Selbst wirtschaftsstarke Gebiete seien mittlerweile betroffen. Mit dem Aktionstag wollen die kommunalen Spitzenverbände auf ihre angespannte Finanzlage hinweisen. Sie appellierten an Bund und Länder, Verantwortung zu übernehmen. Der Musikproduzent Clive Davis ist tot. Nach Angaben seiner Familie ist er im Alter von 94 Jahren in New York gestorben. Davis hat an über 300 Nummer-1-Hits mitgewirkt und zahlreiche Künstler entdeckt und gefördert, darunter Whitney Houston, Janis Joplin, Bruce Springsteen, Pink Floyd und Aerosmith. Seit dem Jahr 2000 war er Mitglied der Rock'n'Roll Hall of Fame. Außerdem gewann er mehrere Grammys. Für den deutschen Verteidiger Nico Schlotterbeck ist die Fußballweltmeisterschaft beendet. Der Dortmunder hat sich im Spiel gegen die Elfenbeinküste am Sprunggelenk verletzt. Aus dem ARD-WM-Team Desiree Krause.
3: Erstmal gibt's einen Instagram-Post von ihm selbst. Da sagt er aber, dass er noch etwas Zeit braucht, um die Situation zu verarbeiten. Aber dass jetzt sowieso die Mannschaft zählt. Julian Nagelsmann sagte, dass der Verteidiger sehr fehlen wird und dass es seine WM hätte werden können. Nadim Amiri hat natürlich auch auf der heutigen Pressekonferenz dazu gesprochen und gesagt, dass der Ausfall schon sehr wehtut, aber dass es auch noch mehr Motivation wäre, es ganz weit zu bringen. Sportdirektor Rudi Völler hat sich auch geäußert und sagte unter anderem, dass es für den Teamgeist spricht, dass Schlotterbeck den Wunsch geäußert hat, bei der Mannschaft zu bleiben und das jetzt auch tut.
1: Und noch eine Meldung aus der Fußball-Bundesliga. RB Leipzig hat den Argentinier Martin De Michelis als neuen Cheftrainer verpflichtet. Das waren die Nachrichten.
4: Um 7:02. Sie hören NDR 1 Welle Nord mit dem Wetter für uns in Schleswig-Holstein. Ein milder Abend liegt vor uns. Gemütlich draußen sitzen ist also kein Problem. Morgen dann auch noch erstmal verpusten bei um und bei 25 Grad tagsüber. Aber der Wettertrend, der brutzelt uns dann gut durch. Ab Mittwoch um die 30 Grad und bis zu 38 Grad sind am Samstag hervorgesagt.
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4: A7 Hannover Richtung Flensburg zwischen Hamburg-Heimfeld und dem Elbtunnel 5 Kilometer stockender Verkehr und an der Elbfähre Glückstadt-Wischhafen. Da beträgt die Wartezeit ab Glückstadt bis zu 1 Stunde. Ansonsten haben Sie überall freie Fahrt.
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4: Vielen Dank.
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4: Ja, alles macht sich für die große Hitze bereit. Schön, dass Sie dabei sind.
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0: Alle zwei Jahre sucht der NDR zusammen mit dem Nordfriesk-Institut neue Geschichten auf Friesisch. Seit 25 Jahren gibt es ihn, den Erzählwettbewerb Vertell Insen. Und das ist ja schon mal ein Grund zum Feiern. Heute wurde in Bredstedt das neue Motto verkündet und das hat auch was mit Jubiläum zu tun.
1: 25 Jahre Kurzgeschichten auf Friesisch. Mit Vertell Insen eng verbunden, zwei Frauen. Antje Afsten ist die eine. Sie hat alle Wettbewerbe für das Nordfriesk-Institut betreut. Die andere hat fast immer mitgemacht. Gesche Rohloffs.
2: Ich verbinde damit viele, viele spannende Geschichten und freue mich, wie viel Fantasie eigentlich in Nordfriesland steckt. Das ist ja unglaublich, ne? Und dann die unterschiedlichen Dialekte. Ist toll.
3: Vor allen Dingen, indem ich meinen Schrank öffne und die ganzen Akten sehe mit den, ich glaube, an die 600 Erzählungen mittlerweile. Also dann denke ich, wow, was für ein Schatz. Es ist wirklich ein Schatz, der da ist.
1: Diese Texte aus einem Vierteljahrhundert sind sehr unterschiedlich. Mal humorvoll, mal kritisch und immer unter einem neuen Motto. Die Schreibenden, jung, alt, dazwischen. Und mit verschiedenen Friesisch-Dialekten. Die Gewinnergeschichten bei den Abschlussveranstaltungen klingen unter anderem dann so.
4: Hu hen welde, ik stich un a bus, dat wurd an Lungenreis. Hu ik ken wal, dat wiet ik noch, ey.
5: Dat dit wirklich eis hier, wie sei trung, ne kam doch endlich.
6: Bad Kissingen, blühendste Stadt Deutschlands mit Europas größter Wandelhalle. So ural kon ik gar ei wur, dat dit dir hen wal.
1: Gesche Rohloffs landete mehrmals unter den Top 5. Das letzte Mal aber schrieb sie sich ganz nach vorne, auf den ersten Platz.
2: Natürlich, glaube ich, freut sich jeder darüber, wenn er Sachen schreibt und Sachen tut, die ihm selber gefallen und die auch anderen Freude bereiten, das natürlich schon. Aber ich bewerte Erfolge jetzt nicht für mich über, das so ist es nicht. Meine Motivation ist, unsere Sprache soll nicht aussterben und insbesondere unser Osterlandförder Dialekt nicht. Und Friesisch ist ja lange Zeit einfach nur eine Sprechsprache gewesen. Und es zählt immer noch, wer schreibt, der bleibt. Insofern ist auch das Osterlandförder, bleibt denn wahrscheinlich ein bisschen länger in Erinnerung, wenn wir es schreiben.
3: Friesisch ist auch einfach eine Sprache auch der Gegenwart. Es ist nicht nur eine Sprache, in der man Döntjes und von früher und über Landwirtschaft mit Pferden sprechen kann und damit ein vollständiges Vokabular hat, sondern man kann auch über die Themen der heutigen Zeit genauso gut schreiben. Und das, wenn man dann möchte, Erhalt der Sprache, ja, da werden Texte geschaffen, die das auch einfach widerspiegeln. Robin.
2: Ah ja, ach, das ist Tupfader, Lune.
1: Beide werden auch diesmal wieder bei Vertell Insen mit dabei sein. Antje Afsten als Organisatorin, Gesche Rohloffs als Teilnehmerin. Und jetzt steht auch das Motto zum Jubiläum fest. Det feire ich. Das feiere ich. Einsendeschluss ist der 9. Oktober. Feiern Sie mit.
0: Na dann, viel Glück beim Mitmachen eventuell. Lohnt sich auf jeden Fall. Es gibt Preisgelder im Wert von 1.600 € zu gewinnen. Und die besten Geschichten, die schaffen es dann auf die große Abschlussveranstaltung, die ist dann live auf Föhr.

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0: auf die Sekunde 7:30. Sie hören NDR 1 Welle Nord mit dem Wetter für uns in Schleswig-Holstein. Aktuell 22 Grad in Lübeck, 20 Grad in Schleswig. Morgen dann nochmal gut auszuhaltende 25 Grad, um und bei wird das Thermometer liegen, aber der Wettertrend, der bringt dann richtig Hitze mit. Am Mittwoch bei 30 Grad und dann wird es immer mehr und am Wochenende teilweise über 35 Grad nochmal deutlich heißer.
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0: Vorsicht bitte auf der A23 Hamburg Richtung Heide zwischen Hamburg-Eidelstedt und Halstenbek-Ruppunder. Da steht ein defektes Fahrzeug. Und A7 Hannover Richtung Flensburg zwischen Hamburg-Heimfeld und dem Elbtunnel 5 Kilometer stockender Verkehr.
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0: Kurz vor der großen Hitze, damit wir uns langsam dran gewöhnen, habe ich schon mal ein paar Samba-Klänge für Sie. Black Magic Woman unter anderem von Carlos Santana. Und ein Zwischenstand beim Fußball, den habe ich auch noch 30 Minuten gespielt. Argentinien gegen Österreich, immer noch torlos, 0:0.
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0: 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Frische Luft, Bewegung und Kultur, das klingt erstmal wie eine ganz runde Sache und das kriegen Sie beim Kultursommer am Kanal. Unsere Reporterin Julia Lindenau, die hat sich zusammen mit Poetry Slammerin Mona Harry auf die Drahtesel geschwungen und was sie da entdeckt haben, das hören wir uns jetzt mal an. Und das klingt ja auch schon sehr nach Natur.
1: Ich brauche diesen Widerstand. Ich brauche das Spiel im Gegenwind. Wenn man erst an den Grenzen des zu viel sich selbst wirklich zu spüren beginnt, kommt es ins Fühlen, dass wir am Leben sind.
2: Sie liebt die Poesie und das Radfahren sowieso. Perfekt also für den ersten Fahrradslam beim Kultursommer am Kanal, hier im Lauenburgischen.
1: Inspiration kann eigentlich von überall kommen. Also häufig sind es irgendwie Themen, über die ich selber nachdenke, irgendwelche Eindrücke, irgendwelche Erfahrungen, die ich selber mache. Manchmal ist es aber auch einfach nur Freude am Fahrradfahren, worüber ich schreiben möchte. Oder einfach ein paar Wortspiele, die in einen Text wandern wollen. Auch das kommt vor.
2: Der Fahrradslam, nur eine von mehr als 100 kulturellen Veranstaltungen, die auch diesen Sommer wieder einen ganzen Monat lang hier im Kreis Herzogtum Lauenburg stattfinden.
1: Moin!
3: Hallo!
2: Das alles geplant von der Kulturstiftung.
3: Der Kultursommer ist das, was er ist. Ein ganz breit gefächertes Programm. Und ich sag's mal so, der Fahrradslam umfasst das alles, diese Bausteine. Da ist damit dabei bildende Kunst durch Besuche von Ateliers, die man am Wegesrand dann besuchen kann. Da ist Literatur dabei durch den Slam selbst. Da ist sogar ein Museum dabei, das man mit an der Strecke besuchen kann. Und ganz wichtig, wir haben an allen Slam-Stationen auch Musik.
2: Die Hemmschwelle ist geringer und man kommt gleich ins Gespräch. Das mag Bildhauerin Corinna Franz so am Festival.
4: Ich muss aufpassen, dass ich nicht in die Augen kommt. Ja.
5: Gerade bei dem Kultursommer ist ja so, dass sich viele Leute so auf den Weg machen, die sonst vielleicht nicht so ins Museum gehen würden oder sich Kunst angucken. Die sind gerne unterwegs hier in der Landschaft und gucken sich dabei halt auch Kunst an. Und dabei erreicht man einfach Leute, die das sonst nicht machen würden.
2: Und auch die Wege sind kurz, nicht nur hier in Sixrade. Direkt gegenüber arbeitet Künstlerin Susanne Münster an einer neuen Skulptur.
6: Hi. Moin.
7: Oh. Ich verarbeite altes Holz, im Sturm gefallenes Holz, befallenes Holz. Also Holz, was dann dadurch nochmal eine zweite Chance bekommt.
6: Ja.
7: Diese Veranstaltung wie der Kultursommer am Kanal, die sind für uns unheimlich wichtig, weil wir zeigen können, was wir machen. Weil wir uns darstellen können und gesehen werden. Und die Leute können kommen und es kommen die Leute, die es auch sehen möchten. Und der ein oder andere fasst hinterher auf Fuß und macht selber was. Und das ist total schön.
1: Und ich finde, dass diese Begegnungen einfach auch immer wieder neue Inspirationen ermöglichen, aber auch gleichzeitig etwas sehr Hoffnungsvolles haben.
2: Radeln von einem Event zum nächsten. Am 20. Juni beginnt der Kultursommer am Kanal. Und ganz Herzogtum Lauenburg feiert mit.
0: Ja, die schönen Naturklänge, die kriegt man natürlich inklusive. Wenn Sie jetzt Lust bekommen haben, dann checken Sie vielleicht mal, ob Ihr Fahrrad schon straßentauglich ist und was Sie erwartet. Das finden Sie auch im Internet unter www.kultursommer-am-kanal.de. Insgesamt gibt's über 100 Veranstaltungen, frische Luft inklusive. Inklusive habe ich auch einen Ergebnisservice für Sie. Es ist nämlich ein Tor gefallen. Argentinien gegen Österreich jetzt 1:0 und Torschütze war, na klar, wer auch sonst, Lionel Messi. See.

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1: Um 20 Uhr mit Klaas Christoffersen. Großbritanniens Premierminister Starmer hat seinen Rücktritt angekündigt. Er reagierte damit auf eine Regierungskrise und wachsenden Druck aus der eigenen Labour-Partei. Aus der NDR-Nachrichtenredaktion Katrin Kahlke.
2: Starmers innerparteilicher Konkurrent Andy Burnham erklärte, er stehe als Nachfolger bereit. Der 63-jährige Starmer will im Amt bleiben, bis ein Nachfolger gewählt ist, spätestens bis September. Auslöser für seinen Rücktritt waren unter anderem Niederlagen bei den Kommunalwahlen und Rücktritte aus dem Kabinett. Es ist bereits der 7. Regierungswechsel seit dem Brexit-Referendum vor 10 Jahren. EU-Kommissionspräsidentin von der Leyen würdigte die Arbeit Starmers. EU-Ratspräsident Costa sagte den bilateralen Gipfel im Juli ab.
1: Die deutschen Kommunen haben vor einem finanziellen Zusammenbruch gewarnt. Sie rechnen damit, dass in den kommenden Jahren jährlich fast 30 Milliarden Euro fehlen. Zum heutigen Aktionstag Kommunen am Limit erklärten sie, dass sämtliche Reserven aufgebraucht seien. Selbst wirtschaftsstarke Gebiete seien mittlerweile betroffen. Mit dem Aktionstag wollen die kommunalen Spitzenverbände auf ihre angespannte Finanzlage hinweisen. Sie appellierten an Bund und Länder, Verantwortung zu übernehmen. Der Musikproduzent Clive Davis ist tot. Nach Angaben seiner Familie ist er im Alter von 94 Jahren in New York gestorben. Davis hat an über 300 Nummer-1-Hits mitgewirkt und zahlreiche Künstler entdeckt und gefördert, darunter Whitney Houston, Janis Joplin, Bruce Springsteen, Pink Floyd und Aerosmith. Seit dem Jahr 2000 war er Mitglied der Rock'n'Roll Hall of Fame. Außerdem gewann er mehrere Grammys. Für den deutschen Verteidiger Nico Schlotterbeck ist die Fußball-Weltmeisterschaft beendet. Der Dortmunder hat sich im Spiel gegen die Elfenbeinküste am Sprunggelenk verletzt. Aus dem ARD-WM-Team Desiree Krause.
3: Erstmal gibt's einen Instagram-Post von ihm selbst, da sagt er aber, dass er noch etwas Zeit braucht, um die Situation zu verarbeiten, aber dass jetzt sowieso die Mannschaft zählt. Julian Nagelsmann sagte, dass der Verteidiger sehr fehlen wird und dass es seine WM hätte werden können. Nadim Amiri hat natürlich auch auf der heutigen Pressekonferenz dazu gesprochen und gesagt, dass der Ausfall schon sehr wehtut, aber dass es auch noch mehr Motivation wäre, es ganz weit zu bringen. Sportdirektor Rudi Völler hat sich auch geäußert und sagte unter anderem, dass es für den Teamgeist spricht, dass Schlotterbeck den Wunsch geäußert hat, bei der Mannschaft zu bleiben und das jetzt auch tut.
1: Und in der gerade laufenden Partie führt Argentinien zur Halbzeit mit 1:0 gegen Österreich. Das waren die Nachrichten.
4: Um 8:02. So hört NDR Ain Welle Nord mit Wetter für uns in Schleswig-Holstein. Ein milden Orvent liegt für uns. Dat heit, se könnt auch lauter noch guten Sitten bleiben. Morgen denn wie 25 Grad und wenn se Tiet hebt. Denn auf jeden Fall noch Eis in Köpen, denn der Wettertrend, der bringt uns richtig hit. Mittwoch bit 30 Grad und an Wegenend dort bitte 38 Grad in Lübeck. Puha.
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4: Ja, und da sieht alles super aus, genauso brauchen wir es. Ich habe nämlich nicht eine Meldung für Sie.
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0: 20.31 Uhr. Sie hört NDR 1 Welle Nord mit Wetter für uns in Schleswig-Holstein. Ob's dünn ist, das mild wie 20 Grad in Schleswig und 18 Grad sind das an der Nordsee in Büsum. Morgen sind die Temperaturen dennoch ute holen wie 25 Grad im Durchschnitt. Bloß das Wetter, das kommt den knüppeldick, die Wettertrente wies dördig Grad von Mittwoch an und den klettert der Thermometer hier und da auch mit meist 40 Grad an Wegen in. Ich glaube, da blieb ich vielleicht sogar im Keller.
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0: Und den Verkehrsservice, den habe ich natürlich auch noch für Sie. Da gibt es eine Meldung. Vorsicht bitte in beiden Richtungen auf der A1 Hamburg-Lübeck. Zwischen Norderelbbrücke und Moorfleet, da läuft eine Entenfamilie auf der Fahrbahn. Da müssen wir besonders aufpassen. 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
1: Um 21 Uhr mit Klaas Christoffersen. Nach der Rücktrittsankündigung des britischen Premierministers Starmer braucht Großbritannien einen Nachfolger oder eine Nachfolgerin. Für das Amt kandidieren will Starmers parteiinterner Konkurrent Andy Burnham. London-Korrespondentin Gabi Biesinger berichtet, wie jetzt der Zeitplan aussieht.
2: Das kann jetzt ziemlich schnell gehen. Also vorgesehen ist, dass bis zum 9. Juli sich mögliche Nachfolgekandidaten bewerben sollen. Die müssten mindestens 81 Fraktionsabgeordnete der Labour Party für sich gewinnen. Aber es sieht danach aus, als ob Andy Burnham, der ehemalige Bürgermeister von Manchester, tatsächlich der einzige Herausforderer bleibt. Und so könnte es dann sein, dass schon am 16. Juli Andy Burnham, wie das hier gesagt wird, gekrönt wird.
1: Die deutschen Kommunen haben vor einem finanziellen Zusammenbruch gewarnt. Sie rechnen damit, dass in den kommenden Jahren jährlich fast 30 Milliarden Euro fehlen. Zum heutigen Aktionstag Kommunen am Limit erklärten sie, dass sämtliche Reserven aufgebraucht seien. Selbst wirtschaftsstarke Gebiete seien mittlerweile betroffen. Mit dem Aktionstag wollen die kommunalen Spitzenverbände auf ihre angespannte Finanzlage hinweisen. Sie appellierten an Bund und Länder, Verantwortung zu übernehmen. Bundesfinanzminister Klingbeil hat die Vorschläge der Rentenkommission als gute Arbeitsgrundlage bezeichnet. Beim Tag der Industrie sagte der SPD-Politiker, damit könne der Koalitionsausschuss kommende Woche Entscheidungen treffen. Bei einem Thema von solcher Tragweite sei eine Debatte normal. Die Vorschläge waren vor der offiziellen Vorstellung morgen bekannt geworden und hatten eine Diskussion ausgelöst. Gewerkschaften und Die Linke kritisieren unter anderem, dass der Renteneintritt an die Lebenserwartung gekoppelt werden könnte. Überwiegend positiv wird das Vorhaben aufgenommen, künftig auch Selbstständige und Abgeordnete in die gesetzliche Rentenversicherung einzahlen zu lassen. Bei der Fußball-WM muss Bundestrainer Nagelsmann ohne den Innenverteidiger Nico Schlotterbeck weiterplanen. Der Dortmunder hat sich im Spiel gegen die Elfenbeinküste am Sprunggelenk verletzt. Aus dem ARD-WM-Team Desiree Krause.
3: Das müssen wir auffangen und das bekommen wir aufgefangen, sagt Sportdirektor Rudi Völler zum WM-Aus von Nico Schlotterbeck. Der Abwehrspieler kann bei der WM aufgrund einer Innenbandverletzung am Sprunggelenk nicht mehr zum Einsatz kommen. Er bleibt aber vorerst bei der Mannschaft in den USA. Am späten Abend und in der Nacht könnten sich Frankreich und Norwegen mit Siegen in ihren Partien bereits ihre Plätze in der K.O.-Runde sichern.
1: Das waren die Nachrichten. Das Wetter in Norddeutschland. In der kommenden Nacht bleibt es trocken bei Tiefstwerten von 16 bis 9 Grad. Morgen viel Sonnenschein, es bleibt trocken bei Höchstwerten von 21 Grad auf Fehmarn und bis zu 30 Grad in Göttingen. Am Mittwoch und Donnerstag bleibt es sonnig und meist trocken bei Höchstwerten von 23 bis 35 Grad. Es ist 21.03 Uhr.
4: Und hier ist der Verkehrsservice für den ARD-Abend A4 Görlitz Dresden. Da ist die Autobahn zwischen Kodersdorf und Niederseifersdorf in beiden Richtungen wegen Wartungsarbeiten bis morgen früh um 5 gesperrt. Und die A14 Richtung Dresden ist zwischen Schönebeck und Kalbe wegen eines umgestürzten LKW gesperrt. Zurzeit staut sich immer noch der Verkehr und hier haben wir noch einen Hinweis dazu. Die Ortsdurchfahrt Glöte ist für LKW gesperrt. Die A44 Kassel Richtung Dortmund ist zwischen Soest und Werl Süd wegen Bergungsarbeiten gesperrt. Auf der A71 Richtung Sangerhausen ist zwischen Suhlzeller Mehlis und Oberhof der Tunnel Hochwald wegen Wartungsarbeiten bis morgen früh um 6 gesperrt. Und damit wünsche ich Ihnen weiterhin gute Fahrt.
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4: An diesem sehr schönen warmen Sommerabend vom MDR aus Erfurt mit Christiane Weber und Nick Kamen. Ich wünsche Ihnen einen schönen Abend.

ganz viel Sommer, Sonne und Urlaubsfeeling drin, finde ich, in diesem Song von Santa of Maralda, Don't Let Me Be Misunderstood hier im ARD-Abend. Also es ist wirklich sehr, sehr heiß gewesen heute und es ist immer noch warm. Ich sage jetzt mal drei aktuelle Temperaturen. Also Berlin 23 Grad, also nach 21 Uhr, Weimar 24 Grad. Kiel ist dagegen so richtig frisch mit 19 Grad. Also ein bisschen abgekühlt hat es sich schon. Wie geht's denn Ihnen bei dieser Hitze? Also sind Sie Team Hochsommer so durch und durch oder doch eher so Team Schattensucher? ARD-Abend@mdr.de. Das ist der kurze Draht zu uns ins Studio. Anrufen können Sie auch, wenn Sie wollen. 0800 80 80 110. Was ist denn so Ihre Wohlfühltemperatur? Vielleicht auch, um ein WM-Spiel zu gucken. Ich finde, dafür sind diese langen, warmen Abende ja perfekt, um vielleicht mit dem Computer einfach rauszugehen, sich auf den Balkon oder im Garten zu setzen. Also ganz unkompliziert. Kann man auch schön alleine oder zu zweit machen. Und ab heute, da ist ja auch wirklich ein Schnitt immer in der Jahreszeit, denn die Tage werden ja auch schon wieder kürzer. Und das macht die Petra aus Pirna auch immer so ein bisschen melancholisch, dass die Tage eben schon wieder kürzer werden. Ah, kann ich sehr gut verstehen. Sie liebt einfach diese langen Sommerabende, wo man eigentlich gar nicht ins Bett will. Ja, dieses Gefühl, liebe Petra, das kenne ich auch sehr gut. Und wir gehen ja auch noch nicht ins Bett, ne? Wir sind wach, hellwach. Jetzt mit Queen, I Want to Break Free.

vermissen die Stimme von Anna R. von Rosenstolz immer noch. Liebe ist alles. Also jeder von uns hat irgendwann vermutlich schon mal etwas gesagt, wo man später gedacht hat, das war jetzt nicht so besonders schlau. Also besonders, wenn wir jung sind, ne, da platzen die Gedanken ja manchmal schneller raus, als dass wir sie gedacht haben. Und bei den Musikern von der britischen Band Stranglers muss das wirklich sehr extrem gewesen sein. Die haben viele nicht so schlaue Sachen gesagt. Oft frauenfeindliches Zeug für Gewalt und so nach dem Motto, Briten sind sowieso die allerbesten. Also ich krieg das gar nicht so richtig zusammen mit der tollen Musik von den Stranglers. Ihre Songs, die waren nämlich schon immer ganz klar sehr gut. Und so zart hören wir jetzt im ARD-Abend Always the Sun.

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5: 20 Uhr und gleich 32 Minuten haben wir es und hier ist der Verkehrsservice für den ARD-Abend. Nicht ganz so viel los. Die A4 Görlitz Dresden ist zwischen Kohlersdorf und Niederseifersdorf in beiden Richtungen wegen Wartungsarbeiten bis morgen früh um 5 gesperrt. Die A14 Richtung Dresden ist zwischen Schönebeck und Kalbe wegen eines umgestürzten LKW gesperrt. Zurzeit staut sich immer noch der Verkehr und die Ortsdurchfahrt Glöte ist für LKW gesperrt. Die A44 Kassel Richtung Dortmund ist zwischen Soest und Werl Süd wegen Bergungsarbeiten gesperrt. Auf der A71 Richtung Sangerhausen ist zwischen Suhlzeller, Mehlis und Oberhof der Tunnel Hochwald wegen Wartungsarbeiten bis morgen früh um 6 gesperrt. Die A111 Charlottenburg Dreieck Oranienburg ist zwischen Weidmannsluster Damm und Schulzendorfer Straße in beiden Richtungen wegen einer Brandschutzübung bis ca. 5 Uhr morgen früh gesperrt. Und damit wünsche ich Ihnen weiterhin gute Fahrt durch den Abend.
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Step von Whitney Houston hier im ARD-Abend. Ich finde, dieser Song funktioniert wie so eine kleine Aufmunterungseinheit. Mach alles Schritt für Schritt, Step by Step eben, und dann gibt's irgendwann ein Happy End. Auch wenn sich dein Leben im Moment mehr nach Chaos und Baustelle anfühlt. Darum geht's in diesem Song. Ich finde, sehr schöne Botschaft. Und der Markus, ein Ex-Leipziger, hat sich bei uns hier am ARD-Abend gemeldet. Er fühlt sich am besten bei 25 Grad. Das ist seine absolute Wohlfühltemperatur. Und der Victor aus Wandlitz fühlt sich gut bei diesem warmen bis heißen Sommerwetter. Er hat auch einen schönen See fast vor seiner Haustür und jeder Sommertag beginnt für ihn, egal wie früh er aufstehen muss, mit einer Runde Schwimmen. Ja, das ist natürlich sehr beneidenswert, Victor. Hier sind Fleetwood Mac mit Don't Stop. Wie geht's Ihnen mit dem heißen Sommerwetter? Sie können uns schreiben an ard-abend@mdr.de.

Aha, Musik aus Skandinavien, Stay on These Roads hier am ARD-Abend. Und jetzt hören wir eine Musikerin, die ich persönlich sehr faszinierend finde, also Miley Cyrus. War ja nie einfach nur ein Popstar. Sie ist so etwas wie ein permanenter Neustart. Ne? Sie war ein Disney-Phänomen. Dann war sie auch eine große Provokateurin, immer mal wieder. Sie kann Country singen, sie kann Rock'n'Roll und natürlich perfekten Pop. Legendär auf jeden Fall für mich immer noch ihr Auftritt im Jahr 2022 bei der Grammy-Preisverleihung mit ihrem Song Flowers. Also da hatte sie die Haare so hoch toupiert, im golden glitzerndes Minikleid an. Sie sah fantastisch aus, also wie in den 70er Jahren. Und sie hat sich riesig und echt über ihren ersten Grammy gefreut. Also kaum eine Musikerin ihrer Generation, die hat ihr eigenes Image immer mal wieder so konsequent zerlegt und wieder zusammengesetzt wie Miley Cyrus. Hier ist sie zusammen mit Mark Ronson. Nothing breaks like a heart, Miley Cyrus im ARD-Abend.

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1: Um 22 Uhr mit Klaas Christoffersen. Nach der Rücktrittsankündigung des britischen Premiers Starmer hat sich ein möglicher Nachfolger in Stellung gebracht. Andy Burnham, ein parteiinterner Kritiker Starmers, hat angekündigt, bei der Wahl zum neuen Labour-Chef anzutreten. London-Korrespondentin Mareike Aden mit Details zu Burnham.
2: Andy Burnham, der hat den Spitznamen König des Nordens. Er hat in Manchester, wo er Bürgermeister war, eine sehr erfolgreiche Wirtschaftspolitik gemacht. Er hat jetzt dadurch, dass er die Nachwahl am Donnerstag so klar gegen einen Reform UK-Kandidaten gewonnen hat, die Aura eines Siegers. Er ist sehr beliebt auch im Land, nicht nur in der eigenen Partei. Und deshalb glauben viele, dass jetzt es vielleicht gar keinen weiteren internen Herausforderer bei Labour geben wird. Zwischen dem 9. und 17. Juli müsste sich da jemand melden. So oder so gilt als sehr sicher, dass der nächste Premierminister, der hier in die Downing Street einzieht, Andy Burnham heißt.
1: Die US-Regierung hat Sanktionen gegen iranische Ölprodukte vorerst ausgesetzt. Das teilte das US-amerikanische Finanzministerium mit. Der Schritt sei in dem Rahmenabkommen geregelt, das die USA und Iran vergangene Woche abgeschlossen hätten. Demnach sind in den kommenden 2 Monaten Importe von Öl aus dem Iran erlaubt. In diesem Zeitraum verhandeln beide Länder über ein endgültiges Friedensabkommen. Bundesfinanzminister Klingbeil hat die Vorschläge der Rentenkommission als gute Arbeitsgrundlage bezeichnet. Beim Tag der Industrie sagte der SPD-Politiker, damit könne der Koalitionsausschuss kommende Woche Entscheidungen treffen. Bei einem Thema von solcher Tragweite sei eine Debatte normal. Die Vorschläge waren vor der offiziellen Vorstellung morgen bekannt geworden und hatten eine Diskussion ausgelöst. Bei der Fußball-WM hat sich Favorit Argentinien mit 2:0 gegen Österreich durchgesetzt. Argentiniens Stürmerstar Messi hat dabei WM-Geschichte geschrieben. Aus dem ARD-WM-Team Desiree Krause.
3: Die Argentinier stehen nach dem Sieg bereits vorzeitig in der K.O.-Runde der Weltmeisterschaft und Doppeltorschütze Lionel Messi ganz oben auf der Liste der WM-Torschützen. Mit seinem 17. Treffer hatte er den alleinigen Rekord schon sicher. Der 18. kam kurz vor Schluss dazu. Nach Unwettern wurden die Zuschauer des Spiels Frankreich gegen Irak mit rund 40 Minuten Verspätung in die Arena in Philadelphia gelassen. Endgültige Entwarnung gab es aufgrund der Wetterlage noch nicht. Für den Zeitraum des Spiels seien die Prognosen der Wetterdienste aber eher positiv. Man gehe deshalb von einer regulären Austragung der Partie aus.
1: Das waren die Nachrichten. Das Wetter in Deutschland. In der kommenden Nacht überwiegend trocken, Tiefstwerte 22 Grad am Oberrhein bis 9 Grad in Nordfriesland. Morgen viel Sonnenschein, später im Süden kräftige Schauer und Gewitter mit Unwettergefahr. Höchstwerte 24 Grad in Neubrandenburg bis 36 Grad am Oberrhein. Am Mittwoch sonnig und trocken, im südlichen Bergland einzelne Schauer und Gewitter, 28 bis 38 Grad. Und auch am Donnerstag viel Sonne bei 22 bis 39 Grad. Es ist 22.03 Uhr.
4: Und hier ist der Verkehrsservice für den ARD-Abend, die A4. Görlitz Dresden ist zwischen Kodersdorf und Niederseifersdorf in beiden Richtungen wegen Wartungsarbeiten bis um 5 gesperrt. Und die A14 Richtung Dresden ist zwischen Schönebeck und Kalbe wegen eines umgestürzten LKW gesperrt. Zurzeit stausichter Verkehr. Und die Ortsdurchfahrt Glöte ist für LKW gesperrt. Dann haben wir eine Meldung für die A44 Kassel Richtung Dortmund. Da ist der Auto zwischen Soest und Werl Süd wegen Bergungsarbeiten gesperrt. Und auf der A71 Richtung Sangerhausen ist zwischen Suhlzeller Mehlis und Oberhof der Tunnel Hochwald wegen Wartungsarbeiten bis morgen früh um 6 gesperrt. Und die A111 Charlottenburg-Dreieck Oranienburg ist zwischen Weidmannsluster Damm und Schulzendorfer Straße in beiden Richtungen wegen einer Brandschutzübung bis morgen früh circa 5 Uhr gesperrt. Das war von unserer Seite. Damit wünsche ich Ihnen weiterhin gute Fahrt durch den Montagabend.
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4: Heute vom MDR aus Erfurt. Ich bin Christiane Weber und ich freue mich jetzt auf Musik von den Jungs mit den lauten Gitarren und den ganz langen Bärten. CC Top, Gimme All Your Love.

CCA hier im ARD Abend, Looking Out My Back Door. Von dieser Band habe ich genau diese Single. Single, weiß ja heute keiner mehr so richtig, was das eigentlich ist. Also nur die, die selber noch Singles und LPs im Schrank haben, die wissen natürlich, wovon ich hier rede. Jetzt kommen wir zu einer Band, die hat schon einen sehr merkwürdigen Bandnamen. Sixpence None the Richer. Also diese Band hat mit Kiss Me 1999 einen Überraschungshit gelandet. Also den Bandnamen kann ich mir wirklich kaum merken, muss ich immer wieder nachschauen. Kiss Me klingt für mich auf jeden Fall ganz schwerelos. Schöne, sanfte Gitarren und dann diese fast ätherische Stimme von Sängerin Lee Nash und eine Melodie, die sich sofort festsetzt, finde ich. Also bei mir funktioniert's, bei Ihnen hoffentlich auch gleich. Kiss Me.

0: Peter Maffay, Sonne in der Nacht und gefühlt ist ja auch noch so ein kleines bisschen Sonne da bei uns. Also zumindest ist es noch nicht ganz dunkel, noch nicht stockdunkel. Das ist eben die Schönheit der langen, kurzen beziehungsweise kurzen Nächte und der sehr, sehr langen Tage. Und es ist doch immer wieder interessant, wo Sie uns überall hören. Der Mike hat sich gemeldet und er hört den ARD-Abend in Paris. Dort war er an diesem Wochenende zur Fête de la Musique und macht sich jetzt auf den Heimweg. Und der Mike in Paris und wir alle hören jetzt den großen Hit von Marlon Roudette, der ist ja schon sehr, sehr lange erfolgreich als Solokünstler, ist ihm 2011 ein ganz großer Hit gelungen. Also bei New Age, ne, da hören wir die ersten Akkorde auf dem Klavier und wissen, jetzt wird's gut, es steckt ganz viel Seele in diesem Song. Marlon Roudette, New Age.
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5: 22 Uhr und 30 Minuten und hier ist der Verkehrsservice für den ARD-Abend. Die A4 Görlitz Dresden ist zwischen Kodersdorf und Niederseifersdorf in beiden Richtungen wegen Wartungsarbeiten bis morgen früh um 5 weiterhin gesperrt. Und die A14 Richtung Dresden ist zwischen Schönebeck und Kalbe wegen eines umgestürzten LKW gesperrt. Die Ortsdurchfahrt Glöte ist für LKW gesperrt. Und die A44 Kassel Richtung Dortmund ist zwischen Soest und Werl Süd wegen Bergungsarbeiten gesperrt. Und auf der A71 Richtung Sangerhausen ist zwischen Suhlzeller Mehlis und Oberhof der Tunnel Hochwald wegen Bergungsarbeiten bis morgen früh um 6 gesperrt. Und dann haben wir noch eine Meldung für die A111. Charlottenburg-Dreieck Oranienburg, da ist die Autobahn zwischen Weidmannsluster-Damm und Schulzendorfer Straße in beiden Richtungen wegen einer Brandschutzübung bis ca. 5 Uhr morgen früh gesperrt. Und damit wünsche ich Ihnen weiterhin gute Fahrt durch den Abend.
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geht's denn Ihnen bei dieser Hitze? Das möchte ich gerne wissen heute Abend von Ihnen im HRD-Abend. Denn nach Glenn Frey und The Heat Is On müssen wir einfach festhalten, das ist der Song dieser Tage einfach, ne? Denn es ist sehr, sehr heiß bei uns und auch die Margit aus Recklinghausen ist ganz klar Team Schatten. Ab 30 Grad, da fühlt sie sich körperlich einfach gut, wie wunderbar. Aber sie kann verstehen, dass ein Sommer einfach auch mal heiß sein muss, damit die Schwimmbäder und die Biergärten voll sind. Und sehr verständnisvoll finde ich das von der Margit. Ich würde noch ergänzen, dass es einfach auch mehr Spaß macht, im freien Fußball zu gucken. Und gemeldet hat sich auch der Klaus aus dem hohen Norden von der Hochwachter Bucht und seine liebste Wohlfühltemperatur sind die legendären 25 Grad. Die ist heute, diese Temperatur ist heute Abend am beliebtesten und der Klaus ist einfach ganz happy auch mit der Musik im ARD-Abend. Das freut uns natürlich. Jetzt ganz bestimmt auch mit Lady Antebellum und Need You Now.

frische 80er-Jahre-Sound, den wir gerade gehört haben im ARD-Abend mit Ship of Fools und Erasure. Und jetzt was ganz anderes, denn manchmal klingen Popsongs wie so ein Stadionchor. So ist das für mich immer bei Na Na, Hey Hey, Kiss Him Goodbye von der Band Steam. Ist aus den 60ern und ich finde, dieser Song ist irgendwie sehr gut gealtert. Spielt, glaube ich, in vielen Karaoke-Bars eine große Rolle, weil der Refrain eben so eingängig ist. Versteht man sofort, kann jeder mitsingen. Das ist ein Song, der keine Botschaft braucht, weil er ein Gefühl perfekt trifft. Einen kleinen süßen Triumph des Abschieds. Goodbye.

She works hard for the money, Donna Summer. Sie arbeitet hart für ihr Geld. Und Hanno Bauer, der arbeitet auch hart für sein Geld. Denn er wird die ganze Nacht lang bis morgen früh um 6 hier in der A-Hitnacht für Sie da sein. Nach den 23 Uhr Nachrichten geht's los. Ich bin Christiane Weber und wünsche Ihnen, dass Sie gut durch die Nacht kommen. Wenn Sie wach bleiben müssen, dann hören Sie die ARD-Hitnacht.

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1: Um 23 Uhr mit Klaas Christoffersen. Nach der Rücktrittsankündigung des britischen Premiers Starmer hat sich ein möglicher Nachfolger in Stellung gebracht. Andy Burnham, ein parteiinterner Kritiker Starmers, hat angekündigt, bei der Wahl zum neuen Labour-Chef anzutreten. London-Korrespondentin Marika Aden mit Details zu Burnham.
2: Andy Burnham, der hat den Spitznamen König des Nordens. Er hat in Manchester, wo er Bürgermeister war, eine sehr erfolgreiche Wirtschaftspolitik gemacht. Er hat jetzt dadurch, dass er die Nachwahl am Donnerstag so klar gegen einen Reform UK-Kandidaten gewonnen hat, die Aura eines Siegers. Er ist sehr beliebt auch im Land, nicht nur in der eigenen Partei. Und deshalb glauben viele, dass jetzt es vielleicht gar keinen weiteren internen Herausforderer bei Labour geben wird. Zwischen dem 9. und 17. Juli müsste sich da jemand melden. So oder so gilt als sehr sicher, dass der nächste Premierminister, der hier in die Downing Street einzieht, Andy Burnham heißt.
1: Die US-Regierung hat Sanktionen gegen iranische Ölprodukte vorerst ausgesetzt. Das teilte das amerikanische Finanzministerium mit. Der Schritt sei in dem Rahmenabkommen geregelt, das die USA und Iran vergangene Woche abgeschlossen hätten. Demnach sind in den kommenden 2 Monaten Importe von Öl aus dem Iran erlaubt. In diesem Zeitraum verhandeln beide Länder über ein endgültiges Friedensabkommen. In Griechenland ist ein großer Wald- und Buschbrand ausgebrochen. Das Feuer brennt in der Nähe einer Autobahn zwischen Athen und Thessaloniki. Die Straße musste deshalb laut Medienberichten gesperrt werden. Mehr als 100 Feuerwehrleute sind demnach im Einsatz, außerdem 11 Löschflugzeuge und 3 Hubschrauber. Der Brand ist bereits der 2. große Waldbrand dieses Jahr. Bei der Fußball-Weltmeisterschaft startet in diesen Minuten das Spiel Frankreich gegen Irak. Schon am Abend hat sich Argentinien gegen Österreich durchgesetzt. Aus dem ARD-WM-Team Michael Küster.
3: Lionel Messi ist bislang der Ausnahmespieler dieser Weltmeisterschaft. Beim 2:0 seiner Argentinier erzielte der 38-Jährige erneut alle Tore für den Titelverteidiger und ist jetzt mit insgesamt 18 Treffern alleiniger WM-Rekordtorschütze. Argentinien steht mit diesem Sieg vorzeitig im 16. Finale. In derselben Gruppe treffen um 5 Uhr früh Algerien und Jordanien aufeinander. Beide dürfen sich nach ihren Auftaktniederlagen keinen Ausrutscher mehr erlauben. Außerdem kann ab 2 Uhr Norwegen mit Superstar Erling Haaland die K.O.-Runde klarmachen. Voraussetzung dafür ist ein Sieg über den Senegal.
1: Das waren die Nachrichten. Das Wetter in Deutschland. In der Nacht überwiegend trocken, Tiefstwerte 22 Grad am Oberrhein bis 9 Grad in Nordfriesland. Morgen viel Sonnenschein, später im Süden kräftige Schauer und Gewitter mit Unwettergefahr. Höchstwerte 24 Grad in Neubrandenburg bis 36 Grad am Oberrhein. Am Mittwoch sonnig und trocken, im südlichen Bergland einzelne Schauer und Gewitter, 28 bis 38 Grad und auch am Donnerstag viel Sonne bei 22 bis 39 Grad. Es ist 23.03 Uhr.
4: Dankeschön für die Nachrichten. Damit starten wir gut informiert in diese Nacht und ich schaue noch mit Ihnen gemeinsam auf die Straßen im Lande. Hier ist der Verkehrsservice der ARD-Hitnacht. Die A1 ist zwischen Kodersdorf und Niederseifersdorf wegen Wartungsarbeiten gesperrt diese Nacht. Die Autobahn 8 Salzburg Richtung München ist zwischen Neunkirchen und Bergen wegen einer Nachtbaustelle ebenfalls gesperrt. Umleitung führt über die U6, U8 und die U10. Die A8 Stuttgart Richtung München ist zwischen Mühlhausen und Märklingen wegen eines defekten Gefahrgut-LKWs gesperrt, dadurch Stau ab Kirchheim Tech Ost. A9 Halle-Leipzig Richtung Nürnberg zwischen Dittersdorf und Schleiz, 5 Kilometer Stau nach einem Unfall. Die A14 Magdeburg Richtung Halle ist zwischen Schönebeck und Kalbe wegen eines umgestürzten LKW gesperrt. Die A44 Kassel Richtung Dortmund ist zwischen Soest und Werl Süd wegen Bergungsarbeiten gesperrt. Die A71 Suhl Richtung Erfurt ist zwischen Suhl, Zellameles und Oberhof wegen Tunnelwartungsarbeiten heute Nacht gesperrt. Und in Berlin die A111 ist zwischen Weidmannslusterdamm und Schulzendorfer Straße in beiden Richtungen gesperrt. Hier läuft nämlich eine Brandschutzübung. Das muss auch mal sein. Gut, dass sowas geprobt wird und dann im Ernstfall auch alles klappt. Ihnen unterwegs eine gute Fahrt, bleiben Sie munter und hören Sie eine frische Sendung heute Nacht.
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4: Mit Hanno Bauer in Magdeburg. Ich grüße Sie. Fresh sind hier auch Cool in the Gang, die Sie in die Nacht einladen. Ja, und fresh auch ein bisschen deswegen, weil wir heute eine Jubiläumsnacht mit Ihnen feiern. Heute ist die 2000. ARD-Hitnacht, die der MDR nach ganz Deutschland ausstrahlt. Also schon ein kleiner kurzer Feier.

schön, wenn es einem fresh ist, nach so einem Tag wie heute. Ich hoffe, Ihnen ist es gelungen, irgendwo ein freshes Plätzchen zu finden und sich vor unserem Stern zu verstecken, beziehungsweise den harten Strahlen, die da runtergekommen sind, zusätzlich noch zu dem Hitzehoch, was uns fest im Griff hatte heute. Ja, ist gelungen? Okay, wo denn? Wir sind doch alle unter demselben Stern. Ich und ich können genau davon singen, vom selben Stern.

Frau Non-Blondes, what's up? Ja, das kann ich sagen, zumindest für alle Autofahrer, die gerade noch unterwegs sind. Es gibt eine Richtungssperrung einer Autobahn, falls Sie gerade auf der Autobahn 49 sind. Kassel Richtung Gießen zwischen Neuental und Schwalmstadt wurde gesperrt nach einem Unfall. Außerdem, Achtung bitte auf der A5, Gefahr durch Tiere auf der Fahrbahn zwischen dem Dreieck Neuenburg und Effringenkirchen in beiden Richtungen. Hier sind mehrere Rehe auf der Fahrbahn. Gute Fahrt durch die Nacht, jetzt mit Musik von Otis Redding in der ARD-Hitnacht. Sitting on the Dock of the Bay.

Hier ist die ARD-Hitnacht und es gibt eine aktuelle Warnung vor einem Großbrand. Achtung bitte, wenn Sie in Isselburg wohnen und dort wohnen, Richtung Haldern, zieht auch der Rauch rüber. Es gibt einen größeren Brand. Schließen Sie als Anwohner bitte Türen und Fenster. Ansonsten ist die Feuerwehr informiert und die Feuerwehr in Borken hat schon alles Nötige veranlasst. Also keine weitere Gefahr, aber bitte die Fenster und Türen in und um Isselburg geschlossen halten. Hier ist die ARD-Hitnacht. Jetzt mit Musik von Lionel Richie. Penny Lover.

0: 23.30 Uhr ist es. Mein Gott, hätte uns beinahe schon eine Stunde mehr gegönnt für diese ARD-Hitnacht. Nein, 23.30 Uhr. Und damit Zeit für den Verkehrsservice der ARD-Hitnacht. Die A4 ist zwischen Kodersdorf und Niederseifersdorf wegen Wartungsarbeiten heute Nacht gesperrt. Die Autobahn 8 Salzburg Richtung München ist zwischen Neunkirchen und Bergen wegen einer Nachtbaustelle bis 5 Uhr früh gesperrt. Die Umleitungen sind die U6, die U8 und die U10. Oh, schön, gerade Zahlen, das finde ich immer schön. So, dann die Autobahn 8, Stuttgart Richtung München ist zwischen Mühlhausen und Märklingen wegen eines defekten Gefahrgut-LKWs immer noch gesperrt. Dadurch Stau ab Eichelberg. Die A14 Magdeburg Richtung Halle ist zwischen Schönebeck und Kalbe wegen eines umgestürzten LKW gesperrt. Die A44 Kassel Richtung Dortmund ist zwischen Soest und Werl Süd wegen Bergungsarbeiten gesperrt. Die Autobahn 44 Kassel Richtung Eisenach ist zwischen Waldkappel und Sontra West wegen Bauarbeiten bis 4 Uhr gesperrt. Und die Autobahn 49 Kassel Richtung Gießen zwischen Neuental und Schwalmstadt ist die Richtungsfahrbahn gesperrt nach einem Unfall. Die Autobahn 71 Suhl Richtung Erfurt ist zwischen Suhl-Zellermelis und Oberhof wegen Tunnelwartungsarbeiten gesperrt, die heute Nacht laufen. Und in Berlin, die Autobahn 111 ist zwischen Weidmannslusterdamm und Schulzendorfer Straße in beiden Richtungen bis 5 Uhr früh wegen einer Brandschutzübung gesperrt. Ihnen unterwegs eine gute Fahrt durch die Nacht. Bleiben Sie munter mit dieser Musik im Radio.
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0: Hanno Bauer in Magdeburg präsentiert das St. Elmo's Fire, Man in Motion, John Parr nämlich. Und das passt doch irgendwo zur Brandschutzübung da auf der Autobahn 111 in Berlin, oder?

0: Na, da ist doch jetzt schon mal ein bestimmtes Feuer ausgebrochen hier mit dem St. Elmos Feuer, das hier durch die Nacht getragen wurde. Und das ist eine besondere Nacht. Die 2000. ARD-Hitnacht ist es des Mitteldeutschen Rundfunks. Ja, genau, 2021 haben wir angefangen. Also eigentlich ja schon im Jahr 2020 und zwar am 30. Dezember, also quasi eine Nacht mehr, einfach damit sich technisch alles einspielt und nicht erst zum Jahreswechsel, wenn draußen überall geböllert wird, sozusagen dann hier eine neue Sendung für die ARD beginnt. Und deswegen also heute Nacht, Sie können es nachrechnen gerne, die 2000. Sendung, weil wir ja jede Nacht auf Sendung sind. Eine Woche immer aus Thüringen, eine Woche aus Sachsen, eine Woche aus Sachsen-Anhalt und dann geht's genau in dieser selben Reihenfolge wieder los von vorne. Und wir haben tatsächlich ganz viel guten Zuspruch in dieser Zeit bekommen und freuen uns natürlich auch darüber, dass ganz viele Menschen schreiben an ard-hitnacht@mdr.de. Nacht für Nacht mit ihren positiven, optimistischen Geschichten, was so alles passiert im Leben und woran man andere Menschen so teilhaben lassen kann. Traudel aus Hannover ist zum Beispiel dazugestoßen und hat einfach nur geschrieben, hallo Hanno, Glückwunsch zur 2000. Sendung, weiter so. Traudel ist nämlich auch immer mit dabei in unserer Radiofamilie, die hier zusammengewachsen ist seit 2021. Und sie hat auch noch ein paar Fotos angehängt von ihrem Urlaub, der gerade vorbei ist, in Cuxhaven. Und außerdem von Traudel auch mal ein Selfie von sich und ihrem Mann. Traudel, schön die Gesichter unserer Liebsten der Radiofamilie auch mal zu sehen. Das lässt uns alle noch viel mehr gemeinsam erleben. Dankeschön.
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0: Und wenn wir schon bei Fotos sind, Ed Sheeran jetzt auch mit seinem Photograph in der ARD-Hitnacht.

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Peter in Bremen ist mit dabei. Das ist sehr schön. Und er möchte ja auch gerne mit feiern und arbeitet ja auch in der Bäckerei. Und hat mir aus seiner Bäckerei schon mal ein Foto geschickt, wie er feiert. Ja, also mit uns zusammen die 2000. ARD-Hitnacht. Er trinkt nämlich ein Bierchen, ein alkoholfreies. Das steht extra auf dem Etikett drauf. Ich hoffe, er hat nichts anderes reingefüllt. Und hat geschrieben, guten Abend, Hanno. Ich feiere auch mit, aber alkoholfrei. Dann lass mal gehen. Gruß an alle, die zuhören. Peter aus Bremen. Peter, ich grüße sehr schön zurück. Das ist sehr nett. Und natürlich, also bei uns steht bis jetzt erstmal nur Wasser auf dem Tisch. Das gibt's auch alkoholfrei, habe ich gehört. Und auch ganz ohne Geschmack. Also, Prost und komm gut durch die Nacht.

0: Bee Gees, Alone. Und eines kann ich sagen, 10 Minuten vor Mitternacht, dass ich nicht alleine bin im Studio. Heute Nacht habe ich nämlich einen Studiogast da. Brigitte ist es. Brigitte auch, eine Hörerin der Radiofamilie aus Bischofsheim, extra angereist. Hallo Brigitte.
1: Hallo, hallo.
0: Gerade angekommen. Und wir werden uns in den nächsten Stunden auch noch so ein bisschen hier natürlich unterhalten. Also schön, dass ich erstmal nicht allein bin im Studio. Denn wir feiern die 2000. ARD-Hitnacht und Roland ist so gut wie, ich sag mal, unser Statistiker der Sendung. Der hat uns also im letzten Jahr, auf die 1500. Sendung hingewiesen und hat gesagt, also er führt ganz genau Statistik. Wann denn eigentlich, wie viele Sendungen gelaufen sind? Gut, also hier konnte man es auch tatsächlich so ein bisschen abzählen. Aber er hat jetzt geschrieben, hallo, es ist die 2000. ARD-Hitnacht vom MDR und auch eine runde Zahl bei der Moderation. Es ist nämlich die 320. Sendung mit Hanno Bauer. Viele Grüße aus dem Rechenzentrum im heißen Stuttgart. Roland, das haut mich jetzt gerade so ein bisschen von den Socken, denn ich habe tatsächlich heute schon überlegt, mein Gott, wie viele werden es denn bei mir gewesen sein? Also ich weiß, im letzten Jahr waren es bei mir 67 ARD-Hitnachte, das Jahr davor waren es 65 oder sowas. Und dann habe ich das einfach mal rumgerechnet und kam auch so auf so eine Zahl, so müssten ja dann so um die 300 bis 350 ungefähr gewesen sein. Und jetzt steht diese Zahl vor mir und ich bin also wirklich von Socken gehauen, einfach mal durch diese liebe E-Mail. Ich bedanke mich ganz herzlich, Roland, im heißen Rechenzentrum in Stuttgart und wünsche alles Gute. Dankeschön für die statistische Unterstützung unserer kleinen Jubiläumssendung.

Because what can I do? Und ich kann es Ihnen sagen, was wir tun können. Wir können uns morgen wieder hören, wenn Sie möchten. Also morgen geht nämlich die ARD-Hitnacht weiter nach den Mitternachtsnachrichten. Und dann feiern wir noch gemeinsam ein bisschen weiter. Jetzt gibt's erstmal Hot Love. Ist auch nicht schlecht, oder?

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1: Um 0 Uhr Mitternacht mit Olaf Knapp. Nachdem der britische Premier Starmer angekündigt hat, zurückzutreten, hat sich ein möglicher Nachfolger in Stellung gebracht. Starmers parteiinterner Konkurrent Burnham will bei der Wahl zum neuen Labour-Chef kandidieren. Aus der Nachrichtenredaktion Astrid Rolle.
2: Burnham hatte sich kurz nach Starmers Ankündigung zu Wort gemeldet. Der 56-Jährige war knapp 10 Jahre lang Bürgermeister von Greater Manchester. Weitere mögliche Bewerber müssen sich bis Mitte Juli melden und mindestens 81 Fraktionsabgeordnete der Labour Party für sich gewinnen. Passiert das nicht, bleibt Burnham der einzige Kandidat. Dann würde er ohne Urabstimmung der Labour-Mitglieder zum Vorsitzenden erklärt. Formal könnte er von König Charles dann schon am 16. oder 17. Juli zum Premierminister ernannt werden.
1: Die US-Regierung hat Sanktionen gegen iranische Ölprodukte vorerst ausgesetzt. Das teilte das amerikanische Finanzministerium mit. Der Schritt sei in dem Rahmenabkommen geregelt, das die USA und Iran vergangene Woche abgeschlossen hätten. Demnach sind in den kommenden 2 Monaten Importe von Öl aus Iran erlaubt. Bei einem Schusswaffenangriff in einem jüdischen Viertel in der kanadischen Metropole Montreal sind 2 Menschen getötet worden. Den Behörden zufolge handelt es sich bei den Opfern um einen Bürger und einen Polizisten. Eine weitere Beamtin sei verletzt worden. Auch der mutmaßliche Täter sei erschossen worden. Der Hintergrund der Tat ist noch unklar. Bei der Fußball-Weltmeisterschaft stehen sich aktuell Frankreich und Irak gegenüber. Nach der ersten Halbzeit führen die Franzosen mit 1:0. Schon am Abend hat sich Argentinien gegen Österreich durchgesetzt. Aus dem ARD-WM-Team Michael Küster.
3: Lionel Messi ist bislang der Ausnahmespieler dieser Weltmeisterschaft. Beim 2:0 seiner Argentinier erzielte der 38-Jährige erneut alle Tore für den Titelverteidiger und ist jetzt mit insgesamt 18 Treffern alleiniger WM-Rekordhalter. Rekordtorschütze. Argentinien steht mit diesem Sieg vorzeitig im 16. Finale. In derselben Gruppe treffen um 5 Uhr früh Algerien und Jordanien aufeinander. Beide dürfen sich nach ihren Auftaktniederlagen keinen Ausrutscher mehr erlauben. Außerdem kann ab 2 Uhr Norwegen mit Superstar Erling Haaland die K.O.-Runde klarmachen. Voraussetzung dafür ist ein Sieg über den Senegal.
1: Das waren die Nachrichten. Das Wetter in Deutschland. In der Nacht ist es meist trocken, bei Tiefstwerten von 22 Grad am Oberrhein bis 9 Grad in Nordfriesland. Tagsüber dann viel Sonnenschein, später im Süden kräftige Schauer und Gewitter mit Unwettergefahr. Höchstwerte 24 Grad in Neubrandenburg bis 36 Grad am Oberrhein. Am Mittwoch sonnig und trocken, im südlichen Bergland einzelne Schauer und Gewitter bei 28 bis maximal 38 Grad. Es ist 0:03.
4: Schönen Dank für die ersten Worte des neuen Tages. Heute ist Dienstag, der 23. Juni. Und hier hören Sie die 2000. ARD-Hitnacht des Mitteldeutschen Rundfunks. Und auch diese beginnt wieder mit dem Verkehrsservice in der ARD-Hitnacht. Die Autobahn 4 ist zwischen Kodersdorf und Niederseifersdorf wegen Wartungsarbeiten gesperrt. Die Autobahn 8 Salzburg Richtung München ist zwischen Neuenkirchen und Bergen wegen einer Nachtbaustelle gesperrt. Die Umleitung führt über die U6, U8 und die U10. Die A8 Richtung Stuttgart Richtung München ist zwischen Mühlhausen und Merklingen wegen eines defekten Gefahrgut-LKW gesperrt, dadurch Stau ab Eichelberg. Die A14 Magdeburg Richtung Halle ist zwischen Schönebeck und Kalbe wegen eines umgestürzten LKWs gesperrt. Die A44 Kassel Richtung Dortmund ist zwischen Soest und Werl Süd wegen Bergungsarbeiten aktuell gesperrt. Die A44 Kassel Richtung Eisenach ist zwischen Waldkappel und Sontra West wegen Bauarbeiten gesperrt diese Nacht. Bis um 4 soll es dauern. Die Autobahn 71 Suhl Richtung Erfurt ist zwischen Suhl, Zellermelis und Oberhof wegen Tunnelwartungsarbeiten gesperrt heute Nacht. Und in Berlin läuft eine Brandschutzübung, deswegen ist die Autobahn 111 zwischen Weidmannslusterdamm und Schulzendorfer Straße in beiden Richtungen gesperrt. Gute Fahrt in den neuen Tag hinein. Bleiben Sie munter mit der richtigen Sendung im Radio.
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4: Mit Hanno Bauer in Magdeburg. Und ich freue mich, weil sich unser Roland, unser Statistiker, gemeldet hat, telefonisch. Ja, wir standen schon mal im Kontakt, als es die 1500. Sendung gab, und gleich telefonieren wir.

0: Hier ist die ARD Hitnacht, 2000. Ausgabe, also jedenfalls dann, wenn wir die Ausgaben des Mitteldeutschen Rundfunks zugrunde legen. Und wer sich damit ganz genau auskennt, ist Roland in Stuttgart, der sich in der letzten Stunde schon per E-Mail bei mir gemeldet hat. Hallo Roland.
1: Hallo, hallo, hallo alle zusammen da draußen.
0: Das ist ja wirklich eine interessante Geschichte. Also erstmal habe ich, glaube ich, noch keinen erlebt, der seit Anfang an mitzählt. Wie kam es denn dazu? Also letztes Jahr war ich ja schon total baff, als ich gelesen habe, was, das soll jetzt die 1500. Ausgabe sein. Also ich glaube, bei uns im Haus hat sich da keiner die Mühe gemacht, das mitzuzählen. Aber es stimmte ja dann tatsächlich. Und dass es heute die 2000. ist, habe ich jetzt mal einfach daraus abgeleitet und sehe jetzt plötzlich eben eine E-Mail von dir vor mir. Also wir dürfen du sagen, oder?
1: Ja, selbstverständlich.
0: Also wer so viel ARD Hitnacht hört, der ist einfach auch Mitglied der Radiofamilie, obwohl du ja gar nicht so oft schreibst bei uns.
1: Nee, eigentlich nicht.
0: Ja, genau.
1: Ich höre eher mehr zu oder so.
0: Ja, ne, so, dafür ist es ja eigentlich auch gemacht. Genau. Roland, einfach, wie kommt man denn auf eine Idee, so eine Sendung so statistisch so genau auszuwerten?
1: Oh, das ist eine lange Geschichte. Meine Radioarbeit begann in meinen Jugendzeiten beim Saarländischen Rundfunk in Saarbrücken und da habe ich dann immer protokolliert, wer wo welche Sendung moderiert hat. Eine lange Zeit hatte SR3 Saarlandwelle die ARD Hitnacht inne mit Dieter Exter und anderen und das ging dann über den NDR dann über und dann habe ich dann weiter protokolliert und das kam dann auch auf den MDR. Und ja, so kam es eben zu dieser Statistik.
0: Also erstmal Dankeschön dafür, für diese sozusagen ehrenamtliche Tätigkeit im Sinne der ARD Hitnacht. Also das ist ja lobenswert, muss ich mal sagen. Und dann tatsächlich jede Nacht gehört? Nee, kann man da gar nicht jede Nacht eine Sendung hören, oder wie?
1: Doch, ja, kann man. Wenn man nebenher noch ein bisschen was arbeitet und so. Und ja, doch, geht, ja.
0: Ach ja? Ja, und dann stand ja in der E-Mail, dass es meine 320. ARD Hitnacht ist. Also das, ich hatte ja vorher schon ein bisschen überlegt, ehrlich gesagt, ob es nicht irgendwo auch, also wie viel das bei mir gewesen sein könnten. Und also ich wäre im Leben nicht drauf gekommen, dass heute die 320. ist. Also auch das ist genau protokolliert sozusagen irgendwo.
1: Auch das ist protokolliert irgendwo und in der letzten Stunde hat mich auch der Gedanke beschäftigt, wie viele Sendungen hast du denn sonst noch gemacht? Und da gab es dann außer den 276 aus Sachsen-Anhalt 43 aus Thüringen und eine einzige aus Sachsen.
0: Und das war die Silvester-Sendung, genau, aus Sachsen. Die ist ja gar nicht so lange her. Ja, genau, das war mein Debüt sozusagen, das erste Mal im Studio da in Sachsen zu sein. Was im Übrigen sehr, sehr schön war. Also jetzt bin ich, glaube ich, auch der einzige MDR-Mitarbeiter, der alle drei Hörfunkstudios mal irgendwann mal kaputt gespielt hat,
1: sozusagen. Ja, genau.
0: Ich hatte schon überall die Finger dran. Mein Gott, das kann sonst nur mein Chef besagen. Also, ja, das soll ich ja nicht mehr erzählen.
1: Das ist die Vielfältigkeit der absoluten Profis.
0: Ach ja, dankeschön. Ich bin auf jeden Fall wirklich also sehr, sehr erfreut darüber, dass wir jetzt mal miteinander Kontakt hatten. Ich glaube, ich hatte es schon mal versucht irgendwo so voriges Jahr, als da die 1500. anstand, aber irgendwie hat es dann gerade nicht geklappt mit den Telefonen. Auch heute wäre es beinahe nicht geklappt. Aber schön, dass es zu wissen, dass da jemand im Hintergrund ist, der jedes Wort genau mitzählt, was ich hier von mir gebe und andere Kolleginnen und Kollegen natürlich auch. Wer hat denn eigentlich die erste Sendung gemacht? Ich kann mich ja nicht mehr erinnern. Die kam von...
1: Oh, da müsste ich jetzt gerade mal nachschauen in meiner Statistik. Ja, ja, das ist...
0: Also die kam ja aus Sachsen, ne? Die allererste, das war, wie gesagt, einen Tag schon vor Silvester, damit wir dann also nicht erst Silvester anfangen sozusagen mit den,
1: alles durchzuprobieren. Ja, das habe ich hier auf dem Schirm. Das war denn insgesamt 1081. ARD-Hitnacht vom Namen her, die erste vom MDR Sachsen am Donnerstag, den 31.12.2020. Der Moderator war Heiko Rasch und
0: krass.
1: Genau.
0: Ja.
1: Und du warst dann die Nummer 5 am Montag, den 4.1.
0: Das kommt hin, genau, weil Sachsen ja natürlich erstmal diese Woche dann zu Ende gesendet hat und damit waren wir dann in Sachsen-Anhalt dran. Ja, fantastisch. Stimmt einfach alles. Und ich bedanke mich nochmal. Wie verrückt. Einfach über diese Kontaktaufnahme habe ich mich echt sehr gefreut. Und für diese ganze Statistik im Hintergrund und... Ja, jetzt müsste ich eigentlich eine Torte nach Stuttgart schicken.
1: Ja, es hat mich sehr gefreut, dass ich auch mal live über den MDR was sagen durfte.
0: Ja, genau. Zu gegebenem Anlass auf jeden Fall. Ja, also dann wünsche ich weitere schöne 2000 Nächte auf jeden Fall in den nächsten paar Jahren mit uns.
1: Ja, danke ebenso natürlich und ich melde mich dann wieder beim nächsten Rundenjubiläum.
0: Ja, wunderbar. Und am besten vorher schon mal Bescheid sagen, weil, wie gesagt, manchmal verschläft man es dann auch einfach. Also ich sage jetzt mal bei einer Serie oder sowas im Fernsehen oder sowas, da wird das ja meistens, da kann man das ja dann alles nachverfolgen. Aber bei einer Radiosendung, die sozusagen Nacht für Nacht vor sich hinsendet, ja, da hat das meistens dann gar keiner auf dem Schirm.
1: Ja, genau, das ist ein bisschen komplexer.
0: Dank Roland in Stuttgart wussten wir es. Und ich sage nochmal danke, wünsche jetzt eine schöne Nacht. Bis dann.
1: Das Gleiche wünsche ich auch.
0: Danke. Ciao, ciao.
1: Bis zum nächsten Mal. Ciao, ciao.
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0: so viele E-Mails kommen gerade rein über ard-hitnacht@mdr.de. Ich weiß gar nicht, ich werde alle lesen, ich werde, und das verspreche ich, alle beantworten. Aber ich weiß nicht, ob ich alle irgendwie zu Gehör bringen könnte. Aber das hier von Heiko aus Krawinkel, ja, na, das habe ich gelesen und freue mich sehr darüber. Hallo, lieber Hanno, hat er geschrieben, am wöchentlichen Wechsel der Sendeorte und ihren Moderatoren wird mir immer wieder klar, wie schnell die Zeit vergeht. Liebe Grüße aus Krawinkel und eine gute Sendung. Es ist einfach schön, von einem Moderator aus Fleisch und Blut durch die Nacht begleitet zu werden. Das gibt Radio die Seele, die es braucht. Ach, dankeschön, das geht so gut runter, weil ich finde das ganz genauso. Also Menschen, die moderieren, sind einfach ja da und sind auch die, die alles irgendwie miteinander verbinden. Und deswegen habe ich mich auch für diesen Beruf entschieden. Und dass es eine Seele gibt im Radio, ist ja gut, auch wenn es nur so eine schwarze wie meine ist.
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0: Und damit jetzt Musik, die ich immer wieder gerne spiele, in zwei verschiedenen Versionen. Wir spielen heute die von The Boss Hoss und den Common Limits. Wir hören Jolene.

Ob nun von Dolly Parton oder in dieser Version. Ich glaube, es gibt noch mindestens 30 andere Versionen dieses Liedes. Nur spielen wir die hier gerade nicht in dieser Sendung. Hier ist die ARD-Hitnacht. Jolene auf jeden Fall immer der Hammer. Und dieser hier auch für den Hutus. 500 Miles Away from Home. Und die ganz kurze E-Mail. Noch Glückwunsch zum Jubiläum. Von Alrun, die geschrieben hat, hallo Herr Bauer, herzlichen Glückwunsch zur Jubiläumssendung. Ihr dürft nicht fehlen. Mein Lieblingsspruch, Nachtschwärmer oder Frühaufsteher.

0: Ja, ja, so manche Nacht ist ein bisschen länger manchmal, ja. Also nicht immer ist die Aufmerksamkeit ganz hoch. Aber heute ist es überhaupt kein Problem, denn ich habe Studiogast Brigitte bei mir im Studio, die sogar hier schon mal war im Studio. Und ich finde das immer schön, wenn mal jemand da ist. Und du hast mir ja sogar was mitgebracht.
1: Ja, ein kleines Geschenk zur 2000. Sendung.
0: Und das ist nämlich ein kleines Blumentöpfchen mit einer 2 drinne und 3 Nullen drinne. Ja, und das sieht wirklich sehr hübsch aus, steht jetzt hier auf meinem Moderationstisch.
1: Das sind kleine Kerzen, die du natürlich hier im Studio nicht anstecken darfst.
0: Ja, eben, genau. Also dann kommt hier sofort das Hausmanagement. Also ich meine, die werden jetzt wahrscheinlich schlafen, aber sobald hier jemand irgendwo ein Streichholz anzündet oder ein Feuerzeug rausholt, auch nur aus der Tasche und das anguckt oder auf den Tisch legt, kann ich mir vorstellen, kommen die hier sofort um die Ecke gezischt. Also egal, wo die Menschen wohnen, das gäbe also richtig Ärger. Aber das sieht so hübsch aus. Also ich freue mich richtig. Also eine Torte müssen wir uns dann später natürlich auch noch gönnen. Ja.
1: Die gönnen wir uns morgen Nachmittag.
0: Sehr schön, nach dem Ausschlafen. Ja, also Dankeschön erstmal dafür, fürs kleine Mitbringsel. Und das, wenn das hier auf dem Tisch steht, dann werden dann auch all die Kollegen fragen, was ist denn das? Warum steht denn das? Wer ist denn 2000 geworden?

0: Supertramp, it's raining again. Ja, wo denn? Also auf dem Niederschlagsradar sehe ich überhaupt nichts von Regen und dafür aber die Temperaturen, die immer noch tropisch sind. 0.30 Uhr damit, Zeit für den Verkehrsservice in der ARD-Hitnacht. Die aktuellsten Meldungen sind diese. A1 Osnabrück Richtung Bremen ist zwischen Lohne und Dinklage und Vechta, ist zwischen Lohne, Dinklage und Vechta nach einem Unfall gesperrt. Die Autobahn 4 ist zwischen Kottersdorf und Niederseifersdorf wegen Wartungsarbeiten gesperrt bis in den Morgen. Die Autobahn 7 Flensburg Richtung Hamburg ist zwischen Bordesholm und dem Dreieck Bordesholm wegen einer Ziege auf der Fahrbahn gesperrt. Na, wer hat die denn aus dem Stall gelassen? Schnell zurück in den Stall, du. Die Autobahn 8 Salzburg Richtung München ist zwischen Neukirchen und Bergen wegen einer Nachtbaustelle bis 5 Uhr früh gesperrt. Die Umleitung führt über die U6, U8 und U10. A8 Stuttgart Richtung München zwischen Eichelberg und Mühlhausen 3 Kilometer Stau. Die Sperrung im weiteren Verlauf wurde jedoch soeben aufgehoben. Die Autobahn 14 Magdeburg Richtung Halle ist zwischen Schönebeck und Kalbe wegen eines umgestürzten LKW gesperrt. Die A44 Kassel Richtung Dortmund ist zwischen Soest und Werl Süd wegen Bergungsarbeiten gesperrt. Die Autobahn 44 Kassel Richtung Eisenach ist zwischen Waldkappel und Sontra West wegen Bauarbeiten gesperrt bis 4 Uhr. Die A71 Suhl Richtung Erfurt ist zwischen Suhl-Zellermelis und Oberhof wegen Tunnelwartungsarbeiten gesperrt. Berlin, die Autobahn 111, ist zwischen Weidmannslusterdamm und Schulzendorfer Straße in beiden Richtungen gesperrt wegen einer Brandschutzübung. Und neu dazu gekommen ist auch diese Meldung noch. Die Autobahn 215 Kiel Richtung Neumünster ist zwischen Blumenthal und dem Dreieck Bordesholm gesperrt. Ihnen unterwegs eine gute, störungsfreie Fahrt durch die Nacht. Bleiben Sie munter.
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0: Mit Hanno Bauer in Magdeburg. Gestern um diese Zeit, da hatten wir doch auch Chris Rea, oder? Mit Julia. Heute ist die andere Tochter dran, Josephine. Wir hören Chris Rea. Viel Spaß. Oh, so geniale Musik.

So, kurze Unterbrechung. Es gibt nämlich einen Falschfahrer und ich hätte Roland mal fragen sollen, wie viele Falschfahrer es gab in den ganzen Sendungen. Achtung bitte, auf der Autobahn 8 zwischen Dachau, Fürstenfeldbruck und Adelzhausen ist ein Falschfahrer auf der Straße. Bitte ganz rechts fahren, nicht überholen. Auf der Autobahn 8 zwischen Dachau, Fürstenfeldbruck und Adelzhausen ist ein Falschfahrer unterwegs. Vorsicht hier in beiden Richtungen.

Na, der Falschfahrer, der ärgert uns ja besonders. Achtung bitte, jetzt gibt's eine Korrektur zu der Falschfahrermeldung von eben auf der Autobahn 8. Jetzt ist er nämlich zwischen dem Dreieck München-Eschenried und Dasing unterwegs. Also, wurde gerade eben nochmal korrigiert auf meinem Bildschirm. Achtung bitte, der Falschfahrer auf der Autobahn 8 zwischen Dreieck München-Eschenried und Dasing. Kommt Ihnen ein Falschfahrer entgegen? Vorsicht hier in beiden Richtungen.

weil es so sein muss. Gibt's bei uns nochmal die Falschfahrerwarnung. Achtung bitte auf der Autobahn 8 zwischen dem Dreieck München-Eschenried und Dasing kommt ein Falschfahrer entgegen. Bitte ganz rechts fahren, nicht überholen. Vorsicht hier in beiden Richtungen. Ein Falschfahrer gemeldet von der Autobahn 8 zwischen Dreieck München-Eschenried und Dasing. Und ja, hier wurde die Meldung jetzt gerade nicht nochmal korrigiert. Eben war das ja geschehen. Das passiert sowieso und da werden wir ja sehr häufig gefragt, wie kommt sowas eigentlich, dass also erstmal die Meldungen so schnell zu uns reinkommen und dann auch so oft. Also erstmal, wir sind ja alle Bundesländer zusammen in der Nacht, ja. Also dann tagsüber ist es ja so, dass jedes Bundesland für sich sendet sein Programm. Da sind es natürlich dann erstmal schon dort nicht so viele Falschfahrer. In der Nacht sind es dann natürlich dadurch, dass wir eben die Falschfahrermeldungen für ganz Deutschland reinbekommen. Statistisch gesehen natürlich schon mal mehr und dann ist es natürlich auch so, dass die Polizei das eingibt. Also wie zum Beispiel jetzt eben dieses von der Autobahn 8. Wir haben es in derselben Sekunde quasi vor uns und müssen das dann auch auf die Musik lesen. Kann natürlich sein, dass dann irgendwo ein Schreibfehler drin ist oder vielleicht noch ein alter Textbaustein, der vielleicht gerade noch im Verkehrscomputer bei den Polizeibeamten dann drin war. Dazu sorgt, dass dann die Stelle vielleicht nicht richtig ist, die gemeldet wurde, wie das offensichtlich hier gerade der Fall war. Und dann wird eben nochmal schnell nachkorrigiert. Kommt immer wieder mal vor. Ich wollte es Ihnen mal erklären, wie es funktioniert. Deswegen gerade getan. In der ARD nach 2000. Ausgabe. Und falls Sie irgendwelche Fragen haben zur Sendung, wie sowas funktioniert. Gestern kam mir ja schon mal eine Nachfrage zu den Falschfahrern. Erkläre ich auch gerne. Und zwar ehrlichen Herzens. Westernhagen jetzt, es geht mir gut.

0: Jenny in Hamburg. Geht es denn noch gut? Also ich hoffe, Westernhagen spricht auch so ein bisschen für dich. Denn Jenny hatte wahrscheinlich ein paar zu viele Frühdienste. Hat sie jedenfalls geschrieben in ihre Gratulation, die reinkam per E-Mail an ard-hitnacht@mdr.de. Und zwar steht da drin: Moin Hanno, wow, 2000 Folgen ARD-Hitnacht im MDR. Ich habe die Staffeln weggesuchtet. Wobei 2000, das kann eigentlich nicht sein, schreibt sie. Ich höre ja bei jeder Frühschicht. Und das waren allein dieses Jahr im April mindestens 2700, wenn ich richtig gezählt habe. Worauf mit Frühschicht gehören kein Verlass ist. Im Juni darf ich nur tagsüber arbeiten und Satire schreiben, auch schön. Dann kann ich abends, so wie jetzt, mal reinhören, wer moderiert und dann die Sendung am nächsten Tag nachhören wie so ein Freak. Glückwunsch zu 2000 Folgen und auch noch viele weitere. GZSZ werdet ihr wohl mindestens überleben. Liebe Grüße aus Hamburg, deine Kollegin Jenny. Jenny, ich grüße ganz lieb zurück. Na klar, also wir werden mindestens die Lindenstraße.
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0: Liebe Kollegin beim NDR und auch Fan dieser Sendung, finde ich super. Und jetzt Musik von Rupert Holmes, einer meiner Lieblingslieder, eines meiner Lieblingslieder aus den 70er Jahren. Der Bauer braucht mal eine neue Tüte Deutsch. Fire.

ARD Hitnacht, 2000. Ausgabe des MDR. Und es kommen so viele Glückwünsche rein. Zum Beispiel von Sven, der geschrieben hat, herzlichen Glückwunsch zur 2000. Aber musste es auch außerhalb dafür so hot werden? Ja, wir haben die Hitzewelle nicht bestellt, aber passt irgendwie dazu, oder? Auf jeden Fall schreibt Sven noch, ich wünsche eine angenehme Nacht. Muss gleich an der Matratze horchen, da ich morgen wieder fit sein muss. Ich wohne unterm Dach und es ist tatsächlich very hot. Zudem habe ich keine Idealmaße. Also Tauwetter für Dicke. Schöne Grüße aus dem eigentlich kühlen Norden aus Celle. Ich grüße ganz lieb zurück und ja, ich kann es langsam auch körperlich nachvollziehen. Nachtdienst macht nämlich nicht unbedingt schlanker, habe ich festgestellt über die Jahre. Ja, die nächste E-Mail aus Längerich von Mario und Iris und Malu, dem kleinen Dackelhund. Sie haben geschrieben, guten Abend, lieber Hanno. Wir wünschen dir und deinem Studiobesuch, ja genau, Brigitte ist hier. Wir wünschen eine entspannte 2000. ARD-Hitnacht. Wenn wir uns recht erinnern, kam die erste Hitnacht des MDR aus Dresden und wurde von Gerald Lerch moderiert. Ha, da haben wir es nämlich. Ich hatte ja unseren Statistiker Roland dazu gefragt, ob er sich vielleicht erinnert. Aber er muss dann auch erstmal in der Statistik graben. Also Roland, jetzt nicht weiter graben. Wir wissen jetzt, Gerald Lerch war es und vom MDR aus Dresden. So, 1999 Sendungen später sitzt du mit Damenbesuch in Magdeburg und moderierst die 2000. Sendung. Ach, das ist aber schön ausgedrückt. Wir wünschen uns gerne noch 2000 Sendungen mehr und sagen danke an alle Teams der ARD Hitnacht für gute Musik, die Begleitung durch so manche schlaflose Nacht, da es heute Abend etwas kühler ist und die letzte Nacht temperaturbedingt nur 2 Stunden Schlaf mit sich brachte. Packen wir uns jetzt in die Haier und können leider nicht weiter dabei sein. Macht weiter so, wir hören gerne zu. Ich grüße ganz lieb und ich freue mich immer, wenn ihr dabei seid und wenn ihr zuhört und E-Mails schreibt. Iris und Mario in Längerich und Malu bitte auch nochmal schön über den Kopf streicheln, wenn es jetzt ins Bett geht. Hier ist die 2000. ARD-Hitnacht. Ich glaube, ich habe es schon mal erwähnt, ein oder zweimal in dieser Sendung. Aber was jetzt für Musik kommt, das erwähne ich jetzt zum ersten Mal. Paul Young nämlich Come Back and Stay.

Backends Date. Das ist ja wie mit dieser Sendung. Natürlich bleiben wir die ganze Nacht und kommen jede Nacht wieder. Und Pilotin Daniela aus Oberhausen, München, also Einsatzort ist meistens München, Wohnort ist Oberhausen, hat sich auch zu unserer Radiofamilie gefunden und hat jetzt auch ihren Glückwunsch geschrieben. Lieber Hanno, ein Jubiläum habt ihr heute. Ihr von der Hitnacht seid nette Leute, darum macht weiter so. Das wünsche ich sehr und gratuliere dem Team vom MDR. Die Hitnacht höre ich von Anfang an und bin seit letztem Jahr im Mai Mitglied der weltweiten Radiofamilie. Ich gratuliere von ganzem Herzen und möchte euch bitten, macht weiter so. Ich sende dir, lieber Hanno, deinem heutigen Studiogast Brigitte aus Bischofsheim, Claudia aus Stuttgart sowie der weltweiten Radiofamilie viele liebe herzliche Grüße. Heute mal von meinem Zuhause, derzeit in Oberhausen. Eine schöne Nacht und eine tolle Jubiläumssendung wünsche ich allen, eure Pilotin. Liebe Überfliegerin, ich grüße zurück.

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1: Um 1 Uhr mit Olaf Knapp. Nach der Rücktrittsankündigung des britischen Premierministers Starmer braucht Großbritannien einen Nachfolger oder eine Nachfolgerin. Für das Amt kandidieren will Starmers parteiinterner Konkurrent Andy Burnham. London-Korrespondentin Biesinger berichtet, wie jetzt der Zeitplan aussieht.
2: Das kann jetzt ziemlich schnell gehen. Also vorgesehen ist, dass ab 9. Juli sich mögliche Nachfolgekandidaten bewerben sollen. Die müssten mindestens 81 Fraktionsabgeordnete der Labour Party für sich gewinnen. Aber es sieht danach aus, als ob Andy Burnham, der ehemalige Bürgermeister von Manchester, tatsächlich der einzige Herausforderer bleibt. Und so könnte es dann sein, dass schon am 16. Juli Andy Burnham, wie das hier gesagt wird, gekrönt werden könnte.
1: Die US-Regierung hat Sanktionen gegen iranische Ölprodukte vorerst ausgesetzt. Das teilte das amerikanische Finanzministerium mit. Der Schritt sei in dem Rahmenabkommen geregelt, das die USA und Iran vergangene Woche abgeschlossen hätten. Demnach sind in den kommenden 2 Monaten Importe von Öl aus dem Iran erlaubt. Bei einem Schusswaffenangriff in einem jüdischen Viertel in der kanadischen Metropole Montreal sind 2 Menschen getötet worden. Den Behörden zufolge handelt es sich bei den Opfern um einen Bürger und einen Polizisten. Eine weitere Beamtin sei verletzt worden. Auch der mutmaßliche Täter sei erschossen worden. Der Hintergrund der Tat ist noch unklar. Bei der Fußball-Weltmeisterschaft stehen sich aktuell Frankreich und Irak gegenüber. Nach der ersten Halbzeit führen die Franzosen mit 1:0. Das Spiel ist wegen eines Unwetters unterbrochen worden. Schon am Abend hat sich Argentinien gegen Österreich durchgesetzt. Aus dem ARD-WM-Team Michael Küster.
3: Lionel Messi ist bislang der Ausnahmespieler dieser Weltmeisterschaft. Beim 2:0 seiner Argentinier erzielte der 38-Jährige erneut alle Tore für den Titelverteidiger und ist jetzt mit insgesamt 18 Treffern alleiniger WM-Rekordtorschütze. Argentinien steht mit diesem Sieg vorzeitig im 16. Finale. In derselben Gruppe treffen um 5 Uhr früh Algerien und Jordanien aufeinander. Beide dürfen sich nach ihren Auftaktniederlagen keinen Ausrutscher mehr erlauben. Außerdem kann ab 2 Uhr Norwegen mit Superstar Erling Haaland die K.O.-Runde klarmachen. Voraussetzung dafür ist ein Sieg über den Senegal.
1: Das Wetter in Deutschland. Nachts meist trocken bei Tiefstwerten von 22 Grad am Oberrhein bis 9 Grad in Nordfriesland. Am Tage viel Sonne, später im Süden kräftige Schauer und Gewitter mit Unwettergefahr. Höchstwerte 24 Grad in Neubrandenburg bis 36 Grad am Oberrhein. Mittwoch dann sonnig und trocken, im südlichen Bergland einzelne Schauer und Gewitter. 28 bis maximal 38 Grad. Es ist gleich 1:03 Uhr.
4: Dankeschön in unsere 4 Nachrichtenredaktionen, die zeitgleich immer zu hören sind in ganz Deutschland. Das wäre einfach mal ein Dankeschön nach Hamburg, ein Dankeschön an den WDR in Köln, ein Dankeschön nach Baden-Baden zum SWR und ein Dankeschön auch natürlich an die Kollegen beim RBB in Berlin. Und damit jetzt gemeinsam wieder zusammen, hier ist der Verkehrsservice in der ARD-Hitnacht für ganz Deutschland. Entwarnung erstmal von der Autobahn 8, keine Falschfahrer mehr zwischen Dreieck München-Eschenried und Dasing. A1, vor der Norderelbbrücke in beiden Richtungen 1 Kilometer Stau wegen eines Schwertransportes. Die A4 ist zwischen Kodersdorf und Niederseifersdorf wegen Wartungsarbeiten gesperrt heute Nacht. Die Autobahn 8 Salzburg Richtung München ist zwischen Neukirchen und Bergen wegen einer Nachtbaustelle gesperrt. Umleitung die U6, U8 und U10. Die A44 Kassel Richtung Dortmund ist zwischen Soest und Werl Süd wegen Bergungsarbeiten gesperrt. Die A44 Kassel Richtung Eisenach ist zwischen Waldkappel und Sontra West wegen Bauarbeiten bis 4 Uhr gesperrt. Die Autobahn 71 Suhl Richtung Erfurt ist zwischen Suhl-Zalameles und Oberhof wegen Tunnelwartungsarbeiten gesperrt. Und in Berlin die Autobahn 111 ist zwischen Weidmannslusterdamm und Schulzendorfer Straße in beiden Richtungen bis 5 Uhr früh wegen einer Brandschutzübung gesperrt. Gute Fahrt unterwegs!
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4: Mit Hanno Bauern. Martina aus Siegen hat geschrieben: Hallo, liebes Hitnacht-Team, ganz liebe Grüße. Herzlichen Glückwunsch zur 2000. Hitnacht-Sendung. Macht weiter so. Eure Stammhörerin Martina. Martina, ganz liebe Grüße nach Siegen.

Hier ist die 2000. ARD-Hitnacht des Mitteldeutschen Rundfunks jedenfalls. Und Dietrich hat geschrieben, meinen herzlichsten Glückwunsch zu eurem Jubiläum. Wir hören jeden Abend den ARD-Abend und dann natürlich auch die ARD-Nacht. Einfach tolle Musik. Dankeschön für die kurze E-Mail. Ich grüße ganz lieb zurück. Ich weiß gar nicht wohin, aber auf jeden Fall liebe E-Mails liest man doch am liebsten.

0: Hier ist die 2000. ARD Hitnacht und ich bin nicht allein im Studio, sondern Brigitte, meine Studiofreundin, so nennen wir uns schon, also Studiofreundin, Studiofreundin, weil sie ja auch schon zweimal hier war, ist bei mir im Studio und wir staunen gerade, wie viel E-Mails reinkommen. Das ist krass, oder? Das ist
1: schon Wahnsinn, ja.
0: Ja, also es sind noch 33 Ungelesene und es werden immer mehr. Und ich komme ja gar nicht so schnell hinterher. Also wenn Musiken laufen, nutze ich das natürlich, um zu überfliegen. Und ich bedanke mich natürlich erstmal schon ganz herzlich für das große Interesse an der Sendung, ja. Und das ist ja dann auch irgendwie schon ein Zeichen dafür, dass es gut ankommt. Und wenn ich dann reinlese in die E-Mails, wie zum Beispiel hier von Elke aus Ludwigshafen, der hat geschrieben, hallo Hanno, ich hoffe, es war am See einigermaßen zu ertragen und es gelang ein erholsamer Schlaf. Genau, ich hatte ja erwähnt, dass ich am See bin und dann kam tatsächlich 13 Uhr, als ich ausgeschlafen habe, Brigitte schon dort mit hin, mit ihrem kleinen Autochen angefahren. Sie hat ja nächste Woche, warum bist du hier? Klassentreffen war es irgendwie so.
1: Klassentreffen am Donnerstag,
0: und das regelmäßig immer so um diese Zeit.
1: Die treffen sich alle drei Monate.
0: In deiner niedersächsischen Heimat.
1: Wolfsburg.
0: Ja, genau. Und deswegen liegt dann Magdeburg einfach mit auf dem Weg. Deswegen hat es bis jetzt immer mal geklappt. Und ja, ich freue mich dann natürlich auch ganz doll darüber. Und ja, dann saßen wir nämlich am See und haben geklönt und haben dann die ganze Zeit erzählt. Und
1: nichts von der Hitze gespürt.
0: Nichts von der Hitze gespürt. Das fand ich auch erstaunlich, ehrlich gesagt. Ja, dass man draußen so unter Pappeln so einfach sitzen kann am Nigripper See. Und das war ein richtig wunderschöner Nachmittag, also ja, muss ich wirklich mal sagen. Und wir haben so viel gelacht und du immer dabei, Klicker, Klicker, Klicker. Du bist ja die Strickoma. Was hast du heute gestrickt?
1: Socken.
0: Socken wieder
1: wie
0: mal.
1: Wie immer.
0: Ja, für?
1: Für Obdachlose.
0: Ja, also immer irgendwie für einen guten Zweck auch, ne?
1: Ja.
0: Also,
1: aber oder für die Aktion Grüne Socke. Das sind die für Frauen, die an Gebärmutterhalskrebs erkrankt sind. Ja. Die kriegen das, also grün, die Farbe der Hoffnung, deswegen kriegen die grüne Socken.
0: Ich finde das total sympathisch und ich meine, das ging ja bei dir auch so zack, zack, zack, also nebenbei, ohne dass du das da irgendwie mal hingucken musst. Also
1: das war jetzt auch glatt rechts gestrickt, das kann ich auch ohne hinzugucken.
0: Ja, glaube ich, aber ich meine, auch, also man braucht sich da offensichtlich so konzentrieren darauf nicht. Also ich weiß, Mutti hat dann immer Maschen gezählt, wenn sie mal gestrickt hat. Also ich glaube, sie strickt zurzeit nicht mehr, näht aber gerne.
1: Wenn man ein Muster strickt, dann muss man auch schon mehr aufpassen, aber das war jetzt am Fuß, da stricke ich nur glatt rechts und das geht im Schlaf quasi.
0: Also auf jeden Fall ganz raffinierte Aschen hat die Brigitte drauf, habe ich heute festgestellt. So, jetzt gucken wir aber mal weiter in die E-Mail. Auf jeden Fall schreibt Elke noch herzlichen Glückwunsch für den 2000. Ich kam eher zufällig wegen der Änderung der Umstellung der Nachtsendung von den Regionalen dazu, finde es aber seither schön und besser. Also ein Sekt Bitterol heute auf Sie. Elke, ich grüße ganz lieb zurück und Dankeschön, neu reingekommen zu sein in die Radiofamilie zu uns.
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0: Was ist denn heute los? Gerade eben hatten wir schon Sabrina mit Boys. Und jetzt kommen auch noch die Wild Boys um die Ecke. Duran Duran in der ARD-Hitnacht.

Because of You. Genau, für Sie machen wir das hier. Die Nachtsendung. Nacht für Nacht. Für alle Radiohörer, die munter bleiben wollen oder müssen in ganz Deutschland. Hier ist die ARD-Hitnacht. Und ja, bevor wir die ARD-Hitnacht wurden, also quasi vor 2000 Sendungen, gab es diese Sendung ja auch schon. Da war sie noch nicht deutschlandweit, aber wir hatten erst die MDR-Dreiländernacht und dann hatten wir die MDR-Musiknacht. Also die lief im Prinzip auch schon seit Jahren und Jahrzehnten. Und ich weiß, meine allererste Nachtsendung habe ich moderiert 1994, das ist doch schon, ein bisschen ist das schon her, also es sind auch schon ein paar Jahrzehnte, also es ist meine 320. ARD-Hitnacht, wie Roland das vorhin gerade rausbekommen hat, aber tatsächlich sind es also dann doch schon ein paar Sendungen mehr und es macht einfach Spaß, in der Nacht für Sie da zu sein. Und viele, die damals schon dabei waren, also damals haben wir natürlich für das Sendegebiet des MDR ausschließlich gesendet, die sind auch heute noch dabei, wie Hiltraut zum Beispiel im Katzenstübchen. Und wir kennen uns auch persönlich, weil wir uns schon getroffen haben. Und sie hat auch geschrieben, lieber Hanno, Glückwunsch zur 2000. Sendung. Noch viele mit dir wünschen wir uns und dir immer Freude beim Moderieren. Heiße Grüße aus dem Katzenstübchen. Hiltraut, ich grüße ganz lieb zurück. Und Rosi aus Leipzig hat auch geschrieben, na dann gratuliere ich auch zur 2000. Möge die Sendung noch lange erhalten bleiben. Und vielleicht wird ja auch wieder ein Mitmachen möglich für solche technischen Embryos wie mich durch das gute alte Telefon zum Beispiel. Ja, Rosi, ich weiß, das ist natürlich, telefonieren ist für Blinde und Sehgeschädigte natürlich immer das Allerbeste, um mitzumachen. Ist ein bisschen schwierig, weil wir natürlich auch keine Sendeassistenz, keine Begleiter haben. Und das heißt also, dass ich also während des Moderierens noch telefonieren müsste. Das ist, ich sag mal, das mit den E-Mails, das ist schon teilweise etwas unübersichtlich. Aber ich kann auf jeden Fall bestätigen, ja, wir sind dran. Wir haben ja diese Nummer im ARD-Abend und vielleicht lässt sich da auch für die Nacht was machen. Wir haben es neulich diskutiert und vielleicht wird ja was draus. Ich drück die Daumen. Dankeschön auf jeden Fall für die vielen, vielen Nächte zuhören.

0: Ups, ist ja schon wieder nach halb. 1.31 Uhr steht auf der Uhr. Das ist der Break für die aktuellen Verkehrsnachrichten. Und die gehen wieder los auf der Autobahn 4. Hier ist zwischen Kodersdorf und Niederseifersdorf wegen Wartungsarbeiten gesperrt. A8 Salzburg Richtung München. Hier ist zwischen Neukirchen und Bergen wegen einer Nachtbaustelle gesperrt. A44 gleich zweimal dabei. Kassel Richtung Dortmund. Zwischen Soest und Werl Süd ist wegen Bergungsarbeiten gesperrt. Und Kassel Richtung Eisenach ist zwischen Waldkappel und Sontra West wegen Bauarbeiten gesperrt. Die Autobahn 71 Suhl Richtung Erfurt ist gesperrt zwischen Suhl-Zellermeles und Oberhof und in Berlin die Autobahn 111 zwischen Weidmannslusterdamm und Schulzendorfer Straße. Ihnen unterwegs eine gute Fahrt.
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0: Diesmal nicht nur mit Hanno Bauer im Studio, sondern auch mit meiner Studiofreundin Brigitte. Es ist immer schön, jemanden dabei zu haben. Und es waren schon mehrere Leute hier. Ja, auch darüber können wir gleich mal erzählen.

0: der ARD-Hitnacht mit True Faith. 1.40 Uhr ist es gleich schon wieder und wir feiern die 2000. ARD-Hitnacht und Brigitte aus Bischofsheim ist mein Studiogast. Ich freue mich so, dass du da bist und wollte eigentlich mal fragen, erinnerst du dich eigentlich noch, wie du zur ARD-Hitnacht gekommen bist? Also jeder hat ja da so seine eigene Geschichte. Manche haben einfach nur eingeschaltet und haben dann irgendwann mal geschrieben, sind dann Mitglied der Radiofamilie geworden. Wie war es bei dir?
1: So genau kann ich mich gar nicht mehr erinnern, da ich aber immer Schlafprobleme habe.
0: Okay.
1: Und dann, um alle Geräusche um mich rum auszublenden.
0: Und wir machen das noch viel schlimmer.
1: mache ich dann das Radio an. Und was mir dann auch oft immer aufgefallen ist, dass vermehrt in den Nachtsendungen diese Geisterfahrer auftauchen.
0: Ach ja, dann hattest du eine E-Mail geschrieben?
1: Mit den Geisterfahrern.
0: Ja.
1: Ich sage immer, ich kann das nicht nachvollziehen, wie man falsch rum auf einer Autobahn fahren
0: kann. Daran kann ich mich erinnern. Also gerade zu den Geisterfahrern, da kommen also ganz, ganz viele E-Mails rein, weil alle das nicht nachvollziehen können, vor allem warum es so viele sind. Also warum die Geisterfahrer sind, verstehe ich auch nicht. Ich glaube, da sind einige Mutproben dazu. Das hatte ich dir auch zurückgeschrieben.
1: Das kann sein, ja.
0: Oder Brille vergessen hatte ich dir. Naja, ich meine, ich weiß, wie es ist, aber Geisterfahrer bin ich dadurch noch nie geworden. Genau. Und dann haben wir einfach so ein bisschen weitergeschrieben und das ist immer sehr angenehm, wenn dann also dann auch so ein gewisses Feedback kommt oder auch mal Themen vorgegeben werden oder, also gerade diese Hörerbeteiligung ist ja wirklich auch das Allerschönste. Und dann eben dein Klassentreffen irgendwo in Wolfsburg, ja, und dann hattest du gefragt, darf ich da mal vorbeikommen? Ich bin immer offen für sowas und freue mich dann auch, ja, und dann warst du hier. Und dann, ich erinnere mich gerade in dieser Nacht, als du da warst, was war auch sehr schön, du hast einfach nur geredet, ohne Mikrofonscheu, das muss man ja auch.
1: Ja, das weiß ich auch noch, du hast mich gefragt, ich soll was von zu Hause erzählen,
0: genau, wie
1: es bei uns ist. Dann habe ich gesagt, bei uns ist nichts Besonderes, wir sind Mainspitzgemeinde, ne? Wir waren ja jetzt zusammen selber auf der Mainspitze gewesen.
0: Genau, war so wunderbar.
1: Und ja. Ansonsten habe ich auch nicht viel von mir gegeben, weiß ich jetzt nicht mehr.
0: Viel nicht, aber sehr flüssig und sehr lebendig. Das finde ich immer sehr schön. Und auf jeden Fall, als du hier warst, weiß ich auf jeden Fall, hast du dann auch so ein bisschen kommentiert. Und da hatten wir dann nämlich so ein Thema, was uns Claudia aus Stuttgart, die ja auch zur Radiofamilie gehört, geschickt hatte. Die hat nämlich gesagt, dass es irgendwo irgendwie so ein Bad gab, wo dann auch dann zum Schluss, wenn dann abbaden ist, die Hunde mit reinspringen dürfen.
1: Ja.
0: Das war nämlich so ein Thema. Da hat sie sich also hier bei uns beteiligt.
1: Ja.
0: Und da haben wir dann auch noch hier im Studio so ein bisschen drüber gegackert.
1: Und da habe ich dann, das sage ich heute auch oft immer noch, ich hatte ja einen Hund, die ist jetzt schon fast 21 Blackie, ne? Jahre, lebt sie nicht mehr, Blackie, kleiner Mischling. Hm. Und das gab es damals halt eben noch nicht. Das hätte ich zu gerne dann auch gemacht. Ich finde das so goldig, wenn Hunde schwimmen. Und wir waren mit Blackie auch mal mit meinem damaligen Freund am Ammersee. Und der ist ziemlich flach. Du kannst lang reinlaufen und dann geht das Wasser nur bis an die Knie. Und dann, dann hat er sie auf den Arm und dann hat er sie losgelassen. Und dann kamen sie mit verdrehten Augen auf mich zu.
0: Und
1: dass die dann in Schwimmbäder das so zum Saisonende machen mit den Hunden. Also das finde ich so toll. In Wolfsburg weiß ich, die schreiben das in Facebook oft immer.
0: Ja.
1: Eintritt pro Pfote 50 Cent.
0: Ja, Eintritt pro Pfote 50 Cent. Das wären dann, ach, ich kann es nicht rechnen, fehlen mir jetzt die Finger dazu. Auf jeden Fall Claudia in Stuttgart ist natürlich auch immer wieder dabei und hat auch heute Nacht schon geschrieben. Gleich kommen wir zu ihrer E-Mail nach George McRae und Rock Your Baby.

Schön immer das hohe C üben hier mit George McRae. Rock Your Baby. Also Musik zum Mitsingen oder zum Mitschreien haben wir natürlich auch immer im Angebot hier in der ARD Nacht. 1.45 Uhr ist es und Claudia aus dem Ländle hat Grüßle geschrieben, wie sie unterschrieben hat, ja, und hat geschrieben, passt ja der Tag. Heute heiß, viel Schweiß, wer weiß, wie viel Schweißtropfen fielen in den 2000 Sendungen wegen Aufregungen oder verhinderten Missgeschicken. Herzlichen Dank jedenfalls, dass ihr uns Hörern die Nächte verschönert, die nicht immer einfach sind, wo wir vielleicht auch mal schweißgebadet aufwachen und oder die Arbeit uns Schweiß auf die Stirn treibt. Und dass Hanno heute durch die Jubiläumssendung führt, ist so cool. Da komme ich erst gar nicht zum Schwitzen heute. Das ist aber lieb. Und ja, das mit den verhinderten Missgeschicken. Ich habe doch ihn hier, meinen Plappi, der auch zur Sendung gehört und der ins Studio gekommen ist, noch namenlos, weil die Bowling-Crew in Seelze, die auch immer am Radio sind, einfach gesagt haben, ey, der braucht was im Studio. Einen Assistenten oder einen Affistenten, besser gesagt, dem Hanno da immer Zucker geben kann. Also auch dahin nach Seelze zu Peter und zu Charlotte und Johannes und deren Äffchen Eierkopf. Oh, jetzt kriege ich die ganzen Namen gar nicht mehr zusammen. Coco, Eierkopf und wie hieß denn der andere Aff? Also auf jeden Fall herzlichen Dank zurück, dass ihr mir hier meinen Plappi ins Studio geschickt habt. Der freut sich immer und immer, wenn ich ihm Bananen zuwerfe, ganz besonders. Ah, jetzt, zack, wieder getroffen. Wunderbar. Ah, und er hat sie gefangen. Der ist einfach nur geschickt, der Kerl. Und mein bester Assistent hier im Studio. Mein Affistent Plappi. Immer dabei, mein Maskottchen.

Andreas ist auch einer, der immer dabei ist eigentlich. Also jedenfalls, solange er beim Wachdienst war, mit dem er jede Nacht unterwegs war. Und jetzt hat er allerdings die Stelle gewechselt und hat geschrieben, hallo Hanno, viele Grüße an das gesamte Team der ARD Hitnacht und Glückwunsch zum Jubiläum. Ebenso natürlich dir zur 320. Nachtsendung. Ja, 320. Komm, also das sind jetzt die ARD-Hitnächte. Vorher seit 1994 sind es natürlich schon ein paar mehr gewesen. Auf jeden Fall, Andi hat noch geschrieben, bei uns in Nebra sind es immer noch 23 Grad und da genieße ich natürlich die ARD-Hitnacht. Und ich wünsche allen eine schöne Woche. Haltet durch bei dieser Hitze. Und Andi ist nämlich jetzt nicht mehr beim Sicherheitsdienst, sondern ist bei einem Schwimmbad angestellt und sorgt dafür, dass dort kein Unglück passiert, dass keiner untergeht und freut sich sehr über den neuen Job. Und gerade jetzt im Sommer ist das doch bestimmt eine wunderbare Sache, dort zu sein. Auf jeden Fall herzlichen Glückwunsch nochmal zum neuen Job, Andi. Und auch wenn wir uns jetzt nachts vielleicht nicht mehr so oft hören, ich freue mich immer, diese Grüße zu lesen und hoffe, dass dir auch die Nachtsendungen weiter gefallen. Ich habe heute

Bye. Na dann bye. Sarah Connor. Bye-bye heißt es jetzt auf jeden Fall für diese Stunde. Ja. Allerdings gibt es noch genau 1,5 Minuten Zeit für einen zumindest halben Oldie. Und das werden die hier. Hello. New York Groove. Bis zu den 2 Uhr Nachrichten.

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1: Um 2 Uhr mit Olaf Knapp. Nach der Rücktrittsankündigung des britischen Premiers Starmer hat sich ein möglicher Nachfolger in Stellung gebracht. Andy Burham, ein parteiinterner Kritiker Starmers, hat angekündigt, bei der Wahl zum neuen Labour-Chef anzutreten.